0: Die ARD-Hitnacht spielt Enya mit Only Time. Und Hand aufs Herz ist so ein bisschen die Frage zur Nacht. Wer hat denn schon Weihnachtsdeko in diesem Jahr gekauft? Das Angebot ist groß und viele stellen sich die Frage, wer kauft das jetzt? Aber doch, es gibt schon eine ganze Menge.
1: Ich habe schon massig Weihnachtskugeln, Weihnachtszubehör und alles Mögliche gekauft dieses Jahr, weil ich die so weiterverarbeite und dann verkaufe und deswegen bin ich schon jetzt schon voll in Weihnachtsstimmung.
0: Ja, verstehe. Okay, gut. Klar, wenn man daraus noch andere Sachen macht, dann ist man wahrscheinlich schon bald fertig, ja? Wie ist es bei Ihnen? 0800 80 80 110, die Nummer zu uns im Studio. Weihnachtsdeko schon gekauft oder nehmen Sie die aus dem Keller wie jedes Jahr?

0: Die großartige Nummer von Bab. Fortsetzung folgt, das ist die ARD-Hitnacht. Entschuldigung, was wollen Sie da mit den Rosinen?
1: Die Rosinen, die lege ich in Whisky ein und die kommen morgens auf meinen Joghurt mit drauf.
0: Ach so.
1: Ja, ich bin morgen schon gleich ein bisschen tüdel. Ja, so ist das. Man muss das Leben genießen.
0: Ja, so ist es. Willkommen in der ARD-Hitnacht.

0: Heute Abend in Düsseldorf Show Nummer 9 der Backstreet Boys. Morgen dann am 7. Oktober das große Finale Show Nummer 10. Das waren sie, die Backstreet Boys, hier bei uns in der ARD Hitnacht. Damit ist es 2:30. Da wird es Zeit wieder für den Blick auf die Straßen. Wir starten mit der A3, Frankfurt Richtung Köln, zwischen Bad Camberg und Limburg Süd nach einem Unfall Vollsperrung. A7, Würzburg Richtung Ulm, zwischen Rothenburg ob der Tauber und Wörnitz wegen eines defekten LKW gesperrt. Umleitung führt sie über die U82. Die A29, Alhorner Heide Richtung Oldenburg, zwischen Wardenburg und Sandkrug wegen der Baustelle gesperrt. A30, Osnabrück Richtung Bad Oeynhausen, zwischen Riebesloh und Bruchmühlen nach einem Unfall gesperrt. A42, Kamp-Lindfort, Dortmund, zwischen Herne-Krangel und Herne-Baukau bis um 5 gesperrt. Und die A57, Krefeld Richtung Köln, zwischen Krefeld-Zentrum und Krefeld-Oppum wegen Bauarbeiten bis Donnerstagmorgen gesperrt. Das war's soweit. Wir wünschen Ihnen eine gute Fahrt durch diese Nacht.
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0: Mit Markus Poschlott und besten Grüßen aus Magdeburg ins ganze Land.

0: Bango.
1: Damit gut durch die Nachtschicht und Grüße gehen auch aus an alle, die jetzt gerade aufstehen, weil sie richtig früh arbeiten müssen. Das ist die ARD Hitnacht. Hallo zusammen. Heute gucken wir mal. Ich bekomme hier eine ganze Menge Geständnisse von Ihnen heute geschickt. Wer kauft jetzt schon Weihnachtsdeko? Geht nicht um Süßigkeiten, die man sich mal schon mal vorher gönnt, so Lebkuchen oder was auch immer, sondern wirklich die Weihnachtssterne, die Weihnachtskugeln, Lichterketten, Christbaum. Heute alles gesehen, als ich im Möbelmarkt war, wie voll das dort war und dachte mir so, wer kauft das? Und es sind eine ganze Menge Leute.
2: Hallöchen, hier ein Anruf in der Nacht aus Dortmund.
1: Ja, hallo.
2: Und ich habe einen Gutschein bekommen, um den einzulesen. Mit der Preis habe ich mir schon Wichtelchen geholt und eine dicke, große Lichterkette. Gute Nacht.
1: Ja, wunderbar.
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0: Der große Klassiker der Kommunards, Don't Leave Me This Way, läuft hier bei uns in der ARD Hitnacht. 2.51 Uhr ist es. So, das heißt, zum einen 9 Minuten noch, dann guck mal wieder, was es so Neues in der Nachrichtenwelt gibt. Da kommt man dann gleich wieder drauf vorher. Aber spielen wir noch die Band, die jetzt gerade ein neues Album vorbereitet, beziehungsweise eigentlich ist es ja schon fertig, aber es ist noch nicht erschienen. Einige Songs sind aber schon veröffentlicht und man freut sich auch schon auf eine große neue Europa-Tournee, die dann im nächsten Jahr stattfinden soll. Take That sind gemeint. Neue Album wird Dreamers heißen, ist auch bald draußen. Wir hören jetzt aber nochmal eine etwas ältere Nummer, ja, die auch nicht von ihnen ist, aber trotzdem, ich glaube, bei Wetten, das haben sie das damals gesungen, bei ihrem letzten großen Auftritt. Alle in weiß gekleidet. How deep is your love?
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1: Die Nachrichten mit Frank Wörner. Guten Morgen. Einen Monat nach der Wahl in Sachsen-Anhalt kommt dort heute erstmals der neue Landtag zusammen. Dort will die AfD nach ihrem Wahlsieg auch den Landtagspräsidenten stellen und bekommt dafür Unterstützung vom BSW. Aus Magdeburg berichtet Jochen Müller.
2: Es sei politische Gepflogenheit, dass die stärkste Fraktion eben das Vorschlagsrecht für den Landtagspräsidenten hat und dass der dann auch von allen gewählt wird. Und genauso werde das BSW das heute auch handhaben. Bedeutet, die AfD hat 39 Stimmen, fehlen 3 zur Mehrheit, das BSW hat 5 Stimmen, das würde eben zusammen reichen.
1: Die E-Auto-Prämie ist laut Bundesumweltministerium schon 100.000 Mal genehmigt worden. Lena Sterz erklärt, wer sie besonders oft nutzt.
3: Das Bundesumweltministerium wollte mit der Prämie eigentlich vor allem Familien den Umstieg aufs Elektroauto erleichtern. Die bisherigen Zahlen zeigen aber, die Mehrheit der Antragsteller haben gar keine Kinder. Besonders oft wird die Prämie für verhältnismäßig kleine, günstige Elektroautos beantragt. Sie kosten um die 20.000 Euro. Größere, für Familien geeignete E-Autos sind oft so teuer, dass der Zuschuss von maximal 6.000 Euro vermutlich vielen Familien nicht reicht.
1: Und auch das ist noch wichtig. In Frankreich wird bei den teils gewalttätigen Schülerprotesten heute ein neuer Höhepunkt erwartet. Im ganzen Land soll es Proteste für eine bessere Ausstattung der Schulen geben, auch mit Unterstützung von Gewerkschaften. Die Bundeswehr baut einen zweiten Marinehafen an der Nordseeküste. Er soll in Emden entstehen. Verteidigungsminister Pistorius spricht von einer Milliardeninvestition. Der Marinehafen soll Anfang der 30er Jahre fertig sein. Unternehmen, die Plastikverpackungen in Umlauf bringen, müssen womöglich in Zukunft mehr Geld bezahlen. Die Bundesregierung will eine neue Steuer dafür einführen. Das soll auch ein Anreiz sein, weniger Plastik in Verpackungen zu verwenden. In Siegen haben sich in der Nacht wieder Anwohner darüber beschwert, dass es stinkt. Und zwar so stark, dass die Feuerwehr eine Warnung über die Nina-App herausgegeben hat. Was dahinter steckt, berichtet Sven Lüß.
4: Ein metallischer Brandgeruch ist es. Einige Anwohner hielten den Gestank zunächst für Gas. Hier kann die Feuerwehr aber beruhigen. Gas riecht anders, sagt sie. Schon vor etwa 2 Wochen hatte es in der Siegener Innenstadt einen ähnlichen Alarm gegeben. Damals wie heute suchte das Umweltamt nach der Ursache. Unter anderem wurden Kanäle und Industriebetriebe überprüft.
1: Woher der Gestank in Siegen kommt, konnten die Einsatzkräfte bisher nicht herausfinden. Das war WDR aktuell. Das Wetter in Nordrhein-Westfalen. Bis zum Morgen sind nur wenige Wolken unterwegs. Stellenweise bilden sich aber Nebel- und Hochnebelfelder. Die Tiefstwerte liegen zwischen 11 und 4 Grad. Tagsüber gibt es wieder eine meist freundliche Mischung aus Sonne und Wolken und es bleibt meistens trocken. Dazu in Herford 19 Grad, in Düsseldorf 21 und in Jülich 22 Grad. Die Zeit, es ist 3.03 Uhr.
5: Und das ist der Verkehrsservice in der ARD Hitnacht. Und da fangen wir an mit der A3 Frankfurt Richtung Köln zwischen Bad Camberg und Limburg Süd nach einem Unfall hier die Vollsperrung. Die A29 Alhorner Heide Richtung Oldenburg zwischen Wardenburg und Sandkrug wegen Fahrbahnerneuerung gesperrt. Die A30 Osnabrück Richtung Bad Oeynhausen zwischen Riemsloh und Bruchmühlen nach einem Unfall gesperrt. Die A42 Kamp-Lintfort Dortmund zwischen Herne-Krange und Herne-Baukau beidseitig bis um 5 ebenfalls dicht. Und die A57 Krefeld Richtung Köln zwischen Krefeld Zentrum und Krefeld-Oppum wegen Bauarbeiten bis Donnerstagmorgen noch gesperrt. Das war die Verkehrsmeldung. Wir wünschen eine gute Fahrt durch diese Nacht.
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5: Mit Markus Poschlaute aus Magdeburg. Tachchen, hallo zusammen.

0: Lobo. I'd love you to want me. Hier bei uns in der ARD Hitnacht. Heute sprechen wir ja über die Weihnachtsdeko, die jetzt in den Läden es überall zu kaufen gibt. Die Frage ist ja, kauft das jemand? Und immer mehr Leute melden sich und sagen, ja, natürlich kaufe ich das.
1: Ja, hallo, hier ist der Horst aus Bad Fallingbostel. Ja, ich habe schon Weihnachtsdeko gekauft. Und zwar eine Baumbeleuchtung für außen und einen Schmückbogen, den ich außen am Haus anbringen will. Mhm. Und ich kaufe das jetzt deswegen, weil ich das etwas früher schon installiere. Denn wenn es draußen dann kalt ist und kalte Finger, das mag ich nicht so. Also mache ich das jetzt, aber eingeschaltet wird erst zum ersten Advent.
0: Verstehe. Also das sind die praktischen Gründe. Jetzt schon die Weihnachtsdeko kaufen und anbringen, aber noch nicht anmachen. Weil das ist dann wirklich erst Sache eben Advent. Aber dann ist ja kalt, deswegen lieber jetzt schon. Okay, so kann es auch gehen. Ja, okay, gut.
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0: So. Und wenn Sie jetzt sagen, ich habe auch noch einen Grund, warum ich jetzt schon die Weihnachtsdeko kaufe oder gekauft habe, melden Sie sich gerne noch bei uns per Mail ard-hitnacht@mdr.de oder telefonisch kostenfreie Nummer 0800 80 80 110. Alice Moyet, bitte. 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

die ARD-Hitnacht. Das heißt immer Hit auf Hit auf Hit. Brian Ferry war das mit Slave to Love. 3.23 Uhr ist es. Und hier kommt eine sehr ruhige Nummer, aber jeder kennt die in diesem Land. Das Original von Karat. Über sieben Brücken musst du gehen.

0: Howard Jones ist das. What is Love? Die ARD-Hitnacht 3:30. Das ist der Verkehrsservice bei uns. Wir schauen auf die A3 Frankfurt Richtung Köln zwischen Bad Camberg und Limburg Süd nach einem Unfall. Die Vollsperrung. Die A29 Ahlhorner Heide Richtung Oldenburg zwischen Wardenburg und Sandkrug wegen Bauarbeiten gesperrt. Dann die A30 Osnabrück Richtung Bad Oeynhausen zwischen Riemsloh und Bruchmühl gab es einen Unfall. Auch hier die Vollsperrung. A42 Kamp-Lintfort-Dortmund zwischen Herne-Krangel und Herne-Baukau in beiden Richtungen bis um 5 gesperrt. Und die A57 Krefeld Richtung Köln zwischen Krefeld-Zentrum und Krefeld-Oppum wegen Bauarbeiten bis Donnerstagmorgen noch gesperrt. Das waren die Verkehrsmeldungen. Ich wünsche Ihnen eine gute Fahrt.
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0: Mit Markus Poschlott und Tina Turner, die hören wir jetzt mit dem Titelsong zu ihrem Album damals 1989, Foreign Affair. Selbe Platte, auf der übrigens auch The Best drauf ist. Hier ist Markus Poschlott. Ich grüße aus Magdeburg. Hallo.

0: Wir hätten heute auch darüber reden können in der Sendung, dass zum Beispiel heute Tag des verrückten Hutmachers ist, was immer das ist. Oder Tag der Nudel ist heute auch, aber nein. Wir reden über die Weihnachtsdeko, die jetzt überall schon in den Möbelhäusern und wo auch immer in Supermärkten, die es zu kaufen gibt. Tannenbäume, also künstliche natürlich, es gibt Sterne, es gibt Lichterketten und was alles dazu gehört. Und ich frage mich, oder ich habe mich bis kurz vor der Sendung gefragt, wer kauft das jetzt eigentlich schon? Und die Frage habe ich an Sie weitergegeben und Gott sei Dank haben sich eine Menge Leute gemeldet, die gesagt haben, jo, ich mach das, ich bin das, ich kaufe das jetzt.
1: Ja, hallo, hier ist Helge aus Boppard am Rhein, Grüße aus der Backstube.
0: Hallo.
1: Ich kaufe meine Weihnachtsdekoartikel meistens nach Weihnachten, Anfang Januar, weil da sind sie alle runtergesetzt, meistens 50%. Und da kann man schon schön sparen.
0: Ja, das ist natürlich der nächste Punkt. Das ist dann wie Leute, die zu früh kaufen und Leute, die sagen, ja, ich warte bis nach Weihnachten, dann ist alles natürlich nochmal ein Stück günstiger. Ja, Sie können sich gerne auch mal mit einklinken in die Sendung hier auf der 0800 80 80 110.
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0: Musik von Amy McDonald. This is the life. 3.52 Uhr, 8 vor 4. Das ist die ARD-Hitnacht. Jetzt mit einem Cliff Richard Anfang der 80er Jahre. Damit hat er einen ziemlich cleveren Trick angewandt. Naja, im Prinzip hat er nur die Klappe gehalten. Es hat aber schon gereicht. Hat ein Album aufgenommen. Now You See Me, Now You Don't heißt das. Bestand größtenteils aus christlich geprägten Songs, was er aber seiner Plattenfirma gegenüber erstmal gar nicht groß kommuniziert hat. Er hat es den Leuten vorgespielt, die von der Plattenfirma haben gesagt, jo, klingt super. The Only Way Out, das ist ja ein toller Song, daraus machen wir einfach mal eine Single. Cliff Richard hat sie machen lassen, das ist am Ende ein großer Hit geworden. Britischen Top Ten ist dieser Song gelandet, das Album sogar auf Platz 4. Und das mit Musik, die zu der Zeit gar nicht mal so sonderlich angesagt war. Hier kommt er, The Only Way Out, Cliff Richard.
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1: Die Nachrichten mit Frank Wörner. Guten Morgen. In Frankreich steuern die teils gewalttätigen Schülerproteste auf einen neuen Höhepunkt zu. Für heute ist ein landesweiter Aktionstag geplant, mit Protesten in Paris und anderen großen Städten wie Lyon, Marseille und Bordeaux. Karin Ecker, WDR Paris.
2: Im ganzen Land soll es Demonstrationen geben. Zahlreiche Gewerkschaften wollen die protestierenden Schüler und Studenten unterstützen. Einige Lehrer haben Streiks angekündigt. Auch die linkspopulistische Partei La France Insoumise und die Sozialistische Partei haben zur Solidarität mit den protestierenden jungen Leuten aufgerufen. Die französische Regierung befürchtet eine weitere Ausweitung der Protestbewegung. Seit Beginn der Schülerunruhen sind nach Regierungsangaben bereits 5000 Personen in Polizeigewahrsam genommen worden.
1: Die Zahl der Kriegsdienstverweigerer in Deutschland ist in diesem Jahr deutlich gestiegen. Mehrere Medien berichten, dass bis Ende August schon mehr als 12.000 Anträge gestellt worden sind und damit dreimal so viele wie im gesamten vergangenen Jahr. Die Wehrpflicht ist in Deutschland zwar weiter ausgesetzt, trotzdem haben Männer das Recht, den Wehrdienst vorsorglich zu verweigern. Und das ist gerade auch noch Thema. Einen Monat nach der Wahl in Sachsen-Anhalt kommt dort heute erstmals der neue Landtag zusammen. Die AfD will nach ihrem Wahlsieg auch den Landtagspräsidenten stellen und wird das voraussichtlich mit Stimmen des BSW auch schaffen. Bundesumweltminister Schneider will, dass Pharmafirmen bei Wasserverschmutzungen stärker an den Reinigungskosten beteiligt werden. In den Abwässern befinden sich zunehmend Medikamentenrückstände und andere Mikroschadstoffe. Am NRW-Landtag in Düsseldorf gab es am Abend eine Lichtinstallation zu sehen. Auf die Fassade werden die ganze Woche zum Sonnenuntergang Zitate zum Thema Demokratie projiziert. Anlass ist der 80. Geburtstag des Parlaments. In Lage im Kreis Lippe sorgt ein neues Kunstwerk für Diskussionen. Drei riesige bunte Ziegen aus Müll stehen seit 2 Wochen auf dem Gelände eines ehemaligen Kieswerks, jetzt ein Naturschutzgebiet. Michael Knieper wohnt direkt gegenüber und hat wenig Verständnis.
3: Wenn jetzt ein Kiebitz hier hingeschnitzt worden wäre oder eine Gabelweihe oder sonst irgendwas an Vögeln, die sich hier auf der Fläche auch aufhalten oder sogar ein Wasserbüffel, die wir jetzt auch hier hinterm Haus haben. Sowas dann noch in den Farben, Katastrophe.
1: Andere finden die Idee gut. Der Landkreis Lippe sagt, die Ziegen symbolisierten den Wandel vom Tagebau hin zum Naturschutz. Das war WDR aktuell. Das Wetter in Nordrhein-Westfalen. Bis zum Morgen sind nur wenige Wolken unterwegs. Stellenweise bilden sich aber Nebel- oder Hochnebelfelder. Die Tiefstwerte liegen zwischen 11 und 4 Grad. Tagsüber gibt es wieder eine meist freundliche Mischung aus Sonne und Wolken und es bleibt meistens trocken. Dazu in Gütersloh 20 Grad, in Gelsenkirchen 21 und in Euskirchen 22 Grad. Morgen erst freundlich, später ziehen Wolken auf, die von der Eifel her Regen bringen, bei 17 bis 23 Grad. Die Zeit 4.03 Uhr.
4: Dankeschön an die Kollegen der Nachrichten. Das ist der Verkehrsservice hier in der ARD-Hitnacht. Guten Morgen. Die A3 Frankfurt-Köln zwischen Bad Camberg und Limburg-Süd nach einem Unfall die Vollsperrung. Dann kommt gerade rein die A1 Hamburg-Bremen zwischen Harburg und Maschener Kreuz wegen eines Fahrzeugbrands in beiden Richtungen gesperrt. Weiter auf der A29 Alhorner Heide Richtung Oldenburg zwischen Wartenburg und Sandkrug. Da laufen Bauarbeiten noch bis um 5 die Vollsperrung. A30 Osnabrück Richtung Bad Oeynhausen zwischen Riemsloh und Bruchmühlen nach einem Unfall gesperrt. Die A42 Kamp-Lindfort Dortmund zwischen Herne-Krangel und Herne-Baukau in beiden Richtungen bis um 5 gesperrt. Und die A57 Krefeld Richtung Köln zwischen Krefeld-Zentrum und Krefeld-Oppum wegen Bauarbeiten noch bis Donnerstagmorgen gesperrt. Dann die A61 Mönchengladbach Richtung Venlo zwischen Nettetal und Breyel. Die Vollsperrung. Das waren die Verkehrsmeldungen. Wir wünschen Ihnen eine gute Fahrt durch die Nacht.
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4: Mit Markus Poschlott und Musik aus dem Jahr 88. Ja, das sind die Gitarren von Roxette.

Das ist die ARD-Hit. Nach 4.11 Uhr haben wir es. Wir wünschen einen schönen guten Morgen all denen, die noch in der Nachtschicht stecken. Dauert nicht mehr so lange. Ne? Feierabend ist nach und nach schon in Sicht. Und alle, die jetzt langsam aus dem Bett krabbeln und sich fertig machen für ihren Tag, hallo und guten Morgen. Die ARD-Hitnacht gleich mit Tom Steiner. Danach gibt's noch Kraftwerk. Und hier ganz klar Robin Gibb.

Das ist Kraftwerk mit Das Model. Völlig klar, muss man gar nicht weiter erklären. Ja, großer Hit gewesen, Ende der 70er Jahre. Und jetzt kommt hier ein Song, der ist aus dem Jahr 2007. Und Allison war damals 19 Jahre alt, als sie diesen Hit geschrieben hat. War für sie selbst ein kleines Schlüsselerlebnis, denn es war der erste Titel, den sie selber am Klavier geschrieben hat und bei dem sie dachte, also irgendwie passt das ja. Almost Lover, hier ist A Fine Frenzy.

Das ist Rod Stewart mit seinem Baby Jane. Und damit ist es 4.31 Uhr. Und das ist der Verkehrsservice in der ARD-Hitnacht. Die A1 Hamburg Richtung Bremen zwischen Harburg und dem Maschener Kreuz aufgrund eines Fahrzeugbrands beidseitig gesperrt. Nutzen Sie bitte die Umleitung, sagt die Polizei, ist die U78. Dann die A3 Frankfurt Richtung Köln.

0: zwischen Bad Camberg und Limburg Süd nach einem Unfall gesperrt. Die A29 Alhorner Heide Richtung Oldenburg zwischen Wartenburg und Sandkrug, da wird gebaut, bis um 5 noch eine gute halbe Stunde die Vollsperrung. Und die A30 Osnabrück Richtung Bad Oeynhausen zwischen Riemsloh und Bruchmühlen nach einem Unfall gesperrt. Die A42 Kamp-Lintfort-Dortmund zwischen Herne-Krange und Herne-Baukau in beiden Richtungen bis um 5 gesperrt. Und die letzte Meldung ist die A57 Krefeld Richtung Köln zwischen Krefeld-Zentrum und Krefeld-Oppum wegen Bauarbeiten noch bis Donnerstag. Morgen gesperrt. Das waren die Verkehrsmeldungen. Wir wünschen Ihnen eine gute Fahrt.
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0: Mit Markus Poschlott und besten Grüßen aus Magdeburg. Guten Morgen zusammen.

Das ist heute hier eine Sendung, die ARD-Hitnacht. Kommt heute so ein bisschen weihnachtlich daher. Und liegt daran, dass ich heute selber in einem Möbelhaus shoppen, einkaufen war. Und auf einmal stand ich vor einem sehr, sehr großen Regal oder fast einer ganzen Abteilung mit Weihnachtsartikeln. Also geht jetzt nicht um, Süßigkeiten, Dominosteine und so weiter, was man so Weihnachten hat, sondern es ging um Tannenbäume, es künstliche natürlich, es ging um Weihnachtssterne, es geht um Lichterketten und all die ganzen Sachen. Und ich habe so gemerkt, dass ich davor stand und dachte, wer kauft das jetzt? Und heute Nacht bekommen wir eine ganze Menge Leute, die hier auch sagen, ja, natürlich, wir haben das schon gekauft. Klar, ist ja jetzt vielleicht auch noch ein guter Zeitpunkt dafür. Das besprechen wir hier schon die Nacht über. Tobias hat uns auch noch mal eine Mail geschrieben an ard-hitnacht@mdr.de. Bei ihm ist es jetzt schon fast zu spät. Er hat seine Lichterketten bestellt. Im Sommer gab es nämlich ein entsprechendes Angebot. Da hat er zugeschlagen. Ja, so kann es halt auch gehen.

Das ist Duran Duran, Ordinary World. Guten Morgen, 9:09 ist es. Das ist die ARD-Hitnacht, die mal ganz kurz auf den Tag heute guckt. Was steht so an? Wir sind ja in der Nobelpreiswoche heute. Gegen 11.45 Uhr wird der Physikpreisträger bekannt gegeben. Gucken wir mal, die Verkündung wie immer aus Stockholm werden wir dann natürlich hier auch im Radio erfahren, wer das dann ist. Aber bis dahin ist noch ein bisschen Zeit, deswegen einen guten Start in diesen Tag. Jetzt mit 1-2-Tipp und SLICE, Slice Me Nice. Hier ist Fancy in der ARD-Hitnacht.

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1: Die Nachrichten mit Frank Wörner. Guten Morgen. Einen Monat nach der Wahl in Sachsen-Anhalt kommt dort heute erstmals der neue Landtag zusammen. Dort will die AfD nach ihrem Wahlsieg auch den Landtagspräsidenten stellen und bekommt dafür Unterstützung vom BSW. Aus Magdeburg berichtet Jochen Müller.
2: Es sei politische Gepflogenheit, dass die stärkste Fraktion eben das Vorschlagsrecht für den Landtagspräsidenten hat und dass der dann auch von allen gewählt wird. Und genauso werde das BSW das heute auch handhaben. Bedeutet, die AfD hat 39 Stimmen, fehlen 3 zur Mehrheit. Das BSW hat 5 Stimmen. Das würde eben zusammen reichen.
1: Heute geht's weiter mit den Nobelpreisen. Am späten Vormittag wird verkündet, wer im Bereich Physik ausgezeichnet wird. Der Medizin-Nobelpreis geht in diesem Jahr an 2 Deutsche und einen US-Forscher, unter anderem an den gebürtigen Münsteraner Peter Hegemann. Er wurde gestern von der Nachricht überrascht.
3: Ich bekam eine Mail heute Morgen, wo jemand sagt, ich soll ihn mal zurückrufen, er hätte was Wichtiges zu sagen. Da dachte ich erst, das ist ein Werbefritze. Und dann ist mir die schwedische Nummer aber aufgefallen. Und dann habe ich gedacht, soll ich mal zurückrufen?
1: Die 3 Wissenschaftler haben eine Schaltstelle im Gehirn entdeckt, die sich nutzen lässt, um die Sehfähigkeit von Menschen zu verbessern, die damit Probleme haben. Und das ist auch noch wichtig. In Frankreich wird bei den teils gewalttätigen Schülerprotesten heute ein neuer Höhepunkt erwartet. Im ganzen Land soll es Proteste für eine bessere Ausstattung der Schulen geben. Unternehmen, die Plastikverpackungen in Umlauf bringen, sollen mehr bezahlen. Die Bundesregierung will eine Steuer dafür einführen. Sie soll auch ein Anreiz sein, weniger Plastik in Verpackungen zu verwenden. Mit einer Reform will die Bundesregierung den Führerschein günstiger machen, zum Beispiel durch Laienfahrlehrer und digitale Theoriestunden. Dazu gab es jetzt eine Anhörung im Verkehrsausschuss des Bundestags. In Siegen haben sich in der Nacht wieder Anwohner darüber beschwert, dass es stinkt. Und zwar so stark, dass die Feuerwehr eine Warnung über die Nina-App herausgegeben hat. Was dahinter steckt, berichtet Sven Lüß.
4: Ein metallischer Brandgeruch ist es. Einige Anwohner hielten den Gestank zunächst für Gas. Hier kann die Feuerwehr aber beruhigen. Gas riecht anders, sagt sie. Schon vor etwa 2 Wochen hatte es in der Siegener Innenstadt einen ähnlichen Alarm gegeben. Damals wie heute suchte das Umweltamt nach der Ursache. Unter anderem wurden Kanäle und Industriebetriebe überprüft.
1: Woher der Gestank in Siegen kommt, ist bisher unklar. Das war WDR aktuell. Das Wetter in Nordrhein-Westfalen. Bis zum Morgen sind nur wenige Wolken unterwegs. Stellenweise bilden sich aber Nebel- oder Hochnebelfelder. Die Tiefstwerte liegen zwischen 11 und 4 Grad. Tagsüber gibt es wieder eine meist freundliche Mischung aus Sonne und Wolken und es bleibt meist trocken. Dazu in Höxter 20 Grad, in Grevenbruch 21 und in Troisdorf 22 Grad. Morgen erst freundlich, später ziehen Wolken auf, die von der Eifel her Regen bringen, bei 17 bis 23 Grad. Die Zeit 5.03 Uhr.
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6: Dankeschön an die Kollegen der Nachrichten. Jetzt kommt der Verkehrsservice in der ARD-Hitnacht. Mit der A1 Hamburg Richtung Lübeck zwischen Hamburg-Stellhorn und Norderelbbrücke 1 Kilometer Stau. Die A1 Hamburg Richtung Bremen zwischen Harburg und Maschener Kreuz wegen eines Fahrzeugbrands in beiden Richtungen gesperrt. A3 Frankfurt Richtung Köln zwischen Bad Camberg und Limburg Süd nach einem Unfall gesperrt. Bitte das Ganze weiträumig umfahren. Die A6 Mannheim Richtung Heilbronn zwischen Wiesloch-Rauenberg und Sinsheim nach einem Unfall gesperrt, momentan 2 Kilometer Stau. A21 Kiel Richtung Bargteheide, die Einfahrt Trappenkamp ist wegen einer Ölspur bis ca. 6 Uhr gesperrt. A30 Osnabrück Richtung Bad Oeynhausen zwischen Riemsloh und Bruchmühlen nach einem Unfall gesperrt. Die A42 Kamp-Lindfort Dortmund zwischen Herne-Krangel und Herne-Baukau in beiden Richtungen weiterhin gesperrt, sollte eigentlich um 5 jetzt frei sein. Dauert offenbar noch ein bisschen. Dann die A57 Krefeld Richtung Köln zwischen Krefeld Zentrum und Krefeld Oppum wegen Bauarbeiten bis Donnerstag gesperrt. Und die B8 Bad Camberg Richtung Limburg zwischen Niederbrechen und der Zufahrt zur A3 Limburg Süd. Da gibt es 4 Kilometer Stau. Das waren die Verkehrsmeldungen. Wir wünschen Ihnen eine gute Fahrt in diesem Dienstag.
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6: Mit Markus Poschlott, beste Grüße kommen aus Magdeburg. Und hier die nächste große Hymne. Und die kommt von Freddy.

0: die ARD-Hitnacht. Spielt Musik von den Flames Every Time und gleich kommt Lie on the Richie. Aber vorher kommen Sie.
1: Ja, ich möchte gerne meine Freundin in Hamburg grüßen, aus Flensburg und euch im Studio. Macht weiter so. Dankeschön.
0: Ja, vielen Dank und Grüße nach Hamburg.

da geht's doch flott in diesen Dienstag, oder? 5.23 Uhr, 7 vor halb 6 ist es. Guten Morgen, wenn wir noch einen richtigen Kracher für Sie haben, dann ist es der hier. Die Jay Giles Band kommt jetzt hier. Und hinten raus schaffen wir auch noch die Lighthouse Family. Für alle, die es ja wieder ein bisschen ruhiger wollen, die im Radiowecker nochmal eine Schlummertaste brauchen. Sie bekommen ihn gleich.

Guten Morgen, es ist 5.31 Uhr. Und das ist der Verkehrsservice in der ARD-Hitnacht. Mit der A1 Hamburg Richtung Bremen zwischen Harburg und dem Maschener Kreuz. Da gab es einen Fahrzeugbrand in beiden Richtungen, immer noch die Vollsperrung. A3 Frankfurt Richtung Köln zwischen Bad Camberg und Limburg Süd nach einem Unfall noch immer gesperrt. Die Polizei bittet das Ganze auch weiträumig zu umfahren. Die A6 Mannheim Richtung Heilbronn zwischen Wiesloch-Rauenberg und Sinsheim nach einem Unfall mit mehreren Fahrzeugen gesperrt. Die A30 Osnabrück Richtung Bad Oeynhausen zwischen Riemsloh und Bruchmühlen nach einem Unfall gesperrt. Dann die A42 Kamp-Lintfort-Dortmund, da laufen Bauarbeiten, deswegen zwischen Herne-Krangel und Herne-Baukau auch weiterhin gesperrt, beidseitig. Die A57 Krefeld

0: Krefeld Richtung Köln ist zwischen Krefeld Zentrum und Krefeld Oppum noch bis Donnerstagmorgen gesperrt. Das waren die Verkehrsmeldungen. Ich wünsche Ihnen eine gute Fahrt und diesen Morgen.
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0: Mit Markus Poschlott und vielen, vielen Grüßen aus Magdeburg ins ganze Land. Auf in diesen Dienstagmorgen, wie es Cool and the Gang hier auch singen. So richtig schön fresh. Gleich hinten dran kommt der Lieblingsmensch von Namik.

Es ist 5.36 Uhr, guten Morgen und Obacht bitte auf der A67 Darmstadt-Mannheim zwischen dem Griesheimer Dreieck und Darmstädter Kreuz kommt Ihnen ein Falschfahrer entgegen. Bitte äußerste Vorsicht auf der A67 Darmstadt-Mannheim zwischen Griesheimer Dreieck und Darmstädter Kreuz. Ein Falschfahrer, bitte äußerste Vorsicht.

0: So, damit haben wir es 5.39 Uhr. Hier ist die ARD-Hitnacht. Wir schauen nochmal schnell auf die A67. Weiterhin Obacht bitte. Darmstadt-Mannheim zwischen Griesheimer Dreieck und Darmstädter Kreuz. Kommt Ihnen ein Fahrzeug entgegen? Bitte Obacht in beiden Richtungen. Nicht überholen, fahren Sie rechts. Lassen Sie das Radio an. Wir melden, sobald die Gefahr vorüber ist. So, die ARD-Hitnacht heute mit der Frage zur Nacht. Wer kauft eigentlich jetzt schon die ganze Weihnachtsdeko, die in Möbelhäusern, in Supermärkten jetzt schon zu kriegen ist? Wir reden nicht von den Naschereien, das ist nochmal ein anderes Thema. Ich gucke wirklich auf das, was ich heute im Möbelhaus oder gestern besser gesagt gesehen habe. Das waren Weihnachtssterne, Lichterketten und alles, was man sonst noch so rund um die Weihnachtszeit braucht. Und ich stand davor und dachte so, wer kauft das eigentlich jetzt schon? Und heute Nacht habe ich eine ganze Menge gelernt. Es gibt eine ganze Menge Leute, die das natürlich schon machen. Und eine Geschichte war jetzt aber auch nochmal eine ganz besondere.
1: Dass es jetzt schon Weihnachtsartikel gibt in Möbelhäusern, Deko, in Supermärkten, diese ganzen Süßkramsachen. Irgendwie vergeht es einem da doch schon direkt. Ne? Also draußen sind gefühlt immer noch 25 bis 30 Grad. Und man sieht dann in den Auslagen diesen ganzen Weihnachtskram. Ich weiß nicht. Da geht einem da die Weihnachtsfreude schon so ein bisschen ab. Alles Gute, bye bye und frohe Weihnachten. Und denkt dran, last Christmas, I give you my heart.
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0: Ja, danke schön für die vielen, vielen Anrufe heute.

Es ist 5.53 Uhr, 7 Minuten vor 6. Guten Morgen mit Jennifer Warnes und Joe Cocker. Das ist die ARD-Hitnacht. Zunächst mal mit einer guten Nachricht. Gerade kommt die Entwarnung rein für die A67 Darmstadt-Mannheim. Kein Falschfahrer mehr zwischen dem Griesheimer Dreieck und Darmstädter Kreuz. Haben Sie wieder freie Fahrt. So, damit geht die Hitnacht für heute auch zu Ende. Na? Gleich übernehmen die Kollegen ab um 6 wieder, wünsche denen eine gute Radiosendung, eine schöne Morningshow. Und wir hören uns heute Abend wieder. Markus Poschlott sagt Tschüss, bis heute Abend um 11.

0: Us und die Supremes. Bastian Bender hier, schönen guten Morgen. Das Wetter heute, eigentlich wie gestern, erst Dunst und Nebel, dann auch immer wieder Sonne. Allerdings nördlich der Ruhr, da haben wir mehr Wolken als gestern. In Herford bis 20 Grad, Dortmund 21, Köln bis 22.
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2: Die Nachrichten mit Anna Jonitschek. Guten Morgen. In Sachsen-Anhalt wird die AfD heute wahrscheinlich zum ersten Mal einen Landtagspräsidenten stellen. Tobias Rausch soll mit den Stimmen von BSW und AfD gewählt werden. Mehr von Jochen Müller.
3: Die AfD hat 39 Stimmen, fehlen 3 zur Mehrheit. Das BSW hat 5 Stimmen. Das würde eben zusammen reichen. Die anderen Landtagsfraktionen machen natürlich da nicht mit. Linke, Grüne und SPD haben gestern nochmal unisono erklärt, man werde keinen Kandidaten aus einer rechtsextremen Partei wählen. Bei der CDU gibt man sich da etwas moderater. Sven Schulze, der Ministerpräsident, zugleich CDU-Fraktionschef, der hat gestern gesagt, man werde sich enthalten.
2: Plastikverpackungen könnten für Unternehmen bald deutlich teurer werden. Die Regierungsfraktionen planen eine neue Steuer auf Kunststoff. Efi Seibert, WDR Berlin.
4: Ab Juli nächsten Jahres wäre diese Abgabe fällig. Für jede Tonne Kunststoff in Verpackungen würden dann 550 Euro fällig werden. Bei der großen Menge an solchen Verpackungen könnte das dem Staat rund 1,5 Milliarden Euro bringen. In dem Gesetzentwurf heißt es, mit der Einführung einer Verbrauchssteuer auf Kunststoffverpackungen sollen Anlässe geschaffen werden, den Verbrauch von Kunststoffverpackungen zu verringern.
2: Das Verwaltungsgericht Gelsenkirchen wird sich ab heute mit den ersten Klagen gegen die sogenannte Landarztquote beschäftigen. Diese ermöglicht ein Medizinstudium auch ohne Spitzenabitur, weil sich die Mediziner verpflichten, nach ihrem Studium für 10 Jahre in eine unterversorgte Region zu gehen. Die Kläger sind jetzt aber mit Details ihrer Verträge nicht mehr einverstanden. Und auch das ist heute Thema. Die Zahl der Kriegsdienstverweigerer in Deutschland ist deutlich gestiegen. Bis Ende August wurden mehr als 12.000 Anträge gestellt, mehr als 3-mal so viele wie im gesamten vergangenen Jahr. In Frankreich haben Schüler und Gewerkschaften für heute zu neuen Protesten aufgerufen. Seit Ende November protestieren Schülerinnen und Schüler zum Beispiel für weniger Unterrichtsausfall. In Buenos Aires findet heute ein besonderes Spiel der argentinischen Nationalmannschaft statt. Nach 21 Jahren steht Lionel Messi zum letzten Mal für sein Land auf dem Platz. In Siegen stinkt es schon wieder und zwar so doll, dass die Feuerwehr eine Warnung über die Nina-App herausgegeben hat. Was dahinter steckt, berichtet Sven Lüß.
5: Ein metallischer Brandgeruch ist es. Einige Anwohner hielten den Gestank zunächst für Gas. Hier kann die Feuerwehr aber beruhigen, Gas riecht anders, sagt sie. Schon vor etwa 2 Wochen hatte es in der Siegener Innenstadt einen ähnlichen Alarm gegeben. Damals wie heute suchte das Umweltamt nach der Ursache. Unter anderem wurden Kanäle und Industriebetriebe überprüft.
2: Woher der Gestank in Siegen kommt, konnten die Einsatzkräfte bisher nicht herausfinden. Und das war WDR aktuell.
0: 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A1 Dortmund Richtung Köln zwischen Gevelsberg und Kreuz Wuppertal Nord ungefähr 20 Minuten plus und 4 Kilometer Stau. Nächste Meldung kommt sofort. Computer hängt gerade ein bisschen. A2 Hannover Richtung Dortmund zwischen Kreuz Bad Oeynhausen und Flotow West 10 Minuten 2 Kilometer Stau. Die A30 Osnabrück Richtung Bad Oeynhausen ist gesperrt zwischen Riemsloh und Bruchmühlen nach Bergungsarbeiten. Da wird jetzt noch die Fahrbahn gereinigt. Und die A57 Krefeld Richtung Köln ist gesperrt zwischen Krefeld Zentrum und Krefeld Oppum, wird gebaut bis Donnerstag früh. 3 Kilometer Stau. 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Kennen Sie das, wenn ein Kind was Böses angestellt hat und Sie merken das daran, dass das sich so ganz unauffällig benimmt? Und das unauffällig sage ich gerade in Anführungszeichen. Ich habe genau diese Stimmung heute früh mit dem WDR4-Team. Es ist irgendwas und Sie sagen mir nicht was. Sie sagen nur, 6.50 Uhr werde ich das erfahren. Hier stehen komische Sachen. Ein Stehtisch ist hier plötzlich. Ich habe draußen auf dem Flur gesehen, da sind irgendwelche Spuren auf dem Boden markiert. Also Sie und ich erfahren es um 10 vor 7 hier am Morgen. Jetzt die 80er mit Gloria Gaynor.

0: Phil Collins zum Wachwerden, vorher Gloria Gaynor, gleich Duran Duran und Bonnie Tyler. Das ist so WDR 4. 80er. Und die größten Klassiker bekommen sie bei uns. Dienstagmorgen, 11 nach 6. Ein schöner Morgen. Immer abwechselnd mit Katharina Theule oder mir, Bastian Bender. Und heute früh mit Matthias aus Bielefeld. Er ist unser frühester WDR 4-Hörer. Guten Morgen.
1: Hallo.
0: Der Matthias schmiert immer um die Zeit die Brote für Anne, seine Frau, und Marla, die Tochter. Was gibt's denn für die Marla? So ein schönes Toast mit viel ganz süßem Nussaufstrich?
1: Nein, auf gar keinen Fall. Die isst gerne vegetarisch, Aufstriche und alles Mögliche. Mag vieles.
0: Die ist ja 11. Was ist denn mit den Kindern von heute passiert, dass die plötzlich sagen, nee, mach mal mehr Karotte in die Dose? Das war doch früher nicht so, oder?
1: Da sind die Eltern ein Vorbild.
0: Okay, also sie leben das vor. Auf was freuen sie sich heute?
1: Das ist eine gute Frage. Worauf freue ich mich heute? Heute Abend freuen wir uns mal auf Familienzeit. Wir hatten in letzter Zeit immer viel Programm und der eine war hier und der andere war da. Und heute sind wir mal alle zu Hause und das, würde ich sagen, ist heute mal das Besondere.
0: Oh, klasse, das klingt gut. 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Und, wo ich gerade schon ARD Sounds genannt habe, da einfach melden für das WDR 4 Schätzchen. Ich stelle nämlich heute dem Matthias, also Ihnen nach Bielefeld quasi, eine Frage. Das heißt, heute, ich stelle sie gar nicht selber, sondern Bettina Tietjen wird sie stellen.
1: Ah, spannend.
0: Die Moderatorin. Machen wir hier in 10 Minuten.
1: Ja, super.

0: 17 nach 6, guten Morgen.
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0: Dienstagmorgen, gleich wird 6.21 Uhr, das macht aber nichts. Sie haben ja uns, WDR4, ein schöner Morgen. Der Matthias aus Bielefeld ist ja heute unser frühester WDR4-Hörer und er bekommt heute eine Schätzfrage von Bettina Tietjen. Woher kennen Sie die?
1: Ja, aus dem Fernsehen.
0: Ist ja eine Wuppertalerin, ne?
1: Ah, okay.
0: Denkt man nicht, weil die mittlerweile, finde ich, so norddeutsch spricht, aber sie war zu Besuch bei unserer Ute Schneider. Die wechselt sich ja immer ab mit Heike Knispel am Sonntag und da gibt es immer ganz spannende Talkgäste. Und quasi eine Talk-Moderatorin als Talkgast macht die NDR Talkshow, das Rote Sofa, hat Podcasts und so weiter. Und sie campt unglaublich gerne. Und in die Richtung geht auch ihre Schätzfrage.
2: Also was schätzen Sie denn, wie oft ich schon auf Korsika war?
0: Auf Korsika, also diese Insel neben Sardinien.
1: Korsika, ja, ich sage mal ein Dutzend Mal, 12 Mal.
2: Ich muss mal ganz kurz nachrechnen aus meinem. Also ich würde sagen 14 Mal. 14 Mal müsste hinkommen, ja. 14 Mal auf Korsika.
0: 14?
1: Ja, gar nicht mal so weit weg.
0: Ja, aber ich meine, Korsika ist ganz schön weit weg. Also da war die auch viel auf der Straße einfach, um da anzukommen irgendwann und auf einer Fähre. Ja. Und weil sie falsch gelegen haben, das heißt, so falsch liegen sie eigentlich gar nicht. Ne? Das war schon 12, war schon ganz schön nah dran, finde ich.
1: Ja, also ich habe schon falscher gelegen, ja. beim Miträtseln.
0: Und das Schöne ist bei diesem Spiel, die Antwort ist völlig egal, deswegen gewinnen sie unser WDR4-Schätzchen.
1: Schätzchen!
0: Oh, wer schreit denn da mit?
1: Ja, meine Tochter Mala.
0: Die ist schon wach, das ist ja super. Guten Morgen, Mala.
3: Guten Morgen.
0: Zu euch nach Bielefeld kommt das Schätzchenbrettchen und wir spielen morgen um die Zeit natürlich auch. Einfach anmelden hier. Ich wünsche euch einen guten Start in den Tag.
1: Dankeschön, gleichfalls.

0: Dienstagmorgen, 6:30, Sie sind bei WDR 4 und das hier ist heute wichtig.
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2: Um 6.30 Uhr mit Anna Jonacek. Guten Morgen. Einen Monat nach der Wahl in Sachsen-Anhalt kommt dort heute erstmals der neue Landtag zusammen. Dort will die AfD nach ihrem Wahlsieg auch den Landtagspräsidenten stellen. Die BSW-Fraktion hat ihre Unterstützung zugesagt. Damit gilt eine Mehrheit für den AfD-Kandidaten als sicher. Es wäre das erste Mal, dass die Partei einen Landtagspräsidenten stellt. Plastikverpackungen sollen für Unternehmen in Deutschland teurer werden, pro Tonne Kunststoff 550 Euro. Die Bundesregierung will dazu eine neue Plastiksteuer beschließen. Neben zusätzlichen Steuereinnahmen soll damit auch ein Anreiz geschaffen werden, dass Unternehmen weniger Plastik in ihre Verpackung verwenden. Immer mehr Menschen in Deutschland verweigern den Kriegsdienst. Mehrere Medien berichten, dass das zuständige Bundesamt in diesem Jahr bis Ende August mehr als 12.000 Anträge bekommen hat. Das sind mehr als dreimal so viele wie im gesamten vergangenen Jahr. Die Wehrpflicht ist in Deutschland weiter ausgesetzt. Trotzdem kann der Kriegsdienst vorsorglich verweigert werden. In den USA erkranken immer mehr Menschen an Masern. Im Bundesstaat Pennsylvania gibt es den größten Ausbruch der Krankheit in den USA seit Jahrzehnten. Auch in anderen Teilen des Landes steigt die Zahl der Fälle. Hauptgrund ist, dass sich immer weniger Menschen in den USA gegen Masern impfen lassen. Das war WDR aktuell.
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3: Direkt aus dem Studio Aachen. Ich bin Christina Greven. Guten Morgen. Ein Aachener könnte bald an der Spitze des deutschen Sports stehen. Michael Mronz geht ins Rennen als neuer Präsident des Deutschen Olympischen Sportbundes. Der Geschäftsführer der Aachener Reitturnier GmbH und Mitglied des Internationalen Olympischen Komitees ist von einer Findungskommission vorgeschlagen worden. Ob noch weitere Kandidaten antreten, ist noch unklar. Ende Oktober läuft die Bewerbungsfrist ab. Gewählt wird dann am 5. Dezember in Frankfurt. Das Smartphone gehört für die meisten längst zum Alltag, ob WhatsApp, Videotelefonie oder Online-Shopping. Aber gerade ältere Menschen tun sich damit schwer. In Niederzieher haben deshalb jetzt die Erwachsenen bei dem Projekt Oldschool die Schulbank gedrückt. Das Klassenzimmer, ein Wohnmobil. Statt Lesen und Rechnen standen Apps und Online-Banking auf dem Stundenplan. Jascha Kosravani, Dozent an der

0: Volkshochschule Ruhr-Eifel.
1: Hauptfaktor bei der ganzen Sache ist halt, dass die Leute Angst haben. Die haben noch nie damit zu tun gehabt, werden jetzt aufgrund der Digitalisierung immer häufiger damit konfrontiert, haben aber einfach Sorgen, irgendetwas falsch zu machen. Vor allem bei so Themen wie Online-Banking, Online-Shopping, wo es dann eben auch um Bezahlung geht. Da haben die Leute einfach Sorgen und Ängste.
0: Jetzt wird ausgewertet, wie das rollende Klassenzimmer angenommen wurde und ob es auch im kommenden Jahr wieder auf Tour geht. Und endlich gute Nachrichten aus dem Hürtgenwald. Nach dem verheerenden Brand im August sind dort ab sofort wieder einige befestigte Forstwege sowie die ersten Waldflächen für den allgemeinen Besucherverkehr freigegeben worden. Es gibt allerdings auch noch einige Stellen, die weiterhin gesperrt sind. Eine Karte mit allen Infos dazu gibt's auf wdr.de. Und jetzt das Wichtigste zum Wetter von Jürgen Vogt aus der WDR-Wetterredaktion. Es wird heute nochmal schön. Guten Morgen.
2: Einen schönen guten Morgen. Heute wird zwischen Eifel und Selfkant nach Auflösung einiger Nebelfelder nochmal sehr sonnig mit lockeren Wolken, bei Simmerath 21 Grad, in Heinsberg 23. Morgen geht's endlich weiter, eher am Abend und in der Nacht zu Donnerstag dann Regen und Gewitterwolken eine nasse und windige Restwoche einläuten.
3: Wir möchten, dass Sie gut ankommen. 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Baustelle auf der A1 Dortmund Richtung Köln zwischen Vollmerstein und Kreuz Wuppertal Nord. Das sind 20 Minuten plus und 4 Kilometer Stau. Ein Unfall auf der A2 Hannover Richtung Dortmund zwischen Kreuz Bad Oeynhausen und Flotow West. Viertelstunde 4 Kilometer. A3 Oberhausen Richtung Köln zwischen Kreuz Oberhausen West und Duisburg-Wiedau. 10 Minuten 3 Kilometer stockend. Fahrbahn muss noch gereinigt werden, deswegen eine Sperrung auf der A30 Osnabrück Richtung Bad Oeynhausen zwischen Riemsloh und Bruchmühlen. Bergungsarbeiten. Dann A40 Dortmund Richtung Duisburg zwischen Bochum-Wattenscheid und Dreieck Essen-Ost. 10 Minuten 3 Kilometer stockend. Und eine Sperrung bis Donnerstag früh auf der A57 Krefeld Richtung Köln zwischen Krefeld-Zentrum und Krefeld-Oppum. Bauarbeiten. 3 Kilometer Stau zur Sperrung dazu. 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
3: Es ist wild, hier sind plötzlich Markierungen auf dem Boden, zusätzliche Kabel, also irgendwas passiert heute früh. Das Team will mir nicht sagen, was. Erst um 10 vor 7. Also Sie und ich, wir erfahren gemeinsam, welche Überraschung es heute gibt in einer guten Viertelstunde bei WDR 4. Ich bin Bastian Bender und hier sind die Eurythmics für Sie. Sweet.

0: Cyndi Lauper gleich aus den 80ern. Girls Just Wanna Have Fun bei WDR 4. 19 Minuten vor 7 ist es. Nicht erschrecken, wird kurz laut.
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0: viertel vor sieben. Wir fragen Sie ja immer morgens bei WDR 4, worauf freuen Sie sich heute früh? Und Sie schicken so schöne Antworten. Die hier ist schon gekommen.
1: Hier spricht der Daniel aus Techte und ich freue mich heute mit meinem Sohn schön Lego zu spielen und Lego auch zu bauen, weil er ganz fasziniert ist, was man daraus alles bauen kann. Ich wünsche euch noch einen schönen Tag.
0: Ebenso, Dankeschön, Daniel. 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

0: 9:07, WDR 4. Wenn Kollegen, die eigentlich erst so gegen 9 Dienstbeginn haben, jetzt schon da sind, dann ist entweder ein großer Promi da, also morgen zum Beispiel Peter Maffay und Johannes Oerding, oder es passiert was anderes Großes. Heute früh haben sich auch schon viele Kollegen angekündigt. Das Ding ist, das ist jetzt kein Witz, die sagen mir nicht, was heute früh passiert. Jetzt läuft aber eine Nachricht von Katharina Theule, wir wechseln uns ja ab, und Katharina sagt jetzt irgendwas in die Richtung und sie und ich hören jetzt diese Nachricht zum ersten Mal.
1: Morgen, lieber Bastian, ich bin ja diese Woche nicht da und da habe ich gedacht, ich schicke dir mal jemanden vorbei. Hör mal hier.
2: Guten Morgen, Bastian, ich bin Leonard Zimmermann und ich freue mich schon darauf, dich heute bei WDR 4 im Studio fertig zu machen.
1: Der Leonard macht bei der Strongman WM in Riga mit und bevor er dahin fährt, kommt er nochmal zu dir ins Studio und dann macht er dich platt.
0: Okay.
1: Ich wünsche uns allen viel Vergnügen. Liebe Grüße.
0: Ja, danke schön. Das, Elli aus dem Team ist, wann machen wir das?
3: Das verrate ich dir nicht.
0: Also er kommt jetzt einfach irgendwann hier rein und dann
3: Absolut. Macht
0: er mich platt mit seinen Worten.
3: Er wird dich platt machen.
0: Okay. Ich spiele jetzt Clowns und Helden. Der Song beginnt mit ausgerechnet mir muss das passieren. Das heißt, wir merken, die Musikredaktion wusste auch Bescheid. Bleiben Sie bei WDR 4. Ich überlege noch, ob ich bleibe.
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0: Chaka Khan zum Wachwerden. Das Wetter ist ähnlich wie gestern. Wir haben erst so ein bisschen Nebel und Dunst und danach ziemlich viel Sonne, aber auch ein paar Wolken. Und nördlich der Ruhr gibt es die meisten heute. Die Temperaturen in Winterberg später bis 18 Grad. In Minden kommen sie auf bis 20, in Herten auf bis 21 Grad.
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2: Die Nachrichten mit Anna Jonitschek. Guten Morgen. Das Verwaltungsgericht Gelsenkirchen wird sich heute mit den ersten Klagen gegen die sogenannte Landarztquote beschäftigen. Sie wurde vor 7 Jahren eingeführt, um etwas gegen den Hausarztmangel auf dem Land zu tun. Martina Koch mit den Details.
3: Die Klägerinnen und Kläger kommen aus Aachen, Bochum, Bonn und Wuppertal. Für den Medizinstudienplatz ohne Spitzenabi hatten sie sich verpflichtet, unverzüglich nach Ende ihrer Facharztausbildung als Hausärzte in eine unterversorgte Region zu gehen. Falls sie sich nicht daran halten, werden 250.000 Euro Strafe fällig. Ihr Anwalt hat Zweifel, dass das rechtmäßig ist. Außerdem hatten einige der Kläger den Vertrag nur unterschrieben, weil sie dachten, sie dürften auch Kinderärzte werden. Das geht jetzt aber nicht mehr. Der NRW-Gesundheitsminister ist allerdings zuversichtlich, dass seine Landarztverträge rechtssicher seien.
2: Einen Monat nach der Wahl in Sachsen-Anhalt kommt dort heute erstmals der neue Landtag zusammen und wählt einen neuen Präsidenten. Zum ersten Mal in Deutschland wird das wohl ein Politiker der AfD. Tobias Rausch ist der Kandidat für den Posten. Mehr von Antje Kiesler.
4: Weil die AfD die meisten Plätze im Parlament hat, darf sie als erstes wen vorschlagen. Und es kann gut sein, dass ihr Kandidat es dann auch wird, mit den Stimmen einer anderen Partei, dem BSW. Das macht manchen auch Sorgen, denn so etwas gab es noch nie. Es wäre nämlich nicht nur der erste AfD-Landtagspräsident, sondern er wäre auch zum ersten Mal von einer Partei, die vom Verfassungsschutz als gesichert rechtsextremistisch eingestuft wird.
2: Und auch das ist heute Thema. Die Zahl der Kriegsdienstverweigerer in Deutschland ist deutlich gestiegen. Bis Ende August wurden mehr als 12.000 Anträge gestellt, 3-mal so viele wie im gesamten vergangenen Jahr. Unternehmen, die Plastikverpackungen in Umlauf bringen, müssen womöglich in Zukunft mehr Geld bezahlen. Die Bundesregierung will eine Steuer dafür einführen. Das soll auch Anreiz sein, weniger Plastik in Verpackungen zu verwenden. An der neu eröffneten Kölner Oper gibt es weiter große Probleme mit der Technik. Deshalb muss eine für Ende November geplante Premiere neu inszeniert werden. In Siegen haben sich in der Nacht wieder Anwohner über Gestank beschwert. Die Feuerwehr hat eine Warnung über die Nina-App herausgegeben. Schon vor 2 Wochen hatte es in der Siegner Innenstadt ähnlich gestunken. Die Feuerwehr konnte bisher nicht herausfinden, woher der Geruch kommt. Die Stadt München hat dieses Jahr zum ersten Mal Lizenzen an Influencer verkauft, wenn sie Inhalte vom Oktoberfest in den sozialen Medien posten wollten. Und das Ganze hat sich finanziell gelohnt. Mehr als 100.000 Euro sind zusammengekommen. Und das Geldkassieren hört nicht auf, jetzt wo das Oktoberfest vorbei ist. Die Stadt München hat angekündigt, das Internet weiter zu durchsuchen. Wer was ohne Lizenz postet, muss mit hohen Strafen rechnen. Und das war WDR aktuell.
0: Wir möchten, dass Sie gut ankommen. 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A1 Dortmund Richtung Köln zwischen Volmerstein und Kreuz Wuppertal Nord. 10 Minuten plus 5 Kilometer stockend an der Baustelle. Ein Unfall auf der A2 Dortmund Richtung Oberhausen zwischen Bottrop und Kreuz Oberhausen. 20 Minuten 6 Kilometer. A40 Dortmund Richtung Duisburg zwischen Dreieck Bochum West und Dreieck Essen Ost. 20 Minuten 8 Kilometer stockend. A46 Heinsberg Richtung Düsseldorf zwischen Grevenbroich und Kreuz Neues West. 10 Minuten 5 Kilometer stockend. A46 Wuppertal Richtung Düsseldorf zwischen Wuppertal-Katernberg und Hahn-Ost, 10 Minuten 4 Kilometer Stau. Sperrung A57 Krefeld Richtung Köln, die ist zwischen Krefeld-Zentrum und Krefeld-Oppum wegen Bauarbeiten bis Donnerstagmorgen dicht, 4 Kilometer Stau, jetzt ab Mörskapellen. Und A59 Dienstlaken Richtung Duisburg zwischen Duisburg-Fahn und Kreuz-Duisburg, 10 Minuten 3 Kilometer Stau. 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
5: Guten Morgen, Bastian. Ich bin Leonard Zimmermann und ich freue mich schon darauf, dich heute bei WDR4 im Studio fertig zu machen.
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0: Ja, er macht in seiner Sportart alles, wovor mein Orthopäde mich warnt. Der stärkste Mann Nordrhein-Westfalens fliegt morgen zur Strongman-Weltmeisterschaft in Riga in Lettland. Und alle um mich hier herum wissen, was passiert, nur ich weiß es nicht. Ich weiß nur, es ist ein Kräftemessen. Das ist sehr lustig, ne? Wenn einer 1,80 groß ist und 80 Kilo wiegt und der andere trägt Autoreifen niemals einzeln, immer nur 6 auf einmal, weil es sonst zu wenig wäre. Also Lastwagenreifen natürlich. Also ich bin selber gespannt, was da gleich passiert.
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0: Sie wissen, es wird unangenehm, aber Sie können nicht mehr weg. Kennen Sie das Gefühl? WDR 4, 10 nach 7. Der stärkste Mann Nordrhein-Westfalens besucht mich gleich zum Kräftemessen, live im Studio. Das Team hier weiß alles und ich weiß nur, was ich bis eben gesagt habe und dass sein Name Leonard Zimmermann ist. Hier sind Markierungen auf dem Boden, hier sind zusätzliche Kabel von unserem Techniker gelegt worden. Auf dem Flur draußen ist auch ein Mikrofon. Ich habe keine Ahnung, was die hier gleich vorhaben. Und jetzt ist mir gerade gesagt worden, es kommt jetzt eine Reportage von Frank Krieger und die soll mich vorbereiten darauf.
1: Hallo, guten Tag. Der Frank Krieger, WDR 4. Wir haben den stärksten Mann von NRW bei uns im Studio.
2: Ja.
1: Wo sind Sie stark gewesen schon mal?
2: Oh, körperlich gar nicht. Ich kann gut rechnen.
1: Wassermelone getragen?
2: Das geht noch, ja.
1: Gänseblümchen pflücken?
2: Oh, mit dem Rücken.
1: Der kann Baumstämme werfen, der Leonard, ja? Gott. Können Sie das auch?
3: Nur ganz kleine.
1: Ich will wissen, wo sind Sie denn stark?
3: In allem eigentlich.
1: Mit dem Angeben zum Beispiel, ja?
3: Ja. Verstehe.
4: Beim Extremwandern.
1: Und was war das für ein Gefühl? Waren Sie da so richtig, so hier... Stolz auf mich?
4: Ja, klar. Wenn man 42 Kilometer geht mit anderen zusammen, ist schon gut.
1: Haben Sie schon mal so eine Waschmaschine selbst getragen? Weil der Typ kann 300 Kilo Steine heben.
3: Nee. Da habe ich jetzt auch nicht so mit, weil dann kriege ich den Kreuz.
1: Kenne ich. Haben Sie so ein Erlebnis, wo Sie sagen, boah, da habe ich mal eine Waschmaschine getragen? Hätte ich gar nicht gedacht.
5: Ja, ich habe meinen Sohn getragen, der immer schon als Baby sehr schwer war. Jetzt habe ich es im Rücken.
1: Ein Dank an alle Mütter.
5: Ja, das will ich ja mal sagen.
0: Es beruhigt mich alles überhaupt nicht, was ich gerade höre. Ellie aus dem WDR-Feed-Team ist kurz rein. Sag mir nicht, dass ich gleich Baumstämme... Nein, oder? Bitte. Der stärkste Mann Nordrhein-Westfalens gleich live im Studio. Mein Name ist Bastian Bender. Ich habe Angst. Und wir sind bei WDR 4.

0: Im Musikvideo zu Sledgehammer aus den 80ern tanzt ein gerupftes Hähnchen. Und so fühle ich mich, wenn ich denke, dass ich gleich ein Kräftemessen machen soll gegen den stärksten Mann Nordrhein-Westfalens. 16 nach 7.
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0: fies. Ey.
1: Es ist so fies. Alle im Team wissen Bescheid, was hier gleich passiert bei WDR 4. Der stärkste Mann Nordrhein-Westfalens ist auf dem Weg hierhin. Jetzt ist es 20:07. Die haben sogar der Comedy Bescheid gesagt.
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3: Leute, ich hab mir was überlegt.
4: Oh nein! Morgen, Tina!
5: Morgen. Wo wollen denn die Hanteln mit Ihnen hin?
3: Witzig, Tina. Scholli, antreten! Willst du mein Trainingsbuddy sein?
6: Lassen Sie mich kurz nachdenken. Fertig? Nee, will ich lieber nicht. Muss arbeiten!
3: Banause. Tina, ich will stärkster Mann in NRW werden, auf den Spuren von Leonard Zimmermann.
5: Ja gut, wie sagen die Chinesen? Nur aus einem Küken, das ein Adler werden möchte, wird ein dickes Huhn.
3: Was? Wie?
5: Hä? Schon gut, nix.
7: William, ich denke intensiv über die Anschaffung eines Musculo-Giganto nach.
5: Ja, ja, hier ist Ihr Kaffee, Herr Frings.
3: Herr Frings, haben Sie schon mal Krafttraining gemacht?
7: Ja, sicher. Wie ich jung war, konnte ich 32 Kaffeetassen gleichzeitig heben und alle voll Kaffee.
5: Hier haben Sie noch was zu trainieren, Herr Frings.
3: Ich trainiere jetzt für den Strongman-Wettbewerb.
7: Das ist genial. Wenn Sie ein halbes Jahr trainieren, kriegen Sie vielleicht sicher die Tür von der Wettkampfhalle auf.
5: Genau. Und jetzt trainieren Sie erstmal die Tür vom Büro aufzumachen, ne?
3: Ja, ja.
6: Moment, ich habe auch noch was. Wie nennt man einen Schwerathleten, der einen Stapel dicke Lyrikbände stemmt?
3: Da.
6: Gedichtheber.
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2: Um 7.30 Uhr mit Anna Jonitschek. Guten Morgen. Das Verwaltungsgericht Gelsenkirchen wird sich ab heute mit den ersten Klagen gegen die sogenannte Landarztquote beschäftigen. Diese ermöglicht ein Medizinstudium auch ohne Spitzenabitur, weil sich die Mediziner verpflichten, nach ihrem Studium für 10 Jahre in eine unterversorgte Region zu gehen. Die Kläger sind jetzt aber mit Details ihrer Verträge nicht mehr einverstanden. Einen Monat nach der Wahl in Sachsen-Anhalt kommt dort heute erstmals der neue Landtag zusammen. Dort will die AfD nach ihrem Wahlsieg auch den Landtagspräsidenten stellen. Die BSW-Fraktion hat ihre Unterstützung zugesagt. Damit gilt eine Mehrheit für den AfD-Kandidaten als sicher. Es wäre das erste Mal, dass die Partei einen Landtagspräsidenten stellt. Immer mehr Menschen in Deutschland verweigern den Kriegsdienst. Mehrere Medien berichten, dass das zuständige Bundesamt in diesem Jahr bis Ende August mehr als 12.000 Anträge bekommen hat. Das sind mehr als dreimal so viele wie im gesamten vergangenen Jahr. Die Wehrpflicht ist in Deutschland zwar weiter ausgesetzt, trotzdem kann der Kriegsdienst vorsorglich verweigert werden. In Buenos Aires findet heute ein besonderes Spiel der argentinischen Nationalmannschaft statt. Nach 21 Jahren steht Lionel Messi zum letzten Mal für sein Land auf dem Platz. Nach 208 Länderspielen und einem WM-Titel im Jahr 2022 endet seine Karriere in der Nationalmannschaft. Das war WDR aktuell.
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3: Direkt aus dem Studio Aachen, ich bin Christina Greven. Im belgischen Lüttich sind Schülerproteste ziemlich aus dem Ruder gelaufen. Rund 1000 junge Menschen waren auf der Straße, Dutzende wurden festgenommen, 18 Polizisten leicht verletzt. Demonstrierende haben Mülltonnen angezündet, Pflastersteine und Absperrgitter geworfen und Bushaltestellen beschädigt. Die Polizei hat mit Tränengas und Wasserwerfern reagiert. Seit 3 Tagen protestieren Schülerinnen und Schüler gegen Sparmaßnahmen. Die Schüler fordern unter anderem kleinere Klassen, kürzere Schultage und bessere Ausstattung mit Heizung und Klimaanlagen. Ein Aachener könnte bald an der Spitze des deutschen Sports stehen. Michael Mronz geht ins Rennen als neuer Präsident des Deutschen Olympischen Sportbundes. Der Geschäftsführer der Aachener Reitturnier GmbH und Mitglied des Internationalen Olympischen Komitees ist von einer Findungskommission vorgeschlagen worden. Bis Ende Oktober können sich weitere Bewerber für das Präsidentenamt bewerben. Gewählt wird dann am 5. Dezember in Frankfurt. Das Smartphone gehört für die meisten längst zum Alltag, ob WhatsApp, Videotelefonie oder Online-Shopping. Aber gerade ältere Menschen tun sich damit schwer. In Niederzieher haben deshalb jetzt die Erwachsenen beim Projekt Oldschool die Schulbank gedrückt. Das Klassenzimmer, ein Wohnmobil. Statt Lesen und Rechnen standen Apps und Online-Banking auf dem Stundenplan. Jascha Khosravani, Dozent an der VHS Ruhr-Eifel.
4: Hauptfaktor bei der ganzen Sache ist halt, dass die Leute Angst haben. Die haben

0: noch nie damit zu tun gehabt, werden jetzt aufgrund der Digitalisierung immer häufiger damit konfrontiert, haben aber einfach Sorgen, irgendetwas falsch zu machen, wo es dann eben auch um Bezahlung geht. Da haben die Leute einfach Sorgen und Ängste.
1: Jetzt wird geschaut, wie das rollende Klassenzimmer ankommt und ob es im kommenden Jahr wieder auf Tour geht. Und das Wichtigste zum Wetter jetzt von Jürgen Vogt aus der WDR-Wetterredaktion. Es wird nochmal richtig schön.
2: Einen schönen guten Tag. Heute und morgen können wir zwischen Eifel und Selfkant nach Auflösung einiger Nebel- und Hochnebelfelder nochmal Sonne tanken. Bei in Losheim 21 Grad, in Jülich 23. Ab morgen Abend gibt es dann den Wetterwechsel mit Regen, viel Wind und höchstens noch 15 Grad.
3: Wir möchten, dass Sie gut ankommen. Hier ist der WDR4 Verkehr. A3 Köln Richtung Oberhausen zwischen Leverkusen-Opladen und Kreuzhilden. Viertelstunde, 8 Kilometer stockend. A4 Olpe Richtung Köln zwischen Overath und Köln-Meerheim brauchen Sie 20 Minuten länger. 10 Kilometer stockend. A40 Dortmund Richtung Duisburg zwischen Bochum-Hamme und Dreieck Essen-Ost. Viertelstunde, 8 Kilometer stockend. Ein Unfall auf der A43 Münster Richtung Wuppertal auf der linken Spur zwischen Marl-Sinsen und Kreuz-Recklinghausen brauchen Sie eine halbe Stunde länger, 5 Kilometer. A46 Wuppertal Richtung Düsseldorf zwischen Wuppertal-Katernberg und Hahn-Ost gut 20 Minuten, 7 Kilometer Stau. A52 Ruhrmond Richtung Düsseldorf zwischen Hostert und Mönchengladbach-Neuwerk, Viertelstunde 7 Kilometer stockend. Und die A57 Krefeld Richtung Köln ist gesperrt zwischen Krefeld-Zentrum und Krefeld-Oppum. Es gibt Bauarbeiten bis Donnerstag früh, 4 Kilometer Stau ab Mörskapellen. 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
3: Guten Dienstagmorgen, natürlich mit den 80ern. Hier ist Nick Kershaw für Sie und ich bin Bastian Bender bei WDR4.

0: 7.42 Uhr, WDR 4. Ein schöner Morgen. Vielleicht kennen Sie das. Ich bin stolz, wenn ich 2 Kisten Cola zu uns hoch in die Wohnung trage. Er schleppt XXL Kühlschränke und schwitzt dabei nicht mehr. Der stärkste Mann Nordrhein-Westfalens kommt gleich zum Kräftemessen vorbei. Ich habe eine Ahnung, wie das ausgeht. Und das Ding ist, ich weiß wirklich überhaupt nicht, was passiert, weil Katharina Theule und das ganze Team machen ein großes Geheimnis draus, was wir hier gleich tun sollen. Über ARD Sounds, unsere neue App, kommt gerade diese Sprachnachricht an WDR 4.
1: Hallo, liebes WDR-Team. Hallo, Basti. Hier ist der Harry aus Sprockhövel.
0: Hallo.
1: Ich wünsche dir alles Gute für deine Challenge. Toi, toi, toi. Mhm. Ich sag nur Augen zu und durch. Spuck in die Hände, pack an. Wenn du es geschafft hast und du wirst es bestimmt schaffen, dann bist du ganz happy am Ende. Viel Glück.
0: Selbst die WDR 4-Hörer wissen mehr als ich. Das kann doch nicht. Wer jetzt gerade noch reinkommt, ist Stefan Erdmann. Warum?
2: Ja, sie suchten einen Sportreporter, aber ich glaube, sie brauchten eher einen Tatortreiniger. Und deswegen bin ich...
0: Okay. Das ist auch aber, wenn der WDR dich als Sportreporter holt, dann ist auch wirklich richtig was los hier, ne?
2: Ja, Sabine Töpperwien konnte nicht. Und du kannst gleich auch nicht mehr. Deswegen bin ich hier.
0: Oh Gott. Kräftemessen live bei WDR 4. Ich bin 1,80 groß und wiege 80 Kilo und es sind nicht Muskeln. So viel kann ich sagen. Ich bin Bastian Bender. Schönen guten Morgen. Peter Maffay, Sonne in der Nacht. Sonne.

0: gerade von der Festplatte, aber morgen kurz nach 9 im WDR4-Interview. Peter Maffay besucht uns zusammen mit Johannes Oerding, weil die haben was Neues gemeinsam, was herausbringen. Und ich freue mich sehr auf den Studiobesuch. Das hören Sie morgen früh bei WDR4. 7.47 Uhr ist es.
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0: Er ist eigentlich ein sehr netter. Das sagen Ihnen Menschen nur über Leute, vor denen Sie wirklich besser Respekt haben sollten. Der stärkste Mann Nordrhein-Westfalens im Kräftemessen, ausgerechnet gegen mich. Das haben wir gleich bei WDR 4. Jetzt das hier. God only knows what I'd be without you. Schafft es dieser Hit von den Beach Boys in die WDR 4 Top 444, weil Phil Collins es will? Wir freuen uns ja sehr auf diese besondere Hitparade. Ne? Also Sie wählen Ihre jeweils vier liebsten Hits rein, wir zählen die Stimmen aus und dann spielen wir Ihre Top 444 mit den größten Songs für Nordrhein-Westfalen. ARD Sounds App, da geht mitmachen. Und wir fragen ja auch Promis, was die so meinen über die WDR 4 Musik. Und Phil Collins hat mir über diesen Beach Boys Hit gesagt.
1: This song is quite extraordinary, I think.
2: Der Song ist echt außergewöhnlich, so wunderschön. Er fängt einfach alles ein. Man kann sich nicht vorstellen, wie diese Magie zusammengebaut wurde, wie sie ihn aufgenommen haben. Denn die Instrumentierung ist so seltsam, einfach ein wunderbares Lied.
1: Yeah, it's a wonderful track.
0: Na, dann tun Sie doch Phil Collins und mir einen Gefallen und wählen Sie God Only Knows rein. In die WDR 4, Top 444 sind sie, die Beach Boys.

0: Gitarren aus dem Jahr 86. Dazu das Wetter bei uns. Wir haben erst noch so ein bisschen Dunst und Nebel, stellenweise nördlich der Ruhr. Heute auch mal mehr Wolken, ansonsten relativ viel Sonne. Und dazu in Porta Westfalica bis 20 Grad, in Schwerte 21, in Duisburg bis 22 Grad.
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2: Die Nachrichten mit Anna Jonitschek. Guten Morgen. Die Zahl der Kriegsdienstverweigerer in Deutschland ist deutlich gestiegen. Mehrere Medien berichten, dass bis Ende August mehr als 12.000 Anträge gestellt wurden. Mehr als dreimal so viele wie im gesamten vergangenen Jahr. Nicole Markwald, WDR Berlin.
3: Ein Grund ist die Einführung des neuen Wehrdienstgesetzes. Die Bundeswehr schickt seit Anfang 2026 jedem und jeder 18-Jährigen einen Fragebogen zu. Männer müssen ihn ausfüllen und zurückschicken. Für Frauen bleibt eine Rückmeldung freiwillig. Trotz dieses Fragebogens ist niemand zum Wehrdienst verpflichtet. Alle haben das Recht, den Dienst bei der Bundeswehr zu verweigern. Ein solcher Antrag auf Kriegsdienstverweigerung muss schriftlich beim Bundesamt für das Personalmanagement der Bundeswehr eingereicht werden. Neben dem kurzen Anschreiben sind ein tabellarischer Lebenslauf und eine ausführliche Begründung der Gewissensentscheidung nötig.
2: In Sachsen-Anhalt wird die AfD heute wahrscheinlich zum ersten Mal einen Landtagspräsidenten stellen. Tobias Rausch soll mit den Stimmen von BSW und AfD gewählt werden. Mehr von Jochen Müller.
4: Die AfD hat 39 Stimmen, fehlen 3 zur Mehrheit. Das BSW hat 5 Stimmen. Das würde eben zusammen reichen. Die anderen Landtagsfraktionen machen natürlich da nicht mit. Linke, Grüne und SPD haben gestern nochmal unisono erklärt, man werde keinen Kandidaten aus einer rechtsextremen Partei wählen. Bei der CDU gibt man sich da etwas moderater. Sven Schulze, der Ministerpräsident, zugleich CDU-Fraktionschef, der hat gestern gesagt, man werde sich enthalten.
2: Und auch das ist Thema. Das Verwaltungsgericht Gelsenkirchen wird sich heute mit den ersten Klagen gegen die sogenannte Landarztquote beschäftigen. Die Quote ermöglicht ein Medizinstudium auch ohne Spitzenabi. Allerdings verpflichten sich die Studenten, in einer unterversorgten Region zu arbeiten. Das Bundesverkehrsministerium stellt heute einen Plan zur Sanierung und zum Neubau von Bahnstrecken vor. Es gibt konkrete Zielvorgaben, welche Maßnahmen die Bahn in den nächsten 5 Jahren umsetzen muss. So soll transparenter sein, wie die Bahninfrastruktur verbessert wird. Unternehmen, die Plastikverpackungen in Umlauf bringen, müssen womöglich in Zukunft mehr Geld bezahlen. Die Bundesregierung will eine Steuer dafür einführen. Das soll auch ein Anreiz sein, weniger Plastik in Verpackungen zu verwenden. In Siegen stinkt es schon wieder, und zwar so doll, dass die Feuerwehr eine Warnung über die Nina-App herausgegeben hat. Was dahinter steckt, berichtet Sven Lüß.
5: Ein metallischer Brandgeruch ist es. Einige Anwohner hielten den Gestank zunächst für Gas. Hier kann die Feuerwehr aber beruhigen, Gas riecht anders, sagt sie. Schon vor etwa 2 Wochen hatte es in der Siegener Innenstadt einen ähnlichen Alarm gegeben. Damals wie heute suchte das Umweltamt nach der Ursache. Unter anderem wurden Kanäle und Industriebetriebe überprüft.
2: Woher der Gestank in Siegen kommt, konnten die Einsatzkräfte bisher nicht herausfinden. Und das war WDR aktuell.
0: Wir möchten, dass Sie gut ankommen. Hier ist der WDR 4 Verkehr. A1 Euskirchen Richtung Köln zwischen Gleuel und Kreuz Köln Nord. Viertelstunde plus 8 Kilometer stockend. A3 Arnhem Richtung Köln zwischen Kreuz Oberhausen und Kreuz Kaiserberg. Eine halbe Stunde plus gut 10 Kilometer Stau. A4 Olpe Richtung Köln zwischen Overath und Köln-Merheim, 20 Minuten gut 10 Kilometer stockend. A40 Dortmund Richtung Duisburg zwischen Bochum-Hamme und Dreieck Essen-Ost, 20 Minuten 10 Kilometer stockend. A46 Wuppertal Richtung Düsseldorf zwischen Wuppertal-Katernberg und Hahn-Ost sind 20 Minuten mehr 8 Kilometer Stau. Ein Unfall auf der A52 Hohemond Richtung Düsseldorf zwischen Mönchengladbach-Hart und Mönchengladbach-Neuwerk, halbe Stunde 7 Kilometer Stau. Und eine Sperrung wegen Bauarbeiten, das ist die A57 Krefeld Richtung Köln. Die ist zwischen Krefeld-Zentrum und Krefeld-Oppum gesperrt. Bis Donnerstag geht das ja, bis Donnerstag früh. Und dazu 3 Kilometer Stau ab Mörskapellen im Moment. Alle Staus auch bei WDR 4 in der neuen ARD Sounds App. Ein Mann kommt rein und der ist so groß, dass es hier ein bisschen dunkler wird. Jetzt ist er live im Studio. Leonard Zimmermann, herzlich willkommen, guten Morgen.
6: Einen wunderschönen guten Tag.
0: Er ist Der stärkste Mann Nordrhein-Westfalens. Er fliegt morgen zur Strongman-Weltmeisterschaft nach Lettland, geht's, ne?
6: Genau, nach Riga, um genau zu sein.
0: So, und der Leonard ist hier gerade reingekommen, hat die Hand gedrückt und ich habe wirklich, das Blut ist raus aus dem Arm. Das war ein normaler Händedruck oder war das jetzt wirklich, um zu zeigen, wer hier Chef im Ring ist?
6: Nein, wirklich normaler Händedruck, auch wenn wir gleich versuchen, dir den Arsch zu versohlen, aber ja, das kriegen wir schon hin.
0: Ich hab so Angst. Wir machen gleich ein Kräftemessen, was sehr lustig ist. Was wiegst du?
6: Ich wiege um die 120 Kilo.
0: So, ich wiege 80 und ich habe gerade schon gesagt, es sind keine Muskeln in meinem Fall. Das wird interessant. Wir machen ein Kräftemessen. Ich spiele mal zwei Lieder und dann lernen wir uns mal kurz kennen und sprechen auch über diese Sache, die da in Riga startet, wo also die stärksten Männer der Welt gegeneinander antreten. Und vorher hat die Musikredaktion ausgerechnet Survivor mit Eye of the Tiger eingeplant. Aus dem Jahr 82. Ihr seid doch alle verrückt.
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0: Also wenn sich hier bei WDR 4 über die ARD Sounds App Menschen melden und mir viel Glück wünschen, dann wissen sie, das kann gleich so richtig in die Hose gehen. Kräftemessen live mit Leonard Zimmermann. Er fliegt morgen zur Strongman-Weltmeisterschaft in Riga, ist der stärkste Mann Nordrhein-Westfalens. Was ist für dich die härteste Aufgabe da?
1: Ich glaube, da sind wir beim Locklift. Vielleicht für die Zuschauer, die können sich darunter vorstellen, dass wir einen Baumstamm vom Boden aufheben müssen und über den Kopf drücken müssen.
0: Okay, so ein Buchsbäumchen, da würde ich noch mitgehen. Was wiegt so ein Baumstamm?
1: Tatsächlich geht es da auf Maximalgewicht. Wir liegen dabei ca. 150 Kilogramm in meinem Fall.
0: Okay, das ist so ziemlich das, wo mein Orthopäde sagt, ich darf das alles auf gar keinen Fall machen. Also ich habe Schuheinlagen, das war, um mal kurz zu gucken, wo wir hier stehen. Wie viel trainierst du pro Woche?
1: Ich bin dabei circa 3 bis 4 Mal die Woche. Das wird immer weniger, umso näher wir an den Wettkampf kommen, da der Körper einfach viel mehr Regeneration am Ende braucht.
0: Okay. Und jetzt besondere Diät kurz bevor es nach Lettland geht? Oder isst du? Also ich hatte jetzt so Butterbrot mit Ziegenkäse drauf.
1: Tatsächlich mache ich eine kleine Diät, um mein Gewichtslimit noch zu erreichen und voll auszuschöpfen. Aber dann nach der Waage geht es richtig los. Da wird vollgeladen, also Kohlenhydrate rein in den Körper. Und um am nächsten Tag natürlich bestmöglich zu performen.
0: Der Mann ist eine Maschine. Wir machen gleich mal ein Video, das stellen wir dann später im Studioblog. Und draußen steht schon unser WDR4-Reporter. Der wird jetzt live kommentieren. Wir sollen rausgehen. Wir gehen jetzt raus und dann geht's gleich draußen weiter. Okay.

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0: Neben mir der stärkste Mann Nordrhein-Westfalens.
1: Wunderschönen guten Tag.
0: Und hier stehen Wasserkisten und es gibt jetzt ein Kräftemessen. Das ist alles, was ich weiß. Ich übergebe an WDR4-Reporter Stefan Erdmann, der extra gekommen ist. Was soll das alles hier?
2: Ja, schönen guten Morgen. Ich setze meine beste Sportreporterstimme auf. Es gibt hier heute das Sportereignis bei WDR4 des Tages. WDR4-Moderator Bastian Bender tritt in drei Disziplinen an gegen den stärksten Mann aus NRW, Leonhard Zimmermann aus Wenden im Sauerland. Das erklärt die vielen Rettungswagen vor dem Studio. Wir stehen jetzt tatsächlich hier auf dem Flur bei WDF4. Und ihr seht jeweils diesen Wasserkasten für euch. Nur der oberste, bitte, genau. Wir haben nachgewogen 18 Kilo ungefähr. Den müsst ihr jetzt mit ausgestreckten Armen einmal den ganzen Flur bis zum Ende, das sind 20 Meter, einmal durch und wieder zurück. Und wer als erstes hier ankommt, der bekommt den ersten Punkt. Noch Fragen? Danke. Okay, Achtung. So, an die Kästen, fertig, los! Und das sieht nach einem Traumstart für Leonhard aus. Der ist schon fast hinten an der Ziellinie. Bastian Bender. Kennen Sie das beim Dressurreiten? Und er... So, Leonhard ist schon im Ziel. Kennen Sie das beim Dressurreiten, wenn die so ganz attraktiv, die Pferdchen so... Alles das ist Bastian Bender nicht. Aber er ist im Ziel. Du hast es geschafft, Bastian.
0: Vielen Dank. Ich habe gedacht...
2: Applaus, aber... Es ist halt auch nicht geklappt.
0: Nee, also Leonhard fliegt jetzt ja nach Lettland für die Weltmeisterschaft. Und ich wollte das ja auch mit einem guten Gefühl. Meine Nase wird länger.
2: Leonhard, erster Punkt für dich.
1: Ja, das war fast knapp für Bastian, aber ich freue mich, dass ich die erste Runde gewonnen habe.
2: Zwei Disziplinen warten noch auf euch, Bastian. Und ich glaube, du hast vielleicht noch eine Chance.
0: Ja, also ich kann gut Zwiebeln schneiden und irgendwas mit Essen wäre gut.
2: Wir sind sehr gespannt, Bastian.
0: Ich, Musik, ich weiß gar nicht, welcher Song jetzt kommt. Hier ist WDR4.

0: Leonard ist da, der stärkste Mann Nordrhein-Westfalens. Eben mussten wir Wasserkisten gegeneinander schleppen auf dem WDR4-Flur. Ist kein Witz, ich bin jetzt immer noch ein bisschen außer Atem. Wie ist es bei dir?
1: Tatsächlich ist das eine meiner Lieblingsdisziplinen, Sachen vor der Brust zu tragen, deswegen alles entspannt.
0: Mit ausgestrecktem Arm. Ich habe das nicht mal ganz gerade bekommen, ich habe es ja angeeckt. Wir haben gerade ein Video gemacht, wir stellen das gleich mal online im Studioblog auf wdr4.de. Jetzt alles, was wichtig ist.
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3: Direkt aus dem Studio Aachen. Ich bin Christina Greven. Guten Morgen. Bei den Bussen in Aachen gibt es offenbar noch Nachholbedarf. Im neuen Busranking der Deutschen Umwelthilfe landet Aachen nur auf Platz 28 von 39. Und das, obwohl die Stadt lange als Vorreiter bei E-Bussen galt. Das Problem laut Umwelthilfe: Im Stadtverkehr sind immer noch Dieselbusse mit einer schlechteren Abgasstufe unterwegs. Diese alten Fahrzeuge würden deutlich mehr Stickoxide ausstoßen als moderne Busse, und das mitten in dicht bewohnten Vierteln. Im NRW-Vergleich schneidet Münster am besten ab. Hier fährt jeder zweite Bus elektrisch. Ein ehemaliger Aachener Schüler bekommt den Nobelpreis für Medizin. Peter Hegemann hat gestern Morgen am Telefon von der Auszeichnung erfahren. Er ist in Münster geboren, in Aachen zur Schule gegangen und hat die Aachener Region für sein Studium wieder verlassen. Der Anruf gestern Morgen hat ihn ziemlich überrascht.
4: Den Nobelpreis hat noch niemand für Arbeiten an der grünen Alge gekriegt oder zumindest nicht an Chlamydomonas. Wenn Sie Forschung machen, dürfen Sie nicht an Preise denken. Sie müssen Forschung betreiben, weil es Ihnen Spaß macht. Sonst wird das nichts. Und Sie müssen auch damit rechnen, dass die meisten Wissenschaftler anderer Meinung sind als Sie.
3: Die Auszeichnung teilt er sich mit zwei Kollegen. Die drei Forscher haben dazu beigetragen, Vorgänge im Gehirn genauer untersuchen zu können. Geholfen hat dabei ein besonderes Protein aus einer Alge. Im belgischen Lüttich sind Schülerproteste ziemlich aus dem Ruder gelaufen. Rund 1000 junge Menschen waren auf der Straße, Dutzende wurden festgenommen, 18 Polizisten leicht verletzt. Demonstrierende haben Mülltonnen angezündet, Pflastersteine und Absperrgitter geworfen und Bushaltestellen beschädigt. Die Polizei hat mit Tränengas und Wasserwerfern reagiert. Seit 3 Tagen protestieren Schülerinnen und Schüler gegen Sparmaßnahmen. Und das Wichtigste zum Wetter, jetzt von Jürgen Vogt aus der WDR-Wetterredaktion.
5: Einen wunderschönen guten Tag heute und morgen können wir zwischen Eifel und Selfkant, wenn örtlich der Dunst weg ist, nochmal Sonne tanken. Bei Kall 21 Grad, in Düren 23. Ab morgen Abend wechselt das Wetter dann hin zu regnerisch, windig und kühl.
0: Wir möchten, dass Sie gut ankommen. Hier ist der WDR4-Verkehr. A3 Köln Richtung Oberhausen zwischen Leverkusen, Opladen und Kreuzhilden. Eine halbe Stunde plus 15 Kilometer Stau. A3 Arnheim Richtung Köln zwischen Kreuz Oberhausen und Kreuz Kaiserberg. 20 Minuten 10 Kilometer stockend. A40 Dortmund Richtung Duisburg zwischen Bochum-Hamme und Dreieck Essen-Ost. 20 Minuten 10 Kilometer stockend. A46 Heinsberg Richtung Düsseldorf zwischen Jüchen und Kreuz Neuss-West. 20 Minuten gut 10 Kilometer stockend. Eine Sperrung nach Unfall, die A52 Ruhrmond Richtung Düsseldorf ist zwischen Mönchengladbach-Hardt und Mönchengladbach-Neuwerk gesperrt. Dazu 8 Kilometer Stau ab Postert. A57 Köln Richtung Krefeld zwischen Köln-Longerich und Dreieck Neuss-Süd. Viertelstunde, 6 Kilometer stockend. Und eine Sperrung, weil gebaut wird, auf der A57 Krefeld Richtung Köln zwischen Krefeld-Zentrum und Krefeld-Oppum. Bis Donnerstag früh. Dazu 3 Kilometer Stau jetzt ab Mörskapellen. Alle Staus auch bei WDR4 und in der neuen ARD Sounds App. Ich bin Bastian Bender, guten Morgen.
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0: spüre die Aufregung am Hals, weil der so ein bisschen zittert. Sie sind bei WDR 4, wir sind im WDR 4-Studio, aber ich stehe hier mit dem stärksten Mann Nordrhein-Westfalens, mit Leonhard. Ich bin Bastian Bender und wir machen heute ein Kräftemessen und jetzt stehen wir im Studio, aber nicht am Mischpult, sondern an einem Stehtisch. Stefan Erdmann, unser Reporter, was habt ihr schon wieder vor?
1: Ja, schnell wieder in den Sportreporter-Modus wechseln. Es geht um Armdrücken. Bastian Bender,
2: nein,
1: geballte 80 Kilogramm sportliche Verweigerung gegen den stärksten Mann von NRW, Leonhard Zimmermann aus Wenden im Sauerland. Es steht 1:0 für Leonhard und jetzt also Armdrücken. Macht euch mal bereit, geht in Position. Bastian, zwischendurch, was ist deine Taktik?
0: Ich einfach überleben, ist meine Taktik. Überleben und morgen noch einen Crosstrainer bedienen können.
1: Naja, wir sind zuversichtlich. Aber ja, geht mal in Position, ja, die Arme.
0: Er hat ein Fitnessstudio im Keller. Das ist wirklich...
1: Und du hast einen Keller.
0: Ich habe einen Keller, da stehen Kisten.
1: Habt ihr doch ähnliche Voraussetzungen. So, lasst es uns probieren. Jetzt wird es ernst. Arme so dick wie Bastians Oberschenkel, würde ich sagen, Leonhard, oder?
2: Ja, ich habe mal nachgeguckt, das könnte gut hinhauen. Der Bastian darf sich jetzt auch den Arm aussuchen, den stärkeren vielleicht.
1: Also dicke Arme gegen Puddingarme.
0: Es wird jetzt noch erniedrigender. Ich bin Linkshänder, aber die Hand war gebrochen, deswegen würde ich jetzt auch noch rechts nehmen. Es ist sowieso egal.
1: Das versuchen wir es. Seid ihr bereit?
3: Total bereit.
1: Okay, Trillerpfeife bereit machen.
3: Ja.
1: Und dann geht es los. Auf die Plätze, fertig. Das sieht spannend aus. Haben Sie schon mal Zahnstocher durchgebrochen?
3: Der drückt nicht einfach runter, sondern der hält einfach nur dagegen die ganze Zeit, damit es noch schlimmer wird.
1: Warum wirst du so rot im Gesicht?
3: Das, hör auf.
1: Oh. Leonhard, noch entspannt?
2: Ja, bis jetzt alles ganz gut.
0: Darf ich zwei Hände nehmen? Es tut sogar, weil ich so gegen den Tisch gedrückt werde, an der Brust weh gerade.
1: Ich glaube, dem Tisch tut's auch weh. Aber er gibt alles.
3: Das ist so schwer.
1: Noch sind beide Arme so auf halber Höhe.
3: Ich gebe nicht auf.
1: Und jetzt wird's eng, jetzt wird's... Oh. Da wurde aus Bastian Bender-Riss. Wie war's für dich?
0: Das ist gemein, weil ich gedacht habe, ich gebe ja alles und er hat einfach entspannt dagestanden und dagegen gehalten und es ist nichts passiert. Ich würde gerne Musik hören, damit ich mich erholen kann, was trinken. Wir machen eine Trinkpause.
1: Erhol dich gleich die dritte und letzte Disziplin. Bastian Bender, im schönen Morgen.

0: Abendrücken gegen den stärksten Mann Nordrhein-Westfalens. Das musste ich gerade machen und habe verloren. Das ist keine große Überraschung. Weil Leonard, sag doch mal, was du dem Team vorher gesagt hast.
1: Ja, wie lange ich gegen dich drücken soll, ob eine Sekunde oder länger.
0: Das ist so gemein. Es war klar, ich werde verlieren, aber so gemein zu verlieren, das ist wirklich hart. Wir haben noch eine vor uns, machen wir in einer Viertelstunde.
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2: Ist es Sünde, Nazi-Vergleiche zu machen? Auf Facebook, Instagram oder in den Talkshows vergeht kaum ein Tag, an dem nicht die sogenannte Nazi-Keule geschwungen wird. Sei es bei Debatten über staatliche Auflagen, bei Vorwürfen gegen den politischen Gegner oder wenn es darum geht, den gestrengen Nachbarn schlecht zu machen. Aber wo verläuft die Grenze? Was ist noch sachlich und historisch korrekt? Was schießt über das Ziel hinaus? Diesen Fragen bin ich mit meinen Freunden Alex und Christoph einmal intensiv nachgegangen. Das Thema ist hochempfindlich und verlangt Genauigkeit. In der Geschichtswissenschaft ist das Vergleichen ein normales und notwendiges Werkzeug. Vergleichen hilft, Strukturen zu verstehen und historische Einordnungen machen zu können. Das Problem beginnt da, wo aus einem Vergleich eine Gleichsetzung wird. Und man muss sagen, das Unrecht des Nationalsozialismus war beispiellos. Vergleiche können hier schnell instrumentalisieren oder gar verharmlosen. Wer historische Ereignisse einfach gleichsetzt, um im Tagesstreit maximale Empörung zu erzeugen oder sich selbst stilisierend als Opfer darzustellen, nutzt das Leid von Millionen Menschen als bloße Kulisse. Das ist gegenüber den Opfern absolut inakzeptabel. Alex bringt es im Podcast auf den Punkt.
3: Nein, vergleichen darfst du. Gleichsetzen darfst du nicht.
2: Auf der anderen Seite will ich auch nicht, dass wir aus Sorge vor falschen Gleichsetzungen die Augen verschließen vor dem, was derzeit abgeht. Christoph betont zum Ende unserer Runde, dass das Benennen von Gefahren und das Ziehen historischer Parallelen in Ernstfällen sogar eine Pflicht sein kann, sofern es mit der nötigen Verantwortung geschieht.
4: Ich finde, die Nazi-Keule muss in einem ganz sicheren Schrank stehen und man muss sich ganz, ganz genau überlegen, wann man die rausholt. Ich glaube aber, dass es Situationen gibt, in denen hat man sogar die Pflicht, sie rauszuholen. Dann ist es vielleicht keine Keule, sondern ein eher geschliffenes Florett.
2: Am Ende waren wir drei uns einig. Vergleichen ist erlaubt, wenn es dem Verstehen und dem Gedenken dient. Gleichsetzen und Relativieren hingegen verbieten sich vollkommen. Die Opfer des Nationalsozialismus dürfen niemals als Werkzeug für billige rhetorische Punkte im Alltag missbraucht werden. Wie halten Sie es? Wo verläuft für Sie die Linie zwischen wachsamer Erinnerungskultur und unangemessener Relativierung? Schreiben Sie mir. Sie finden mich auf www.kirche-im-wdr.de.
0: Das war Kirche in WDR 4. Sie hörten einen Beitrag der katholischen Kirche.
1: Das Wetter. Heute bis 20 Grad in Bad Salzuflen, in Aalen 21, in Kleve 22 Grad. Erst gibt's noch so ein bisschen Dunst und Nebel, dann ziemlich viel Sonne. Nördlich der Ruhr auch mal mehr Wolken heute.
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6: Die Nachrichten mit Anna Jonacek. Guten Morgen. Das Verwaltungsgericht Gelsenkirchen wird sich heute mit den ersten Klagen gegen die sogenannte Landarztquote beschäftigen. Sie wurde vor 7 Jahren eingeführt, um etwas gegen den Hausarztmangel auf dem Land zu tun. Martina Koch mit den Details.
7: Die Klägerinnen und Kläger kommen aus Aachen, Bochum, Bonn und Wuppertal. Für den Medizinstudienplatz ohne Spitzenabi hatten sie sich verpflichtet, unverzüglich nach Ende ihrer Facharztausbildung als Hausärzte in eine unterversorgte Region zu gehen. Falls sie sich nicht daran halten, werden 250.000 Euro Strafe fällig. Ihr Anwalt hat Zweifel, dass das rechtmäßig ist. Außerdem hatten einige der Kläger den Vertrag nur unterschrieben, weil sie dachten, sie dürften auch Kinderärzte werden. Das geht jetzt aber nicht mehr. Der NRW-Gesundheitsminister ist allerdings zuversichtlich, dass seine Landarztverträge rechtssicher seien.
6: In NRW kommen E-Busse sehr unterschiedlich häufig zum Einsatz. Die Deutsche Umwelthilfe hat sich die Zahlen angeschaut. Das Fazit: Busse mit Dieselantrieb machen in den Städten noch 70% aus. Mehr von Gesa Box.
8: Münster hat die meisten batteriebetriebenen E-Busse in NRW. 46% der Flotte fährt elektrisch. In Köln sind es knapp 26% und in Mönchengladbach 22%. In diesen Städten werden keine neuen Verbrenner gekauft. Hinten im Ranking finden sich Krefeld, Wuppertal und Essen. Hier wird bei Neuanschaffungen zum großen Teil noch auf Verbrenner gesetzt und es fahren keine E-Busse. In Krefeld setzt man als Alternative zu Diesel auf Wasserstoffbusse, da diese flexibler einsetzbar seien als E-Busse.
6: Einen Monat nach der Wahl in Sachsen-Anhalt kommt dort heute erstmals der neue Landtag zusammen. Dort will die AfD nach ihrem Wahlsieg auch den Landtagspräsidenten stellen. Die BSW-Fraktion hat ihre Unterstützung bereits zugesagt. Damit gilt eine Mehrheit für den AfD-Kandidaten als sicher. Und auch das ist Thema. Die Zahl der Kriegsdienstverweigerer in Deutschland ist deutlich gestiegen. Bis Ende August werden mehr als 12.000 Anträge gestellt, dreimal so viele wie im gesamten vergangenen Jahr. Vor dem Landgericht Braunschweig gibt es heute ein Urteil zum Germanwings-Absturz vor 11 Jahren. Mehrere Hinterbliebene wollen Schadenersatz vom Staat. Die deutsche U21-Nationalmannschaft kann heute ihr Ticket für die EM nächstes Jahr klarmachen. Das Team hat heute in Bielefeld sein letztes Qualifikationsspiel. In Werl im Kreis Soest geht das örtliche Freibad in die Verlängerung. Bis Sonntag kann man dort noch schwimmen gehen. Dirk Sodenkamp von der Stadt Werl sagt, das hat es so noch nie gegeben.
9: Wir haben sonst immerhin gemacht in Werl bis so Mitte September, je nach Witterung. Aber dieses Jahr ist absoluter Rekord. Und das Wetter soll ja zumindest die nächsten Tage auch noch ganz ordentlich bleiben. Ich kann jeden nur einladen, nach Werl zu kommen, um schwimmen zu gehen.
6: Angenehm warm ist das Wasser übrigens auch. Eine Solaranlage heizt das Becken auf 24 Grad. Und das war WDR aktuell.
1: Wir möchten, dass Sie gut ankommen. 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A3 Köln Richtung Oberhausen. Zwischen Leverkusen-Opladen und Kreuz-Hilden eine Viertelstunde plus 6 Kilometer Stau. A3 Arnhem Richtung Köln. Zwischen Kreuz-Oberhausen und Kreuz-Kaiserberg eine Viertelstunde 8 Kilometer stockend. A4 Olpe Richtung Köln. Zwischen Untereschbach und Kreuz-Köln-Ost Viertelstunde 8 Kilometer stockend. A40 Dortmund Richtung Duisburg. Zwischen Dreieck Bochum-West und Essen-Krai Viertelstunde 8 Kilometer stockend. A44 Kassel Richtung Dortmund. Zwischen Kreuz-Werl und Kreuz-Dortmund-Unna Viertelstunde 7 Kilometer stockend. A52 Romont Richtung Düsseldorf. Es gibt was Neues zwischen Hostert und Mönchengladbach-Neuwerk. Da ist jetzt nach der Sperrung wieder eine Spur frei. 20 Minuten plus 10 Kilometer stockend. Und die A57 Krefeld Richtung Köln ist gesperrt. Zwischen Krefeld-Zentrum und Krefeld-Oppum. Bauarbeiten bis Donnerstag früh. 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Als Katharina Thiule das hier angekündigt hat.
10: Der Leonard macht bei der Strongman WM in Riga mit. Und bevor er dahin fährt, kommt er nochmal zu dir ins Studio und dann macht er dich platt. Ein schöner
1: Morgen. Wie ich gegen Leonard, den stärksten Mann Nordrhein-Westfalens, im Wasserkisten schleppen und Armdrücken verliere. Das sehen Sie im Studioblog auf wdr4.de. Jetzt gibt es gleich noch eine Disziplin im Kräftemessen. Und wieder ist es so. Er weiß, was wir gleich tun, ich weiß es nicht. Und unser Reporter wird live kommentieren. Machen wir ja in ungefähr 10 Minuten bei WDR 4. Sydney Youngblood, jetzt aus den 80ern. If only I could. Ich bin Bastian Bender, guten Morgen.

0: 14 nach 9 WDR 4, was bisher geschah? Zweimal habe ich gewonnen, oh hoppla, verloren gegen den stärksten Mann Nordrhein-Westfalens. Leonard ist zu Besuch, Zimmermann ist sein Nachname, er hat sehr dicke Arme, er hat ein Studio im Keller und Stefan Erdmann ist da, um mich noch mehr zu blamieren. Sie sind jetzt also live dabei, wenn die dritte Challenge hier im Kräftemessen stattfindet. Ein 1,80 großer, nicht trainierter Radiomoderator gegen Leonard. Stefan.
1: Und da haben wir uns gedacht, jetzt geben wir dir endlich mal eine Chance. Ich mach mal die Barriere hier weg, damit du siehst, was auf dich zukommt. Was siehst du?
0: Das ist ein Geschicklichkeitsspiel. Ihr wisst alle, ich bin der ungeschickteste Mensch auf der ganzen... Ich habe nicht nur keine Muskeln.
1: Also, wir haben alles versucht, können wir zumindest sagen, wenn selbst das jetzt nicht klappt. Deswegen, damit du aber überhaupt die Chance zumindest auf einen Ausgleich hast, denn es steht ja 2-0 gegen dich, gibt's für diese Challenge jetzt, für diese Disziplin 2 Punkte.
0: Okay, Leonard, hast du geübt?
2: Tatsächlich nicht. Geschicklichkeit ist gar nicht meins.
3: Das ist gut.
1: Also es ist ein heißer Draht. Und Sie kennen das aus der 100.000-Mark-Show damals im Fernsehen. Man muss mit so einer Schlinge so einen verdrehten Draht entlang. Und wenn man mit dieser Metallschlinge das Ding berührt, dann klingt das so. So, wir geben euch jeweils 20 Sekunden Zeit, zählen die Fehler. Wenn ein Fehler passiert, wieder vom Start anfangen und dann gucken wir, wie weit ihr kommt. Das sind die an sich komplizierten Regeln, aber gleich ist es ganz einfach.
0: Leonard sieht zum ersten Mal unglücklich aus seit 8 Uhr heute früh.
1: Aber Leonard versucht es jetzt. So, Leonard, mach dich bereit. Geht schon mal. So, er ist bereit und dann auf die Plätze. Fertig. Die 20 Sekunden laufen und Leonard macht das ganz gut. Ich gehe mal hier auf die andere Seite. Die erste scharfe Kurve, Leonard, sieht sehr konzentriert aus.
2: Ja, ist auf jeden Fall nicht meins.
1: Die erste Sicherheitsstufe ist schon mal erreicht. Was sagt die Zeit? Das ist jetzt gleich hier schon mal... Oh, und die 20 Sekunden sind um. Wir merken uns diese Stelle. Also ich sag mal so, die erste scharfe Kurve hat er geschafft. Ich würde sagen, diese Stelle merken wir uns sehr gut. Jetzt schnell der Plätzetausch. Du darfst das einmal wieder nach unten fahren. Genau. Jetzt darf Bastian sein Glück versuchen.
0: Lustig, dass ich gerade die Beine gestreckt habe, um warm zu sein. Dabei brauche ich die gar nicht.
1: So,
0: ich
1: bin das nützt dir jetzt auch nichts mehr. So, also es klippert schon hier. Achtung, und die Zeit startet 20 Sekunden ab jetzt. Bastian Bender jetzt im großen Finale hier bei WDR 4.
3: Hör auf zu reden.
1: Ist sehr konzentriert.
3: Oh nein!
1: Und direkt wieder zum Start. Los.
0: Mal von vorne. Okay, ja. Ich will hier die Kurve, aber die... Oh Mann! Oh Gott.
1: Jetzt gibt er sich völlig auf.
3: Ich gebe auf.
1: Das Gerät... Ich gebe auf. Da ist auch die Zeit um. Das, war das eine Aufgabe?
0: Ich habe gedacht... Ich wollte mich schlau, ich bin einfach dumm.
1: Also 3 Gewinne in 3 Disziplinen für Leonard Zimmermann, den stärksten Mann aus NRW. Bastian?
0: Ich habe einfach größten Respekt und wir starten Simply Red.

0: Der Leonard aus Wenden im Sauerland ist da, der stärkste Mann Nordrhein-Westfalens. Selbst in der Geschicklichkeitsdisziplin, als wir hier unseren Wettbewerb gemacht haben, habe ich verloren. Und ich habe es nicht gespielt. Also ich war wirklich so schlecht gerade. Das ist gar nicht so leicht, die Hand so still zu halten, ne?
1: Also die letzte Disziplin, die hat mich wirklich auch alles abgefordert.
0: Und ich habe auch so gezittert, weil wir ja schon Kisten geschleppt haben und eben Armdrücken gemacht haben. So, morgen wird's aber wirklich ernst. Du fliegst nach Riga zur WM. Wann geht's los?
1: Morgen um 5 Uhr fahren wir zum Flughafen, fliegen nach Riga. Donnerstag ist die Waage und Freitag geht dann die Post ab.
0: Und ganz Nordrhein-Westfalen drückt dir die Daumen. Schön, dass du da warst. Vielen Dank.
1: Vielen Dank.
0: Ich sage danke dafür, dass du mich dreimal abgezogen hast. Das kann nicht wahr sein.
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0: Gaia Sturzflug und gleich bei WDR 4 Musik aus Dirty Dancing.
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2: Direkt aus dem Studio Aachen, ich bin Christina Greven. Die Stadt Aachen ist bei E-Bussen mal Vorreiter gewesen. Inzwischen sieht das aber anders aus. Im neuen Busranking der Deutschen Umwelthilfe landet Aachen nur auf Platz 28 von 39. Zwar sind bereits Elektrobusse unterwegs, es fahren im Stadtverkehr aber weiterhin zu viele Dieselbusse. Die stoßen laut Umwelthilfe deutlich mehr Stickoxide aus als moderne Fahrzeuge. Und das mitten in dicht bewohnten Vierteln. Am besten schneidet in NRW Münster ab. Dort fährt jeder zweite Bus elektrisch. Dieser Anruf dürfte Peter Hegemann noch eine Weile in Erinnerung bleiben. Der frühere Aachener Schüler hat gestern erfahren, dass er mit dem Nobelpreis für Medizin ausgezeichnet wird. Er ist in Münster geboren, in Aachen zur Schule gegangen und hat die Aachener Region für sein Studium verlassen. Der Anruf hat ihn ziemlich überrascht.
3: Den Nobelpreis hat noch niemand für Arbeiten an der grünen Alge gekriegt oder zumindest nicht an Chlamydomonas. Wenn Sie Forschung machen, dürfen Sie nicht an Preise denken. Sie müssen Forschung betreiben, weil es Ihnen Spaß macht. Sonst wird das nichts. Und Sie müssen auch damit rechnen, dass die meisten Wissenschaftler anderer Meinung sind als Sie.
2: Die Auszeichnung teilt er sich mit zwei Kollegen. Die drei Forscher haben dazu beigetragen, Vorgänge im Gehirn genauer zu untersuchen, mithilfe eines besonderen Proteins aus einer Alge. Michael Mronz aus Aachen ist im Rennen um die Spitze des Deutschen Olympischen Sportbundes. Der Geschäftsführer der Aachener Reitturnier GmbH und Mitglied des Internationalen Olympischen Komitees ist von einer Findungskommission vorgeschlagen worden. Für das Präsidentenamt können sich noch bis Ende Oktober weitere Bewerber melden. Die Entscheidung fällt am 5. Dezember bei einer Mitgliederversammlung in Frankfurt. Und jetzt das Wetter mit Jürgen Vogt aus der WDR-Wetterredaktion. Der goldene Oktober zeigt sich nochmal.
4: Einen schönen guten Tag. Heute und morgen können wir zwischen Eifel und Selfkant, wenn örtlich der Dunst weg ist, nochmal Sonne tanken. Bei in Nideggen 21 Grad, in Merzenich 23. Ab morgen Abend rutschen wir dann in einen nassen, windigen und kühleren Herbst.
0: Wir möchten, dass Sie gut ankommen. 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A3 Arnhem Richtung Köln zwischen Kreuz Oberhausen und Kreuz Kaiserberg. 20 Minuten plus gut 10 Kilometer stockend. A4 Aachen Richtung Köln zwischen Kreuz Köln West und Köln Eiffeltor. Viertelstunde 5 Kilometer. A4 Olpe Richtung Köln zwischen Bergisch Gladbach Bensberg und Kreuz Köln Ost. 10 Minuten 4 Kilometer stockend. Bauarbeiten auf der A43 Wuppertal Richtung Recklinghausen zwischen Bochum Leer und Bochum Gerte. Halbe Stunde 2 Kilometer. Eine Spur ist frei. A44 Kassel Richtung Dortmund zwischen Kreuz Werl und Kreuz Dortmund-Unna, Viertelstunde 6 Kilometer Stau. A46 Heinsberg Richtung Düsseldorf zwischen Kreuz Holz und Kapellen, Viertelstunde 3 Kilometer und die A57 Krefeld Richtung Köln ist gesperrt zwischen Krefeld Zentrum und Krefeld Oppum wegen Bauarbeiten bis Donnerstag früh. 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

0: Sie erinnern sich ja garantiert noch an Pleiten, Pech und Pannen mit Max Schautzer, oder? Wo immer so peinliche Sachen passiert sind, die Videos davon. Sowas gibt's jetzt auch von mir. Ich habe ja gerade gegen den stärksten Mann Nordrhein-Westfalens angekämpft. Und es war nicht nur klar, er hat die dickeren Arme, er hat auch mehr Erfahrung. Wie ich dreimal im Wettbewerb verloren habe, sehen Sie im Studioblog auf wdr4.de. 9:46 Uhr.
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2: Leute, ich hab mir was überlegt.
3: Oh nein! Morgen, Tina!
4: Morgen! Wo wollen denn die Hanteln mit Ihnen hin?
2: Witzig, Tina. Scholli, antreten! Willst du mein Trainingsbuddy sein?
5: Lassen Sie mich kurz nachdenken. Fertig? Nee, will ich lieber nicht. Muss arbeiten!
2: Banause. Tina, ich will stärkster Mann in NRW werden. Auf den Spuren von Leonard Zimmermann.
4: Ja gut, wie sagen die Chinesen? Nur aus einem Küken, das ein Adler werden möchte, wird ein dickes Huhn.
2: Was? Wie? Hä?
4: Schon gut, nix.
6: William, ich denke intensiv über die Anschaffung eines Musculo-Giganto nach.
4: Ja, hier ist Ihr Kaffee, Herr Frings.
2: Herr Frings, haben Sie schon mal Krafttraining gemacht?
6: Ja, sicher. Wie ich jung war, konnte ich 32 Kaffeetassen gleichzeitig heben und alle voll Kaffee.
4: Hier haben Sie noch was zu trainieren, Herr Frings.
2: Ich trainiere jetzt für den Strongman-Wettbewerb.
6: Das ist genial. Wenn Sie ein halbes Jahr trainieren, kriegen Sie vielleicht sicher die Tür von der Wettkampfhalle auf.
4: Genau. Und jetzt trainieren Sie erstmal die Tür vom Büro aufzumachen, ne?
2: Ja.
5: Moment, ich habe auch noch was. Wie nennt man einen Schwerathleten, der einen Stapel dicke Lyrikbände stemmt?
2: Da.
5: Gedichtheber.
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0: Nebel über den Feldern hängt, ist das ein herrliches Bild. Und damit sind wir beim Wetter vor den 10 Uhr Nachrichten. Ja, wenn diese Dunst- und Nebelfelder aufgelöst sind, dann haben wir wieder puren Sonnenschein, so wie gestern. Ein paar Wolken sind unterwegs. Wenn Sie im nördlichen Teil von Nordrhein-Westfalen wohnen, da haben wir noch ein paar mehr Wolken. Alle anderen haben mehr Sonnenschein, so ist das manchmal, ne? In Brilon 20 Grad, in Steinfurt 21 und Pulheim kommt auf 22 Grad.
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2: Die Nachrichten mit Christian Schwiezke. Guten Tag. Der Landtag in Sachsen-Anhalt wählt heute einen neuen Präsidenten. Zum ersten Mal in Deutschland wird das wohl ein AfD-Politiker, Tobias Rausch. Er kann auf die Stimmen des BSW setzen. BSW-Landeschef Thomas Schulze hat das im WDR so begründet.
3: Die AfD ist mit knapp 44% hier die stärkste Kraft in Sachsen-Anhalt und sie stellt dann auch zu Recht ihren Kandidaten und wir werden ihn dann auch wählen.
2: Die AfD in Sachsen-Anhalt wird vom Landesverfassungsschutz als gesichert rechtsextrem eingestuft. SPD, Linke und Grüne wollen gegen Rausch als Landtagspräsidenten stimmen. Grünen-Landeschefin Tschibora Seidlitz nennt einen Grund.
4: Er steht auch als Person eben nicht für die Achtung der Rechte aller Parlamentarier. Er steht nicht für den Respekt vor Kollegen.
2: Die CDU-Fraktion will sich bei der Abstimmung enthalten. In Magdeburg wollen mehrere Gruppen gegen die AfD protestieren. Die Zahl der Kriegsdienstverweigerer in Deutschland ist deutlich gestiegen. Mehrere Medien berichten, dass bis Ende August mehr als 12.000 Anträge gestellt wurden. Mehr als dreimal so viele wie im gesamten vergangenen Jahr. Nicole Markwald, WDR Berlin.
5: Ein Grund ist die Einführung des neuen Wehrdienstgesetzes. Die Bundeswehr schickt seit Anfang 2026 jedem und jeder 18-Jährigen einen Fragebogen zu. Männer müssen ihn ausfüllen und zurückschicken. Für Frauen bleibt eine Rückmeldung freiwillig. Trotz dieses Fragebogens ist niemand zum Wehrdienst verpflichtet. Alle haben das Recht, den Dienst bei der Bundeswehr zu verweigern. Ein solcher Antrag auf Kriegsdienstverweigerung muss schriftlich beim Bundesamt für das Personalmanagement der Bundeswehr eingereicht werden. Neben dem kurzen Anschreiben sind ein tabellarischer Lebenslauf und eine ausführliche Begründung der Gewissensentscheidung nötig.
2: Vor dem Landgericht Braunschweig gibt es gleich ein Urteil zum Germanwings-Absturz vor 11 Jahren. Mehrere Hinterbliebene wollen Schadenersatz vom Staat. Sie sagen, dass das Luftfahrtbundesamt die Depression des Co-Piloten im Vorfeld hätte erkennen müssen. Das Gericht hat aber schon signalisiert, dass die Klage wenig Aussicht auf Erfolg hat. Und auch das ist gerade Thema. In NRW sind im vergangenen Wintersemester 4 von 5 Studienanfänger im eigenen Bundesland geblieben. Das sind nach Zahlen des Statistischen Bundesamts mehr als in allen anderen Bundesländern. An der neu eröffneten Kölner Oper gibt es weiter große Probleme mit der Technik. Deshalb muss eine für Ende November geplante Premiere neu inszeniert werden. Die deutsche U21-Fußballnationalmannschaft kann heute ihr Ticket für die EM nächstes Jahr klarmachen. Das Team hat heute sein letztes Quali-Spiel in Bielefeld gegen Georgien. Die Stadt München hat dieses Jahr zum ersten Mal Lizenzen an Influencer verkauft, wenn sie Inhalte vom Oktoberfest posten wollten. Und das Ganze hat sich finanziell gelohnt. Mehr als 100.000 Euro sind durch die Lizenzen zusammengekommen. Und das Geldkassieren hört nicht auf, jetzt wo das Oktoberfest vorbei ist. Denn die Stadt hat angekündigt, das Internet weiter zu durchsuchen. Wer was ohne Lizenz postet, muss mit hohen Strafen rechnen. Das war WDR aktuell.
0: Dankeschön, Christian. Und hallo unterwegs, der WDR 4 Verkehrsservice ist zur Stelle. Wir möchten, dass Sie gut ankommen, dann lege ich mal los mit den Staus. Autobahn 1, Dortmund nach Euskirchen. Zwischen Burscheid und Kreuz Köln-Nord, 8 Kilometer stockender Verkehr, 20 Minuten dauert's länger. A3 Arnheim nach Köln, zwischen Kreuz Oberhausen und Kaiserberg, 8 Kilometer stockender Verkehr, 15 Minuten dauert's da länger. 15 plus auf der A4, Aachen nach Köln, zwischen Kreuz Köln-West und Klettenberg, 3 Kilometer lang ist da der Stau. Dann die A4 Olpe nach Köln, zwischen Bergisch Gladbach-Refrath und Kreuz Köln-Ost, 2 Kilometer Stau, 15 Minuten plus. Die A4 jetzt von Olpe nach Aachen, zwischen Köln-Heumar und Kreuz Köln-Süd, 3 Kilometer Stau wegen eines Unfalls, 15 Minuten dauert es da länger. Dann die 43 Wuppertal nach Recklinghausen, zwischen Bochum-Leer und Bochum-Gerte, 2 Kilometer Stau, 15 Minuten plus, wegen Bauarbeiten nur ein Fahrstreifen. 46 Wuppertal nach Düsseldorf, zwischen Hahn-West und Düsseldorf-Wersten, 7 Kilometer stockender Verkehr, 15 Minuten mehr auf ihrer Uhr. Die A57 ist ja gesperrt, Krefeld nach Köln zwischen Krefeld Zentrum und Oppum wegen der Bauarbeiten und das dauert bis Donnerstagmorgen. 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
0: Knack, knack. Ich muss da mal ganz schnell meine Finger entknacken, denn ich habe gerade auch dem stärksten Mann von Nordrhein-Westfalen die Hand geschüttelt. Boah, ich kann Ihnen sagen. Leonhard Zimmermann hat mir versprochen, aus Wenden im Sauerland, er kommt nachher nochmal zu Besuch ins Studio. Unser Kräftemessen am Vormittag läuft ja hier mit dem Kopf bei Ja, Nein, Vielleicht. Im Quiz gibt es nur bei WDR 4. Und wir suchen immer noch diesen Urlaubsort, ja, den man ganzjährig besuchen kann. Es gibt sehr viel Wasser dort, Schaumkronen. Die Sterne sind da näher, als wir es kennen. Ja. Es gibt dort viele Blumen, gelegentlich. Wir sind aber nicht in Meschede, wir sind auch nicht auf der Insel Mainau, nicht in Bad Pyrmont. Und dieser schöne Ort ist von Nordrhein-Westfalen aus gut zu erreichen. Also, wo könnte das sein? Stellen Sie Ihre Fragen. 0800 567

0: der Lighthouse Family, die Familie des Leuchtturms. Und wir sind mal gespannt, ob wir den Ort nun rausbekommen, ja, der an einem Wasser liegt. Also da ist wirklich viel Wasser. Deswegen passte so ein Leuchtturm eigentlich ganz gut an dieser Stelle. The Lighthouse Family. 16 Minuten nach 10. Die erste Kandidatin an diesem Dienstag ist Anja Erdelmann in Witten. Anja, hallo.
1: Guten Morgen. Grüß dich.
0: Anja ist bei WDR 4 jetzt und hat einen freien Tag heute. Normalerweise sind Sie in einer Bäckerei, Verkäuferin dort.
1: Genau.
0: Sie haben heute frei und Sie haben was Besonderes vor. Was machen Sie?
1: Ja, mein Mann und ich wollen gleich mal losfahren und uns erkundigen. Eventuell möchte ich mir ein anderes E-Bike kaufen. Das sollte ein bisschen kleiner sein. Mhm. Und weil wir das vielleicht dann besser auf unserem Wohnmobil verpacken können.
0: Ah ja,
1: zum Mitnehmen. Und jetzt, zum Mitnehmen ist das dann ein bisschen handlicher. Und da wollen wir uns heute mal ein bisschen erkundigen, ein bisschen beraten lassen, mal schauen, was dabei rauskommt.
0: Das Wohnmobil passt gut, Fahrräder passen dahin auch gut, denn wir suchen ja nach einem Urlaubsort, den man ganzjährig erreichen kann, den man ganzjährig auch besuchen kann. Da ist es eigentlich immer schön. Blumen spielen da eine Rolle, aber nicht das ganze Jahr, zu bestimmten Zeiten. Schaumkronen, das hat aber nichts mit Bier zu tun. Wir sind nicht in Nordrhein-Westfalen und der gesuchte Urlaubsort ist von uns aus, von NRW aus, sehr gut zu erreichen. Anja, 45 Sekunden haben Sie Zeit. Wenn Sie die Lösung erfragen, bekommen Sie die WDR 4 Soundbox. Alles klar?
1: Alles klar.
0: Okay, toi toi toi.
1: Gut, dann starten wir mal. Also, meine Frage ist, eigentlich liege ich schon ein bisschen daneben. Wenn Sie sagen, es ist gut zu erreichen. Ich war in Brandenburg unterwegs. Ist dieses gesuchte Ziel in Brandenburg?
0: Nein.
1: Da, siehste, zack, raus bin ich.
0: Siehste fast. Also, was wäre in Brandenburg mit viel Wasser und Schaumkronen?
1: Da gibt es ein riesiges Schwimmbad, was wohl auch überdacht ist im Winter, die Tropical Island.
0: Ja.
1: Und da stehen auch Palmen drin, da ist halt riesige Schwimmflächen und das war mir so in den Sinn gekommen. Aber Brandenburg ist dann doch ein bisschen weit weg.
0: Ist
1: und
0: sehr weit weg,
1: hatte ich nicht auf dem Schirm. Ja, also, schade.
0: Ein schönes Ziel, dass Sie uns da mal ganz kurz eben ins Kopfkino hineingeholt haben. Aber Anja, das ist es leider nicht.
1: Oh, schade.
0: Dann wünsche ich Ihnen heute Glück beim Kauf des E-Bikes. Machen Sie gut.
1: Ja, war mal gut. Danke. Wünsche ich Ihnen auch einen schönen Tag. Tschüss.
0: Nächste Runde, 20 vor 11.

0: Harmon und gleich bei uns Eros Ramazzotti mit Più Bella Cosa.
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1: Direkt aus dem Studio Aachen. Ich bin Christina Greven. 5 Jahre Haft für einen 20-Jährigen aus Heinsberg. Das Landgericht Aachen hat den Mann wegen versuchten Totschlags sowie schwerer und gefährlicher Körperverletzung verurteilt. Der Mann hatte bei einer Massenschlägerei vor dem damaligen Himmerich im Januar einen 27-Jährigen schwer verletzt. Laut Gericht hat er mehrfach gegen den Kopf des Mannes geschlagen, als der schon am Boden lag. Das Opfer überlebte nur knapp. Wegen des Alters des Angeklagten hat das Gericht Jugendstrafrecht angewendet. Das Urteil ist noch nicht rechtskräftig. Die Stadt Aachen ist bei E-Bussen mal Vorreiter gewesen. Inzwischen sieht das aber anders aus. Im neuen Bus-Ranking der Deutschen Umwelthilfe landet Aachen nur auf Platz 28 von 39. Zwar sind bereits Elektrobusse unterwegs, es fahren im Stadtverkehr aber weiterhin zu viele Dieselbusse. Und die stoßen laut Umwelthilfe deutlich mehr Stickoxide aus als moderne Fahrzeuge. Am besten schneidet in NRW Münster ab. Dort fährt jeder zweite Bus elektrisch. Das Smartphone gehört für die meisten längst zum Alltag, aber gerade ältere Menschen tun sich damit schwer. In Niederzieher haben deshalb jetzt mal die Erwachsenen beim Projekt Oldschool die Schulbank gedrückt, das Klassenzimmer ein Wohnmobil und statt Lesen und Rechnen standen Apps und Online-Banking auf dem Stundenplan. Jascha Kusravani, Dozent an der VHS Ruhr-Eifel.
2: Hauptfaktor bei der ganzen Sache ist halt, dass die Leute Angst haben. Die haben noch nie damit zu tun gehabt, werden jetzt aufgrund der Digitalisierung immer häufiger damit konfrontiert, haben aber einfach Sorgen, irgendetwas falsch zu machen, wo es dann eben auch um Bezahlung geht. Da haben die Leute einfach Sorgen und Ängste.
1: Jetzt wird geschaut, wie das rollende Klassenzimmer ankommt und ob es im kommenden Jahr wieder auf Tour geht. Das Wichtigste zum Wetter jetzt mit Katharina Gollen aus der WDR-Wetterredaktion.
3: Guten Tag, heute gibt es zwischen Eifel und Selfkant bei 21 bis 24 Grad wieder viel Sonnenschein und auch morgen wird es nochmal freundlich, bevor am Abend von Belgien her dann teils gewittriger Regen aufzieht und der Rest der Woche wird dann windiger, nasser und ein paar Grad kühler.
4: Katharina, vielen Dank. Gleich 3 Minuten nach 11:30 Hallo unterwegs. Wir möchten, dass Sie gut ankommen. Hier ist der WDR 4 Verkehr. Autobahn 1 Dortmund nach Euskirchen zwischen Burscheid und Kreuzköln Nord. 8 Kilometer stockender Verkehr. 15 Minuten dauert es länger. 10 plus auf der A3 Köln nach Oberhausen zwischen Köln-Mühlheim und Leverkusen Zentrum. 3 Kilometer Stau. Steht ein defektes Fahrzeug. Dann die A3 Oberhausen nach Köln zwischen Kreuz Leverkusen und Köln-Delbrück. 3 Kilometer stockend. A4 Aachen nach Köln zwischen Kreuz Köln-West und Eifeltor. 4 Kilometer, 10 Minuten plus. Die A4 jetzt von Olpe nach Aachen zwischen Kreuz Köln-Ost und Kreuz Köln-Süd. 4 Kilometer stockender Verkehr wegen eines Unfalls. 10 Minuten dauert es auch da länger. Dann die A43 Wuppertal nach Recklinghausen zwischen Kreuz Bochum und Bochum-Gerte. Ein LKW-Unfall. Bis zum Nachmittag bleibt die Autobahn gesperrt. Die Polizei empfiehlt, über die A40 auszuweichen. A52, Essen nach Düsseldorf, zwischen Düsseldorf-Rath und dem Börsenbrucher Ei, 2 Kilometer, 10 Minuten. Die 57 ist ja auch gesperrt, Krefeld nach Köln, zwischen Krefeld-Zentrum und Krefeld-Oppum, bis Donnerstagmorgen wegen Bauarbeiten und alle Staus auch bei WDR 4 in unserer neuen App ARD Sounds.
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4: Und wir sind immer noch auf der Suche bei Ja, Nein, Vielleicht nach einem schönen Urlaubsort, den viele von uns kennen, von NRW nicht so weit weg. Hier Stefan Verhasselt. Schön.

0: großer 60er-Kracher der Rolling Stones, Painted Black. Aber jetzt ist Schluss hier mit Schwarzmalerei. So weit wie nach Brandenburg ist es nicht, unser gesuchtes Urlaubsziel. Und es ist auch etwas für einen Wochenendtrip. Mal gucken, wie sich Sandra Feldbusch schlägt. Sie ist die nächste Kandidatin in Mönchengladbach zu Hause. Hallo Sandra.
1: Hallo Stefan.
0: Sandra hat eine Leitungsfunktion in einem Familienzentrum und es ist nicht eins. Ne? Was machen Sie genau?
1: Genau, ich bin Koordinatorin mit meiner Kollegin zusammen für die 19 Familienzentren von Promultis.
0: Hoi.
1: Und wir sorgen dafür, dass alle Angebote, die wir anbieten für den ganzen Sozialraum hier und in Heinsberg, für die Familien kostenfrei zur Verfügung stehen.
0: Sensationell. Sandra, Sie gucken gerade auf den Hariksee, haben Sie mir gesagt. Das ist eine schöne Aussicht. Ich weiß, wo der ist. Erzählen Sie es mal unseren Hörerinnen und Hörern.
1: Okay, der ist im wunderschönen Schwalmtal. Das besteht aus Waldnil und Amann in Viersen.
0: Ja.
1: Und es ist nicht so weit weg von Gladbach wie das Ziel, das wir suchen, aber es ist auf jeden Fall eine Reise wert.
0: Ah, man hört schon, Sandra ist schon in Gedanken bei unserem gesuchten Urlaubsort, ja?
1: Ja.
0: Wir haben 45 Sekunden genau. Zeit. Sie wissen, wo es überall nicht ist und ich bin gespannt auf Ihre Fragen. Los geht's.
1: Okay, ist es in Deutschland? Nein, ist es nicht in Deutschland. Ist es in einem Nachbarland von Deutschland?
0: Ja.
1: Okay, ist es in der Nähe von Venlo?
0: Nein.
1: Oh nein. Oh nein. Ich war bei Arken. Oh nein.
0: Sie waren bei, wo waren Sie genau?
1: Arken,
0: Arsen.
1: Kamalbäder, wunderschöner Schlosspark.
0: Ah, ja. Aber die Schaumkronen, wo sind...
1: Ja, habe ich gedacht, wegen dem Thermalbad.
0: Ach so. Nee, ach die... So. Also, ja. Also, okay, es ist auch gut kombiniert, aber...
1: nicht gut genug.
0: Leider nicht, muss ich sagen. Die Schaumkronen sind da auch... deutlich mehr in der Anzahl.
1: Okay.
0: Vielleicht das nochmal als kleine Hilfe.
1: Aber wir wissen ja jetzt alle, dass es nicht in Deutschland ist. Das ist ja dann auch schon mal ganz...
0: Sie haben in jedem Fall dem Land weitergeholfen. Sandra Feldbusch, weiterhin eine schöne Aussicht, eine schöne Zeit am Hariksee im Kreis Viersen. Tschüss.
1: Tschüss.

Simon & Garfunkel, großer Klassiker. Bridge over Troubled Water, jetzt bei uns bei WDR4. Cassandra Steen und Adele Tawil über all das, was so zu einer Stadt gehört. Eben halt auch Reizüberflutung, Anonymität und eben dann auch die Sehnsucht nach einem liebevollen Zufluchtsort. Und das könnte unser gesuchtes Ziel bei Janein vielleicht im Vormittagsquiz auch sein. Gleich um 10:45 die nächste Runde.

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0: Die Bee Gees mit Jive Talking. Und wir sprechen über das Wetter jetzt vor den 11 Uhr Nachrichten. Wenn sich die letzten Dunst- und Nebelfelder verzogen haben, dann ist es sonnig und leicht bewölkt in Nordrhein-Westfalen. Wenn Sie nördlich der Ruhr, also im Norden des Landes, zu Hause sind, dann gibt es etwas mehr Wolken als in den anderen Landesteilen. Der Wind weht heute wieder schwach. In Remscheid 21 Grad, in Unna 22 und in Eschweiler 23 Grad.
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2: Die Nachrichten mit Christian Schwiezke. Guten Tag. Der frühere Geheimdienstchef Hanning ist festgenommen worden wegen Spionageverdachts. Dem Ex-BND-Präsidenten wird vorgeworfen, dass er tausende geheime Dokumente gegen Geld gesammelt und für seine private Beratertätigkeit genutzt haben soll. In mindestens einem Fall gingen Daten wohl auch an einen ausländischen Geheimdienst. Florian Flade, WDR Berlin.
3: Wir haben gehört in unseren Recherchen, dass man davon ausgeht, dass August Hanning möglicherweise für einen ausländischen Nachrichtendienst einen Bericht erstellt haben soll. Es ist tatsächlich ein spektakulärer Fall, weil es etwas derartiges in der Bundesrepublik lange nicht mehr gab. Es dürfte sich bei Herrn Hanning als ehemaligem BND-Präsidenten um den wohl ranghöchsten Beamten handeln, der in einen solchen Verdacht gerät. Das Verfahren wurde an den Generalbundesanwalt abgegeben und nun ermittelt das BKA.
2: Viele Regionen in Deutschland müssen sich in den kommenden beiden Jahrzehnten auf sinkende Einwohnerzahlen einstellen. Das geht aus einer Studie zur demografischen Lage hervor, die das Berlin-Institut und die Wüstenrot-Stiftung veröffentlicht haben. Demnach könnte die Bevölkerungszahl bis 2045 um 1,7 Millionen Menschen schrumpfen. Gesa Box aus dem WDR-Aktuell-Team. Was sagen die Forscher denn zu NRW?
4: Auch Nordrhein-Westfalen wird schrumpfen und zwar um 3,7%, aber NRW wird demnach das bevölkerungsstärkste Bundesland bleiben. Dabei werden wir aber auch älter. Die Zahl der über 67-Jährigen wird um 15% steigen, im Gegensatz dazu die Zahl der 20-Jährigen um fast 10% sinken. Dabei gibt es im Land große Unterschiede. Während in Düsseldorf, Gelsenkirchen und Kleve die junge Bevölkerung laut Forschern bis 2045 wachsen wird, wird sie in Olpe und im Märkischen Kreis wohl besonders stark sinken.
2: Und auch das ist heute Thema. In Sachsen-Anhalt kommt gerade zum ersten Mal der neue Landtag zusammen. Gleich soll der Landtagspräsident gewählt werden. Der Kandidat der AfD hat die größten Chancen. Die Zahl der Kriegsdienstverweigerer in Deutschland ist deutlich gestiegen. Bis Ende August wurden mehr als 12.000 Anträge gestellt, dreimal so viele wie im gesamten vergangenen Jahr. In Frankreich laufen neue Schülerproteste. An mehreren Gymnasien gibt es Blockadeaktionen. Zu einer Demonstration in Paris werden mindestens 20.000 Menschen erwartet. Ältere Menschen tun sich manchmal schwer mit Apps und anderen technischen Möglichkeiten, die ein Smartphone so hat. In Niederzier im Kreis Düren gab es deshalb jetzt Unterricht für Erwachsene. Es ging um Themen wie Online-Banking oder Videotelefonie mit dem Handy. Dozent Jascha Kosharbani kann verstehen, dass sich einige Menschen damit schwer tun.
5: Wir haben noch nie damit zu tun gehabt, werden jetzt aufgrund der Digitalisierung immer häufiger damit konfrontiert, haben aber einfach Sorgen, irgendetwas falsch zu machen.
2: Ob das Projekt Oldschool auch nächstes Jahr es wieder gibt, das steht noch nicht fest. Das war WDR aktuell.
0: Dankeschön, Christian. 3 Minuten nach 11. Wir möchten, dass Sie gut ankommen. Hier ist der WDR 4 Verkehr. Autobahn 4, Olpe nach Aachen zwischen Kreuz Köln Ost und Kreuz Köln Süd. 4 Kilometer stockender Verkehr. Die 43 Wuppertal nach Recklinghausen zwischen Kreuz Bochum Witten und Kreuz Bochum 2 Kilometer, 15 plus. Die 43 ist weiterhin gesperrt. Wuppertal nach Recklinghausen zwischen Kreuz Bochum und Bochum Gärte wegen des LKW-Unfalls. Das dauert wahrscheinlich bis heute Mittag. Die Polizei empfiehlt auszuweichen über die A40. Dann die 46 Wuppertal nach Düsseldorf, zwischen Erkrath und Düsseldorf-Wersten, 4 Kilometer stockender Verkehr. Die 57 ist auch gesperrt diese Woche, und zwar bis Donnerstagmorgen. Krefeld nach Köln, zwischen Krefeld-Zentrum und Krefeld-Oppum, wegen Bauarbeiten. 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
0: Also ich merke, das Land grübelt. Alle quizzen irgendwie zu Hause mit, im Auto, am Arbeitsplatz. Sie können sich gerne melden, wenn Sie eine Ahnung haben, wenn Sie Fragen haben. Hier, Rita Vuitton-Hinz aus dem Kölner Raum meldet mir gerade ins Studio. Sucht ihr bei Ja, Nein, Vielleicht eventuell Brüssel, die belgische Hauptstadt? Alle 2 Jahre gibt es da nämlich einen Blumenteppich auf dem Grand Place. Und die Schaumkronen, die sind doch im Bier? Fragezeichen. Ich sag mal so, Rita, wirklich gut kombiniert. Aber wir wissen ja dank Sandra, die sich eben aus Mönchengladbach gemeldet hat, wir sind in einem anderen Nachbarland. Ja, wo mag das wohl sein? Also fragen Sie sich ran, 0800 567 8444. Sie wissen, für die Lösung gibt es die WDR 4 Soundbox. So, aber jetzt erstmal das Radio laut für diesen großartigen 80er von Michael Sombello, Maniac. Und gleich kommt George Harrison und Blondie ist auch noch mit dem Programm. 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

0: Da wird noch Maria gesungen von Blondie. Und hier habe ich jetzt einen Studenten da, der Theologie studiert. Also besser geht's doch gar nicht. Näher kann man gar nicht dran sein. Jan Laser in Aachen ist in der Leitung. Hallo Jan.
1: Hallo, guten Tag an alle.
0: Willkommen bei WDR 4. Jan, Sie studieren Theologie in Aachen. Da liegt natürlich die Frage nahe, katholische Theologie.
1: Nein, ich bin tatsächlich überzeugter Protestant. Ich war mal katholisch, bin aber konvertiert und jetzt evangelisch. Und es ist wirklich schwierig hier in Aachen, weil halt gefühlt jeder katholisch ist. Mit dem riesigen Dom schon direkt in der Innenstadt. Ja. Ich fühle mich wirklich manchmal wie in der Diaspora. Es ist krass.
0: Aber Sie kommen zurecht miteinander, ja?
1: Ja, es wird so langsam. Ich bin zugezogen aus dem Ruhrgebiet. Ich bin eh noch in der Findungsphase.
0: Okay. Lieber Jan, in der Findungsphase sind wir hier auch, und zwar schon seit Freitag. Wir suchen seit Freitag in unserem Vormittagsquiz, ja, nein, vielleicht, diesen schönen Urlaubsort. Den kann man zu jeder Jahreszeit besuchen. Blumen spielen da eine Rolle, zu bestimmten Jahreszeiten logischerweise. Schaumkronen, und zwar viele Schaumkronen auch, und Sterne. Haben Sie alles mitbekommen, was es vor allen Dingen nicht ist?
1: Ja, also von heute auf jeden Fall.
0: Okay, ja, dann sind Sie auf dem Stand der Dinge. 45 Sekunden haben Sie Zeit. Jan, ich drücke die Daumen. Los geht's.
1: Ist es eventuell in den Niederlanden?
0: Ja.
1: Handelt es sich um den Keukenhof?
0: Nein.
1: Scheiße.
0: Schade.
1: Oder um es in Aachenerisch zu sagen, au hua.
0: So sagt man das in Aachen?
1: Ja.
0: Da habe ich jetzt wieder was dazugelernt. Nee, Jan, leider nicht. Ich wünsche Ihnen einen schönen Tag, schöne Grüße nach Aachen, in die Kaiserstadt und toi toi toi weiterhin fürs Studium. Machen Sie gut.
1: Vielen lieben Dank und Erfolg für alle anderen.
0: Ja, das ist nett. Dankeschön. Tschüss, Jan.
1: Ciao, alles Gute.
0: So, also alle anderen, das sind Sie. Keukenhof ist sehr gut gedacht. Das kann ich vielleicht nochmal ergänzend sagen, aber da sind wir nicht. Mal gucken, vielleicht wissen Sie ja das Ziel. 0800 5678 444.

0: Norden Englands zu Hause. Marshall und Hayne, Dancing in the City, haben sich damals in der Schule da kennengelernt. WDR 4, 6 Minuten vor 11:30. Es gibt Tage, die sind nur 4 Minuten 26 Sekunden lang. Das sind die Tage wie diese. Gleich hier die Toten Hosen.
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0: Sicht. Die Toten Hosen bei WDR 4. Tage wie diese. Und der Tag hat noch 12,5 Stunden.
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2: Direkt aus dem Studio Aachen, ich bin Christina Greven. 5 Jahre Haft für einen 20-Jährigen aus Heinsberg. Das Landgericht Aachen hat den Mann wegen versuchten Totschlags sowie schwerer und gefährlicher Körperverletzung verurteilt. Der Mann hatte bei einer Massenschlägerei vor dem damaligen Himmerich im Januar einen 27-Jährigen schwer verletzt. Laut Gericht hat er mehrfach gegen den Kopf des Mannes geschlagen, als der schon am Boden lag. Das Opfer überlebte nur knapp. Wegen des Alters des Angeklagten hat das Gericht Jugendstrafrecht angewendet. Das Urteil ist noch nicht rechtskräftig. Bei Bussen in Aachen gibt es offenbar noch Nachholbedarf. Im neuen Bus

0: geworden und hat die Region für sein Studium verlassen. Der Anruf hat ihn ziemlich überrascht.
1: Ein Nobelpreis hat noch niemand für Arbeit an einer grünen Alge gekriegt. Wenn Sie Forschung machen, dürfen Sie nicht an Preise denken. Sie müssen Forschung betreiben, weil es Ihnen Spaß macht. Sonst wird das nichts. Und Sie müssen auch damit rechnen, dass die meisten Wissenschaftler anderer Meinung sind als Sie.
0: Die Auszeichnung teilt er sich mit zwei Kollegen. Die drei Forscher haben dazu beigetragen, Vorgänge im Gehirn genauer zu untersuchen, mithilfe eines besonderen Proteins aus einer Alge. Und jetzt das Wetter mit Katharina Gollen aus der WDR-Wetterredaktion.
2: Guten Tag, heute gibt es zwischen Eifel und Selfkant bei 21 bis 24 Grad wieder viel Sonnenschein. Und auch morgen wird es nochmal freundlich, bevor am Abend von Belgien her dann teils gewittriger Regen aufzieht. Und der Rest der Woche wird dann windiger, nasser und ein paar Grad kühler.
3: Dann genießen wir den heutigen Tag. Dankeschön, Katharina. Wir möchten, dass Sie gut ankommen. Hier ist der WDR 4 Verkehrsservice. Autobahn 1 Köln nach Münster zwischen Schwerte und Kreuz Dortmund und auf 5 Kilometer stockender Verkehr. Die 1 Dortmund nach Euskirchen zwischen Köln-Nehl und Köln-Bocklemünd 5 Kilometer stocken, 10 Minuten mehr. A4 Olpe nach Aachen zwischen Kreuz Köln-Ost und Kreuz Köln-Süd 4 Kilometer stockend. Die 40 Dortmund nach Essen zwischen Bochum-Hamme und Bochum-Wattenscheid 3 Kilometer stockender Verkehr. Die 43 bleibt weiterhin gesperrt über Mittag noch. Wuppertal nach Recklinghausen zwischen Kreuz Bochum und Bochum-Gerte wegen des Lkw-Unfalls 2 Kilometer Stau. Am besten weichen Sie über die A40 aus. Die A57 ist bis Donnerstagmorgen gesperrt. Krefeld nach Köln zwischen Krefeld-Zentrum und Oppum wegen der Bauarbeiten. 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
3: 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So ist es, dieser 80er von Chris Rea, On the Beach. Gleich die letzte Runde von Ja, Nein, Vielleicht für heute. Schaffen wir das? Finden wir heraus, welchen Urlaubsort wir suchen? In den Niederlanden? Der Keukenhof ist nicht so weit weg, aber der ist es nicht. Jan war da schon ganz nah dran, der Theologiestudent aus Aachen, den wir eben um 10:45 hörten. Also, Ihre Chance nochmal 0800 5678 444. Aber jetzt genießen wir erst ein bisschen Strand mit Chris Rea.

0: Irgendwie habe ich auch das Gefühl, wir können das noch nicht verabschieden, dieses Quiz, diese Runde hier gerade auf der Suche nach einem Urlaubsort, den man zu jeder Zeit anfahren kann. Mal gucken, ob es uns jetzt gelingt, weiterzukommen mit Ralf Lieven. Er kommt aus Xanten. Hallo Ralf.
1: Hallo Stefan, grüß dich.
0: Willkommen bei WDR 4. Sie sind aber gerade unterwegs. Wo sind Sie?
1: Wir sind gerade im Emsland auf dem Campingplatz und machen Urlaub.
0: Ach, wie schön. Und Sie haben die WDR 4 App dabei, die ARD Sounds App und können uns somit hören. Das freut mich. Lieber Ralf, haben Sie mitbekommen, wie spannend dieser Vormittag ist? Nicht erst seit gestern, auch heute wieder?
1: Gestern habe ich leider kein Radio gehört, heute erst, aber war schon recht spannend, ja.
0: Ja, genau.
1: Und mein Vorkandidat hatte auch schon mein favorisiertes Ziel genommen, aber ich habe noch mal weiter geforscht.
0: Sie haben noch mal weiter geforscht. Also, das heißt, Sie sind sich da ziemlich zielsicher, ja?
1: Ziemlich, ja.
0: Ziemlich, okay. Dann kann ich also
1: mit dem Kolkenhof auch, aber...
0: Ja, okay. Dann kann ich jetzt die 45 Sekunden starten und Sie stellen die richtigen Fragen. Ich drücke Ihnen die Daumen. Ralf, los geht's.
1: Etwas weiter nördlich vom Kolkenhof. Das Ziel.
0: Nördlich vom Kolkenhof?
1: Ja, ich wäre jetzt bei Sandford.
0: Nein, nein.
1: Eine Sternwarte.
0: Nein.
1: Nein, auch nicht.
0: Nee, es ist nicht Sandford.
1: Na, schade.
0: Oh, dann, Mensch.
1: Aber der Nachkandidat hat dann Glück. Muss auch nördlich, südlicher gehen.
0: So ist es.
1: Ja, okay, hat Spaß gemacht.
0: Ja, Ralf, dann, ich wünsche Ihnen schöne Tage im Emsland. Machen Sie es gut. Und morgen probieren wir es dann noch einmal.

Commodores mit der Stimme von Lionel Richie. Night Shift, Nachtschicht. Dass wir hier eine Dreitagesschicht hier einlegen bei WDR 4, um unser Urlaubsziel zu erreichen im Vormittagsquiz. Ja, nein, vielleicht. Also das hätte ich auch nicht gedacht. Na gut, dann erweitern wir die Nachfrageschicht auf morgen 10 Uhr und in den Ja, nein, vielleicht Blog auf WDR4.de. Dann setzen wir nochmal für Sie alle wichtigen Punkte rein, damit Sie dann morgen prepared sind. Okay?

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0: mir sofort so ein kleines Fährboot vor Augen. Der Mersey ist dieser berühmte 112 Kilometer lange Fluss bei Liverpool. Ja, die haben da auch so einen Fluss, ne? Also, nicht schlecht. Ferry Cross the Mersey. Und wir gucken auf das WDR für Wetter vor dem Tag um 12 vor unserem Nachrichtenmagazin. Es wird ein sonniger Mittag, aber es gibt Landesteile, da sind viele Wolken unterwegs, zum Beispiel nördlich der Ruhr. Halt mehr Wolken als Sonnenschein. Bei Ihnen in Halle in Westfalen 20 Grad, in Bocholt 21 Grad und in der Samt- und Seidenstadt 22.
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2: Mit Jutta Hammann, hallo zusammen, und wir sind heute erstmal mit einem Skandal beschäftigt. Der zeichnet sich beim Geheimdienst ab. Der ehemalige Chef des Bundesnachrichtendienstes Hanning ist verhaftet worden. Ihm wird Spionage vorgeworfen. Und wir befassen uns mit der sogenannten Landarztquote. Angehende Landärztinnen und Ärzte haben dagegen geklagt. Und das sorgt für neue Aufregung. Dieser Medizinstudent hat Verständnis.
3: Ich kann den Unmut erstmal verstehen, weil es betrifft ja auch viele Menschen. Weil wenn wir fehlen in der ländlichen Region, dann ist sie immer noch unterversorgt.
2: Außerdem war der Germanwings-Absturz heute erneut Thema vor Gericht. Angehörige wollten Schadenersatz vom Luftfahrtbundesamt. Die Klage wurde abgewiesen. Und das Wetter? Heute ist es meist sonnig, bei fast sommerlichen Temperaturen bis 23 Grad. Tja, und diese Geschichte, die klingt wie aus einem Spionageroman, aber sie ist hochaktuell. Ermittler haben offenbar heute Morgen den ehemaligen Präsidenten des Bundesnachrichtendienstes Hanning festgenommen, wegen Spionage. Das berichten NDR, WDR und Süddeutsche Zeitung, und es ist der womöglich größte Skandal rund um den Bundesnachrichtendienst. Hanning war Präsident bis 2005, aber es geht um Dokumente aus der jüngeren Zeit. Holger Schmidt berichtet.
4: Hanning soll sich nach ARD-Informationen nach seiner Zeit im Bundesnachrichtendienst mithilfe seines früheren Büroleiters vertrauliche Informationen besorgt und unbefugt benutzt und wohl auch weitergegeben haben. Dadurch soll er die äußere Sicherheit Deutschlands gefährdet haben. Es sind gleich eine ganze Reihe von Straftatbeständen, die ihm Generalbundesanwalt Jens Rommel vorwirft, darunter geheimdienstliche Agententätigkeit, das Verschaffen von Staatsgeheimnissen und Landesverrat. Die Ermittlungsbehörden sind auf Hanning im Zusammenhang mit dem Ermittlungsverfahren gegen die Hamburger Unternehmerin Christina Block aufmerksam geworden, die sich derzeit wegen der Entführung ihrer Kinder in Hamburg vor Gericht verantworten muss. Die Vorwürfe gegen Hanning gehen aber weit über dieses Verfahren hinaus. So soll er sich durch seinen früheren Büroleiter regelmäßig mit internen Informationen aus dem Bundesnachrichtendienst versorgt haben lassen und dem Büroleiter dafür Geld gezahlt haben. Diese Informationen soll Hanning für seine eigene Sicherheitsfirma genutzt und möglicherweise auch an einen fremden Staat weitergegeben haben. August Hanning war von 1998 bis 2005 Präsident des deutschen Auslandsgeheimdienstes BND und danach bis 2009 Staatssekretär im Bundesinnenministerium.
2: Wer auf dem Land lebt und einen Hausarzt oder eine Ärztin in der Nähe hat, der kann sich glücklich schätzen. Mittlerweile ist es nämlich keine Selbstverständlichkeit mehr. Es fehlen Ärzte vor allem in ländlichen Gebieten, und das wird sich in geraumer Zeit nicht ändern, vor allem weil die Babyboomer jetzt nach und nach in Rente gehen. In NRW hat man sich vor einer ganzen Weile schon Gedanken dazu gemacht, wie man das Dilemma lösen kann. Über die Landarztquote, das war das Ergebnis, und gegen die wird ab heute vor dem Verwaltungsgericht Gelsenkirchen geklagt. Fragen wir erstmal Lena Wensch, WDR Landespolitik, worum geht's bei dieser Quote?
5: Ja, die Landarztquote hat ja NRW 2019 als allererstes Bundesland überhaupt eingeführt. Und du hast es ja gerade schon gesagt, sie wollten damit dem Mangel an Hausärzten auf dem Land etwas entgegensetzen. Und durch diese Landarztquote bekommen eben junge Menschen, die kein Spitzenabi haben, also zum Beispiel ein Abitur jenseits der 2, die Chance auf einen Medizinstudienplatz. Im Gegenzug verpflichten sie sich aber dazu, nach Abschluss ihrer Facharztausbildung für 10 Jahre als Landarzt in einer unterversorgten Region in NRW tätig zu sein. Und wer dagegen verstößt, muss eben 250.000 Euro Strafe zahlen. Weil so viel kostet nach Angaben des Gesundheitsminister Laumann ein Medizinstudienplatz in NRW.
2: Mhm. Aber worum geht's den Klägern jetzt genau?
5: Also es geht ihnen vor allem darum, welche Facharztweiterbildung sie machen können und in welcher Facharztweiterbildung sie dann auch später auf dem Land arbeiten dürfen. Denn in den ersten Verträgen von 2019 und 2020 gab es eben noch die Möglichkeit, eine Facharztweiterbildung in der inneren Medizin zu machen oder in der Pädiatrie, also in der Kinder- und Jugendmedizin. Das Land hat dann 2021 den Vertrag verändert und jetzt besteht eben diese Möglichkeit nicht mehr, weil das Land sagt, wir haben aktuell nicht so einen großen Bedarf an Kinder- und Jugendärzten, wir brauchen Allgemeinmediziner. Jetzt sagen aber Studenten aus dem ersten und zweiten Jahrgang, hey, wir hätten diesen Vertrag gar nicht unterschrieben, wenn es diese Option nicht gegeben hätte.
2: Und es geht um viel Geld, richtig?
5: Es geht um viel Geld, denn wer gegen den Vertrag verstößt, muss ja eine Strafe von 250.000 Euro bezahlen. Und es wird heute eben auch verhandelt, ob diese Strafe verhältnismäßig ist, also die Höhe der Strafe und wann genau sie dann tatsächlich eintrifft und ob es immer die volle Strafe sein wird. Also was ist denn zum Beispiel, wenn ein Hausarzt 9 Jahre auf dem Land in einer Praxis gearbeitet hat, dann zum Beispiel einen Pflegefall in der Familie hat, dann hat er 90% des Vertrags erfüllt, muss er dann trotzdem 250.000 Euro zahlen.
2: Vor Gericht in Gelsenkirchen laufen Klagen gegen die Landarztquote. Lena Wensch hat es uns erklärt. Vielen Dank. Unser Bundesland wird kleiner, mit weniger Menschen. Mehr dazu in den Kurznachrichten mit Stefan Naas.
6: Nordrhein-Westfalen dürfte in den kommenden 20 Jahren deutlich schrumpfen. Die Zahl der Einwohner wird laut einer neuen Studie um 3,7% zurückgehen. Die Studie stammt vom Berlin-Institut und der Wüstenrot-Stiftung. Demnach wird die Bevölkerung in NRW gleichzeitig älter werden. Die Zahl der über 67-Jährigen steige um 15%, die der 20-Jährigen sinke um 10%. Die meisten E-Busse in NRW fahren offenbar in Münster. Fast die Hälfte der Flotte fährt dort elektrisch. Die Deutsche Umwelthilfe hat sich angeschaut, wie unterschiedlich E-Busse in NRW zum Einsatz kommen. In dem Ranking vorne liegen auch Köln und Mönchengladbach. Auf den letzten Plätzen sind Krefeld, Wuppertal und Essen. Hier wird bei Neuanschaffungen zum großen Teil noch auf Verbrenner gesetzt. In Sachsen-Anhalt sitzt seit rund einer Stunde der neue Landtag zum ersten Mal zusammen. Eröffnet wurde die erste Sitzung von Alterspräsidentin van Angern von den Linken. Sie ist die Abgeordnete, die schon am längsten im Landtag von Sachsen-Anhalt sitzt. Gleich soll der Landtagspräsident gewählt werden. Dort hat ein Kandidat der AfD die besten Chancen. In Siegen hat es in der Nacht erneut stark gestunken. Anwohner alarmierten die Feuerwehr, die dann über die Nina-Warn-App vor dem Geruch warnte. Ein brandartiger Gestank zog durch die Innenstadt, hieß es, wie schon vor etwa 2 Wochen. Die Ursache dafür ist auch diesmal wieder unklar.
2: Die Kurznachrichten mit Stefan Naas. Vor 11 Jahren kamen 150 Menschen ums Leben, als ein Co-Pilot absichtlich eine Germanwings-Maschine in den französischen Alpen gegen ein Bergmassiv steuerte. Darunter war auch eine ganze Schulklasse aus Haltern. Seither gab es viele Schadenersatzklagen der Hinterbliebenen gegen die Lufthansa als Muttergesellschaft von Germanwings ohne Erfolg. Heute gab es in der Sache ein weiteres Urteil. Diesmal ging es vor dem Landgericht Braunschweig um eine Klage gegen das Luftfahrtbundesamt. Die Angehörigen sagen, das Amt hätte die Depressionen des Co-Piloten erkennen müssen und verlangten Schmerzensgeld. Jetzt hören wir, auch diese Klage ist abgewiesen worden. Frage an Philipp Rayor, warum hat das Gericht so entschieden?
7: Ja, die Hinterbliebenen hätten nicht gegen den Staat klagen dürfen, sondern erstmal gegen Germanwings als Luftunternehmen. Solche Schadensersatzforderungen gegen den Staat sind nämlich nur das letzte Mittel. Das darf man nur versuchen oder hat damit nur Erfolg, wenn man kein Geld von Privatleuten oder einem Unternehmen bekommen kann. Und hier, so zumindest die Auffassung des Landgerichts in Braunschweig, hätten die Hinterbliebenen aber eben gegen Germanwings Erfolg haben können, haben das aber nie versucht.
2: Was bedeutet die Entscheidung jetzt für die Hinterbliebenen? Die haben ja schon sehr viel versucht.
7: Ja, sie sind sehr enttäuscht. Das hat uns vorhin auch schon ein Hinterbliebener, der geklagt hat, bestätigt und ausgedrückt. Ihm ging es gar nicht nur ums Geld, sondern vor allem auch um Aufklärung. Und die haben sie jetzt auch in diesem Verfahren wieder nicht bekommen. Und besonders bitter ist, dass vorher andere Gerichte ihnen quasi den Weg nach Braunschweig gewiesen hatten. Erst deshalb haben sie geklagt. Damals ging es aber um andere Sachen als jetzt die Begründung des Landgerichts Braunschweig, was eben sagt, ja, ihr hättet erstmal gegen Germanwings klagen müssen. Trotzdem wollen die Hinterbliebenen das jetzt nochmal überprüfen. Prüfen lassen und zumindest einige möchten in Berufung gehen und gucken, ob das Landgericht Braunschweig hier richtig liegt mit der Auffassung.
2: Also ist die Sache noch nicht ganz durch. Eine weitere Klage von Hinterbliebenen des Germanwings-Absturzes ist abgewiesen worden. Philipp Rayon hat berichtet. Dankeschön. Wettermäßig stehen die meisten ja gerade vor ziemlich großen Herausforderungen. Morgens kühl und Herbst und mittags dann fast Sommer. Heute ist auch wieder so ein Tag, Sarah Geißler, oder?
8: Ja, genau. In der Nacht gehen die Temperaturen ja inzwischen dann doch schon für die meisten von uns auf einstellige Werte zurück. Deswegen starten wir recht kühl in die Tage. Es wird dann aber nochmal sehr mild. Gestern war das so und auch heute wieder. Es geht auf 18 bis 23 Grad rauf mit den Temperaturen im Laufe des Nachmittags. Dazu gibt es viel Sonnenschein, auch wenn sich im Moment vor allem nördlich der Ruhr noch ein
2: einiges an Hochnebel hält. Der löst sich bis zum Nachmittag dann aber auch dort auf. Es geht trocken durch den Tag und auch morgen bleibt es erstmal noch lange trocken und freundlich bei einem Mix aus Sonne und Wolken, die dann allerdings zum Abend hin schon immer dichter werden. Auch morgen erreichen wir dann nochmal bis zu 23 Grad bei uns in Nordrhein-Westfalen.
9: Also bis Mittwoch inklusive haben wir geklärt und jetzt ab Donnerstag müssen wir uns dann im wahrsten Sinne des Wortes warm anziehen?
2: Ja, wir müssen uns auf jeden Fall wärmer anziehen. Wir müssen uns aber auch regenfester anziehen und windfester anziehen und vielleicht auch das ein oder andere windfest machen auf dem Balkon oder im Garten. Denn es wird tatsächlich Herbst. Wir haben ja auch schon Herbst. Das Wetter passt sich an. Morgen Abend ziehen schon die ersten Schauer ins Rheinland. Die können auch einzelne Gewitter mit dabei haben. Und diese Schauer bleiben uns dann auch am Donnerstag erhalten. Es wird windiger und es bleibt insgesamt sehr bewölkt, auch am Wochenende. Ab Donnerstag dann nur noch Höchstwerte von 10 bis 16 Grad, also eine ganze Ecke kühler.
9: Ich fasse mal zusammen. Endlich mal normales Wetter. Die Aussichten mit Sarah Geißler. Dankeschön. Das war wieder aktuell, der Tag um 12. Ich bin Jutta Hamann. Schönen Tag noch.
0: Danke, ihr zwei. Hallo unterwegs, 10 Minuten nach 12. Wir wollen, dass Sie gut ankommen. Hier ist der WDR 4 Verkehr. Autobahn 1 Köln nach Münster zwischen Schwerte und Kreuz Dortmund unter 6 Kilometer stocken, 10 Minuten plus. A4 Aachen nach Köln zwischen Kreuz Köln West und Eiffeltor 4 Kilometer stocken, 10 Minuten mehr. Die 40 Dortmund nach Essen zwischen Bochum-Hamme und Bochum-Wattenscheid 4 Kilometer Stau, 10 Minuten plus. Die 43 ist weiterhin gesperrt. Wuppertal nach Recklinghausen zwischen dem Kreuz Bochum und Bochum-Gerte. Das dauert jetzt nach Angaben der Polizei noch bis 14 Uhr. Der Grund ist ein LKW-Unfall. Sie sollten nach wie vor über die A40 ausweichen, schreibt uns hier gerade die Polizei. 2 Kilometer Stau. Die A57 ist ebenfalls gesperrt bis Donnerstagmorgen wegen Bauarbeiten. Krefeld nach Köln zwischen Krefeld-Zentrum und Oppum. 3 Kilometer Stau und Sie wissen, alle Staus kürzere oder längere bei WDR 4 in unserer neuen App ARD Sounds.
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0: So, ich habe schon mal in den Kalender geguckt mit den besonderen Einträgen. Heute ist der 6. Oktober und heute ist der Obst am Arbeitsplatz-Tag. Da kann ich mitreden. Das heißt, jetzt wird es gleich schwer mit dem Reden. Welches Obst ist das, was Stefan isst? Die Schale halte ich besser mal nicht in die Webcam. Sie war mal grün, dann gelb und jetzt muss die Banane dringend gegessen werden.
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In Stuttgart sind die Cannstatter Vasen. Da gibt es wahrscheinlich auch einen Rollercoaster, eine Achterbahn. Ronan Keating bei WDR 4, 8 Minuten vor 12:30 an diesem Dienstagmittag. Jetzt habe ich die Band Starship für uns und der Song ist von 1985, kennen wir alle. Rebuild the City. Und am Schluss klingt ja immer so ein Radio. Und da ist genau zu hören, wie der dichte Verkehr über die Golden Gate rollt.

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0: und bei uns klopfen die Kollegen an aus den Regionalstudios.
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2: Direkt aus Aachen, ich bin Irene Geuer. Hallo. Bei den Bussen in Aachen gibt's offenbar noch Nachholbedarf. Im neuen Busranking der Deutschen Umwelthilfe landet Aachen nur auf Platz 28 von insgesamt 39. Und das, obwohl die Stadt lange als Vorreiter bei E-Bussen galt. Das Problem ist, dass im Stadtverkehr immer noch Dieselbusse mit einer schlechteren Abgasstufe unterwegs sind. Im NRW-Vergleich schneidet Münster am besten ab. Da fährt jeder

0: Er war auch sehr überrascht. Den Nobelpreis bekommt er für die Forschung an der Grünalge. Das gab es noch nie, hat er gesagt. Er ist in Aachen groß geworden, in unserer Universitätsstadt. Und für alle Studis hat er einen Rat.
1: Wenn Sie Forschung machen, dürfen Sie nicht an Preise denken. Sie müssen Forschung betreiben, weil es Ihnen Spaß macht. Sonst wird das nichts. Und Sie müssen auch damit rechnen, dass die meisten Wissenschaftler anderer Meinung sind als Sie.
0: Den Nobelpreis teilt sich Hegemann mit zwei Kollegen. Die drei haben dazu beigetragen, Vorgänge im Gehirn genauer zu untersuchen und das mit Hilfe eines besonderen Proteins aus einer Alge. Alles zum Wetter hat Katharina Geulen für uns aus unserer WDR-Wetterredaktion.
2: Guten Tag. Am Nachmittag bleibt es sonnig zwischen Eifel und Selfkant bei 21 bis 24 Grad. Morgen gibt es dann nach einem stellenweise wieder etwas trüben Start eine meist freundliche Mischung aus Sonne und Wolken. Am Abend ziehen von Belgien her dann Regen und einzelne Gewitter auf.
3: So, und dann kommt der WDR4-Verkehrsservice. Wir möchten, dass Sie gut ankommen. Das sind aktuell die Staus. Die A43 ist gesperrt. Wuppertal nach Recklinghausen zwischen Kreuz Bochum und Bochum-Gerte nach einem LKW-Unfall noch bis mindestens 14 Uhr, also anderthalb Stunden. Die Polizei empfiehlt weiterhin, über die A40 auszuweichen. Die A57 ist ebenfalls gesperrt. Krefeld nach Köln zwischen Krefeld-Zentrum und Oppum bis Donnerstagmorgen wegen der Bauarbeiten. 3 Kilometer Stau aktuell ab Krefeld-Gartenstadt. 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
3: Einen schönen Dienstagmittag hier, Stefan Verhasselt. Und die Fußballfans, die wissen das natürlich schon. Die haben das auf dem Schirm oder die haben das schon mitbekommen. Heute feiert einer seinen Abschied und wir feiern ihn gleich dafür. Einer der ganz großen Fußballer.

0: World, Sascha bei WDR 4, 20 Minuten vor 1. Ich glaube, das wird heute so sein. Die ein oder andere Träne wird mit Sicherheit heute fließen. Und das nicht nur in Argentinien. Es heißt nämlich heute ein letztes Mal.
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0: Verbales Maschinengewehrfeuer für ihn, für Lionel Messi. Er ist für viele der größte Fußballer aller Zeiten und Lionel Messi läuft heute zu seinem letzten Spiel auf für die argentinische Nationalelf. Ja, wenn Sie so wollen, ein letzter Fußballtango im blau-weißen Trikot. Nach 21 Jahren verabschiedet er sich von der Weltbühne des Fußballs. Achtmal war er Weltfußballer. Mit 125 Toren ist er Rekordtorschütze von Argentinien. Auch für den gesamten Fußball geht also damit eine Ära zu Ende.
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0: Und passend dazu Top of the World.

So ein echter Mitsinger, ne? Ja, genau so ist es. 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Backbeat Disciples. Ich finde, der Song passt wunderbar in die neue Top 444. Ab Mitte November

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1: Ich bin Verena Münch und ich lebe seit 18 Jahren hier in Satzweil. Ich bin wegen meinem jetzigen Mann hierher gezogen.
0: Was muss ich bei Ihnen gesehen haben?
1: Der Bunker in Satzweil, ein Ausweissitz der Landeszentralbank.
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1: Im Kriegsfall wäre eine Ersatzwährung, eine geheime Währung, hier gelagert worden. Ist über Jahre lang Standby gehalten bis 1990. Man hätte die sofort in Betrieb nehmen können. Also die Satzweier wussten lange Zeit nicht, dass dieser Bunker unterhalb der Schule existiert.
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0: Juice Newton, Queen of Hearts. Und das WDR für Wetter mal ganz kurz umgekehrt angefangen. Das Wochenende wird herbstlich. Ab morgen Abend kommt so ein bisschen der Herbst zu uns ins Land. Morgen starten wir nochmal so um die 23 Grad mit Sonnenschein und so weiter. Genau wie das heute Mittag der Fall ist. Es sei denn, Sie sind im nördlichen Teil von Nordrhein-Westfalen zu Hause. Da sind die meisten Wolken unterwegs. In Paderborn 21 Grad, in Bergheim 22 und in Jülich 23 Grad.
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2: Die Nachrichten mit Christian Schwiezke. Guten Tag. In Deutschland steht zum ersten Mal ein AfD-Politiker an der Spitze eines Landesparlaments. In Sachsen-Anhalt konnte sich Thomas Rausch im ersten Wahlgang durchsetzen, wie Alterspräsidentin van Angern verkündete.
3: Sehr geehrter Herr Kollege Rausch, Sie sind damit zum Präsident des Landtages von Sachsen-Anhalt der 9. Wahlperiode gewählt worden.
2: Rausch bekam 48 Ja-Stimmen, dazu gab es 29 Nein-Stimmen und 5 Enthaltungen. Das heißt, dass der AfD-Politiker auch Unterstützung bekam von anderen Parteien, nicht nur vom BSW, das schon angekündigt hatte, mit Ja zu stimmen. Kritik kam nach der Wahl von der grünen Fraktionschefin Tschibora Seidlitz.
4: Wer dieses Amt einem Vertreter einer rechtsextremen und verfassungsfeindlichen Partei überträgt, der trägt Verantwortung dafür, was daraus wird.
2: Die AfD in Sachsen-Anhalt ist vom Verfassungsschutz als gesichert rechtsextrem eingestuft. Das Bundesverkehrsministerium hat erstmals einen sogenannten Infraplan vorgelegt. Darin legt die Politik verbindlich fest, wo die Bahnschienen in den kommenden 5 Jahren saniert werden sollen. Tobias Zacher, WDR-Landespolitik, sagt, was der Plan für Nordrhein-Westfalen vorsieht.
5: Alle Maßnahmen, die in dem Infraplan stehen, sollen in spätestens 5 Jahren fertig sein. Und das gilt jetzt zum Beispiel für die Ausbaustrecke zwischen Köln und Aachen. Da fehlt nur noch einer von 3 Bauabschnitten und der soll jetzt bis 2029 fertig sein. Schon dieses Jahr soll die Verlängerung der S-Bahn-Linie 13 von Troisdorf nach Bonn gebaut werden. Und im Eifelraum ist die Elektrifizierung von mehreren Strecken jetzt ebenfalls priorisiert worden. Das betrifft zum Beispiel die Eifelbahn zwischen Bonn und Euskirchen oder auch die Eifelstrecke zwischen Hürth und Nettersheim.
2: Und auch das ist gerade Thema. Der ehemalige Präsident des Bundesnachrichtendienstes Hanning ist wegen Spionageverdachts festgenommen worden. Er soll nach seinem Ausscheiden beim BND Geld an seinen früheren Büroleiter gezahlt haben, damit der ihm weiterhin Informationen gibt. Der Physiknobelpreis geht in diesem Jahr an den belgischen Astrophysiker Francis Hulson. Er forscht zu Neutrinos. Das sind kleine Teilchen, die durch die ganze Erde fliegen und die er sichtbar gemacht hat. Das Landgericht Braunschweig hat eine Klage zum Germanwings-Absturz vor 11 Jahren abgewiesen. Mehrere Hinterbliebene wollten Schadenersatz vom Staat. Aus ihrer Sicht hätte das Luftfahrtbundesamt die Depression des Co-Piloten erkennen müssen. Ein Christstollen kann ja schnell mal zerbröckeln, das darf beim Christstollen für den Papst natürlich nicht passieren. Deswegen hat das besondere Gebäck für Leo XIV. Seine Reise von Sachsen in den Vatikan per Dienstwagen zurückgelegt. Die Staatskanzlei in Dresden hatte Sorge, dass der 4 Kilo schwere Stollen im Frachtraum des Flugzeugs zerbricht und im Handgepäck war nicht genug Platz. Somit kam nun der Dienstwagen in Frage und hat den Christstollen heil in den Vatikan chauffiert. Das war WDR aktuell.
0: Der Christstollen auf dem Weg in den Vatikan. Das ist doch schon passend. Wir möchten, dass Sie auch gut ankommen. Hier ist der WDR 4 Verkehrsservice. Autobahn 3, Köln nach Oberhausen zwischen Köln-Mühlheim und Kreuz Leverkusen. 4 Kilometer Stau, 20 Minuten dauert es länger. Die 43 ist weiterhin gesperrt bis 14 Uhr. Wuppertal nach Recklinghausen zwischen Kreuz Bochum und Bochum-Gerte wegen des LKW-Unfalls. Die 57 ist gesperrt wegen Bauarbeiten. Krefeld-Köln zwischen Krefeld-Zentrum und Krefeld-Oppum bis Donnerstag. Morgen 3 Kilometer Stau aktuell. Ab Krefeld-Gartenstadt. 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
0: Ist es ein Uchikikuri oder ein Amoro F1 oder ist es ein Hokkaido? Ich spreche natürlich nicht von Möbelstücken, sondern von Kürbissen. Damit brutzeln wir gleich was Leckeres zusammen mit unserer WDR 4 Köchin Ulla Scholz. Gegenviertel nach 1.
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0: Drama, Everybody Hurts, R.E.M., 15 nach 1, WDR 4. Wir haben das heute schon bei uns im Wetter gehört. Ne? Der Herbst kommt in großen Schritten zu uns nach Nordrhein-Westfalen. Da brauchen wir orangene Farben. Ulla Scholz ist da und läutet mit uns in der WDR4-Küche die Kürbissaison ein. Grüß dich, Ulla.
1: Ja, hallo, lieber Stefan.
0: Es gibt Involtini mit cremiger Kürbissoße. Involtini klingt so ein bisschen nach Infantino, nur ohne Fußball, dafür mit Kürbis. Ich nehme an, Hokkaido.
1: Ja, der gefällt dir doch bestimmt besonders gut, weil du den gar nicht groß schälen musst.
0: Ja, genau.
1: Und wir starten heute mal ganz unkonventionell, zuerst mit der Soße und nicht mit den Involtinis. Du nimmst die Kürbisspalten mit Zwiebelstücken, deinen Freunden, die hast du auch geschält, Knoblauch, Tomaten, auch so in Ecken schneiden. Das legst du in eine passende Form, machst schön so Räucherpaprika, Gewürze dran, Olivenöl drauf, so drauf träufeln.
0: Genau.
1: Und dann 40 Minuten im Backofen garen.
0: Genau, du machst das wahrscheinlich, damit diese Soßen, diese Röstaromen bekommt, damit das etwas kräftiger schmeckt, richtig?
1: Ja, du bist da auf dem richtigen Weg. Wenn Kürbis nicht so richtig kräftig gewürzt wird, dann schmeckt der gern mal so wie Babybrei.
0: Ja, nur ohne diese fiesen Fleckenomelettchen, ne?
1: Ja, wahrscheinlich. Da hast du recht. Und das wäre halt auch schade für die Involtini.
0: Involtini klingen nach viel Arbeit, sind ja diese eingedrehten Fleischdinger da. Täuscht das mit der vielen Arbeit?
1: Nee, ich nehme Hähnchenbrust, du könntest auch Puttenschnitzel oder ein Schweineschnitzel, Kalbschnitzel, ist ganz egal.
0: Ja.
1: Die Hähnchenbrust flach durchschneiden, also waagerecht, dann schön flach klopfen, also nicht zerklopfen, flach klopfen, salzen, pfeffern. Mhm. Dann nehme ich so eine Paprika-Frühstückscreme oder du kannst Eiweiß nehmen, sowas Aromatisches, dann schneide ich Bergkäse in Streifen, Paprikastückchen in Streifen, Salbeiblatt, dann wird das Ganze so eingewickelt. Und dann fixierst du das mit dem Zahnstocher oder im Küchengarn.
0: Das ist so ähnlich wie bei den Rouladen. Ja, Involtini, kriege ich das hin mit dem Einrollen da und dann ab in die Pfanne? Was meinst du?
1: Ja, das ist ganz einfach. Du rollst es ein, dann nimmst du Öl, schön heiß anbraten. Und jetzt kriegt die Kürbissoße ihren großen Auftritt.
0: Da.
1: Die holen wir aus dem Ofen.
0: Tata.
1: Und machen da entweder Sahne dran oder Sahne und Milch, machen das püriert das Ganze, dass es schön cremig wird. Das gießt man an die Voltini an, Deckel drauf und dann lässt man das mal 15 bis 20 Minuten garen. Und es sollte keine rohen Stellen haben, weil Geflügel mit rohen Stellen, das ist nichts.
0: Nee, das ist nichts, das hört sich auch schon so an. Was gibt es dazu?
1: Ja, das Baguette kann man zumachen, wenn man keine Lust hat, viel zu kochen. Pasta würde gut gehen oder Reis, ist auch lecker.
0: Alles lecker. Ein Rezept und natürlich das Ulla-Erklärvideo. Das gibt es auf unserer Internetseite wdr4.de und ich sage Dankeschön bis Freitag.
1: Ja, da wird gewickelt.
0: Wird gewickelt, lecker und günstig. Und jetzt kommt Queen ins Radio zur WDR 4.

0: Carradine war der Hauptdarsteller bei Kung Fu und das war die Titelmusik dazu, Carl Douglas bei WDR 4. Gleich bei uns der 80er von Johnny Hates Jazz.
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0: Gleich kommt Nordrhein-Westfalens stärkster Mann zu mir ins Studio, hier bei WDR 4. Jetzt kommen wir erstmal zu den Regionalstudios.
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2: Direkt aus Aachen, ich bin Irene Geuer. Hallo. Im Kreis Euskirchen breitet sich die asiatische Hornisse stark aus. In diesem Jahr wurden schon 139 Nester gefunden und entfernt. Vor 2 Jahren wurden nur 5 Nester gemeldet. Die vielen neuen Funde bedeuten, dass vor allem jetzt im Herbst Gartenbesitzer sehr aufpassen müssen, sagt die untere Naturschutzbehörde. Die Nester sind oft in Hecken, Sträuchern und Baumkronen. Bei Schnittarbeiten können sie versehentlich beschädigt werden. Und das bedeutet, dass die Tiere sich dann angegriffen fühlen, sehr aggressiv werden und mehrfach stechen können. Nester können beim Kreis gemeldet werden, der lässt sie dann fachgerecht beseitigen. Bei den Bussen in Aachen gibt es offenbar noch Nachholbedarf. Im neuen Busranking der Deutschen Umwelthilfe landet Aachen nur auf Platz 28 von insgesamt 39. Und das, obwohl die Stadt lange als Vorreiter bei E-Bussen galt. Das Problem ist, dass im Stadtverkehr immer noch Dieselbusse mit einer schlechteren Abgasstufe unterwegs sind. Diese alten Fahrzeuge stoßen deutlich mehr Stickoxide aus als moderne Busse. Im NRW-Vergleich schneidet Münster am besten ab. Da fährt jeder zweite Bus elektrisch. Peter Hegemann ist in Aachen aufgewachsen und er geht in die Geschichte ein. Und das hat ihn gefreut, aber er war auch total überrascht. Den Nobelpreis bekommt er für die Forschung an der Grünalge. Das gab es noch nie, hat er gesagt. Er hat in Aachen 1974 Abi gemacht am Kaiser

0: Tja, so langsam kommt der Herbst. Dankeschön, Katharina. 2 Minuten nach 1:30. Wir möchten, dass Sie gut ankommen. Hier ist der WDR4 Verkehrsservice. Autobahn 3 Köln nach Oberhausen zwischen Köln-Delbrück und Leverkusen. 6 Kilometer, eine Viertelstunde dauert's länger. Dann die 43, die ist weiterhin gesperrt. Bis 14 Uhr steht hier noch Wuppertal nach Recklinghausen zwischen Kreuz Bochum und Bochum-Gerte wegen des LKW-Unfalls. Die A57 bleibt auch noch gesperrt bis Donnerstagmorgen. Krefeld nach Köln zwischen Krefeld-Zentrum und Krefeld-Oppum wegen der Bauarbeiten dort. 3 Kilometer Stau ab Krefeld-Gartenstadt. 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Einen schönen Dienstagmittag hier, Stefan Verhasselt.
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0: The Sound of Philadelphia bei WDR 4. 20 Minuten vor zwei, vielleicht haben Sie es heute Morgen gehört. Der stärkste Mann aus ganz Nordrhein-Westfalen ist Leonard Zimmermann. Er kommt aus dem Sauerland, ist in Wenden zu Hause und er ist am Freitag bei der Strongman WM in Riga dabei. Und da geht es dann um den Titel Stärkster Mann der Welt. Heute früh war er zum Kräftemessen bei Bastian Bender im schönen Morgen verabredet. Jetzt ist er nochmal da. Hallo Leonard.
1: Hallo Stefan.
0: Leonard, du hast unseren Basti heute Morgen ganz schön an die Grenzen gebracht. Wir haben es gehört. Wie hat er sich denn aus deiner Sicht geschlagen?
1: Ja, der Basti hat auf jeden Fall alles gegeben. Ist natürlich auch ein bisschen unfair, gegen den stärksten Mann Nordrhein-Westfalens anzutreten. Aber es war auf jeden Fall schön, hier heute sich mal der kleinen Challenge zu stellen.
0: Ja, am Freitag bist du ja bei der Strongman WM in Riga. Da geht es dann um den Titel Stärkster Mann der Welt. Was kommt denn da am Freitag konkret auf dich zu?
1: So sieht's aus. Also wir haben drei spannende Disziplinen vor uns. Da geht's tatsächlich darum, das schwerste Gewicht in allen drei Disziplinen zu bewältigen. Mhm. Wir haben da einmal die Kniebeuge, das Kreuzheben und das Baumstammstellen, auch den sogenannten Locklift.
0: Okay, und vor welcher Aufgabe, du hast ja gerade ein paar Beispiele genannt, hast du besonders Respekt?
1: Tatsächlich vor dem Kreuzheben, das ist so eine meiner schlechtesten Disziplinen, aber...
0: Wie müssen wir uns das vorstellen, Kreuzheben? Hinten am Rücken was halten?
1: Tatsächlich nicht, das ist praktisch also eine olympische Stange, die am Boden liegt, ja. Mit also sehr, sehr viel Gewicht drauf und die muss dann bis zur Hüfte hochgehoben werden. Ah. Also sehr ähnlich dem olympischen Gewichtheben, wer vielleicht von den Zuschauern oder Zuhörern Olympia guckt.
0: Ich kenne das vom Laufen. Wie sehen bei dir die nächsten Tage jetzt aus? Nochmal Training oder leichtes Erholen vorher?
1: Tatsächlich machen wir jetzt gar nichts mehr. Also eine Woche vor dem Wettkampf mache ich komplett Pause. Und ja, bis Freitag wird jetzt echt nur noch entspannt.
0: So ist das beim Laufen ja auch. Leonard Zimmermann, jetzt der stärkste Mann aus Nordrhein-Westfalen. Ab Freitag vielleicht der stärkste Mann der Welt. Und ich sag mal so, lieber Leonard, wir drücken mal nicht die Daumen, sondern wir drücken die Arme.
1: Vielen Dank.
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Foreigner. I want to know what love is. Dazu hat man das Handy in der Hand und hat die kleine Taschenlampe angemacht. Und dann schwenken wir alle mit. 9 Minuten vor 2, Stefan Vogt gleich nach 14 Uhr. Und es war ein spannender Vormittag mit Ihnen. Wir haben uns Richtung Niederlande schon vorgearbeitet, auf der Suche nach einem wirklich bekannten Urlaubsort. Mit viel Wasser und Schaumkronen und Blumen gibt's da auch. Und für alle, die morgen mitquissen wollen, die Infos sind jetzt im Netz. In unserem Blog Ja, Nein, Vielleicht auf wdr4.de. Ich bin Stefan Verhasselt, bis morgen um 10. 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

0: gut rockig unterwegs heute Nachmittag. Mit den Scorpions. So ein paar Wolken waren noch unterwegs, haben sich aber jetzt verzogen. Jetzt sollten wir überall in Nordrhein-Westfalen viel Sonne haben. Dazu in Olpe 21 Grad, Duisburg kommt auf 22, Jülich auf bis zu 23 Grad heute Nachmittag. Morgen dann nochmal ähnliche Temperaturen und auch nochmal schön, bevor sich dann abends zuzieht.
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2: Die Nachrichten mit Christian Schmiedske. Guten Tag.
3: Sehr geehrte Damen und Herren Abgeordnete, liebe Kolleginnen und Kollegen, werte Gäste. Ich danke Ihnen für das Vertrauen, das Sie mir mit der Wahl zum Präsidenten des Landtages von Sachsen-Anhalt entgegengebracht haben.
2: Tobias Rausch ist der erste AfD-Politiker, der in einem Landtag in Deutschland zum Präsidenten gewählt worden ist. Bei der geheimen Wahl in Sachsen-Anhalt bekam er auch Stimmen von anderen Parteien. Die AfD behauptet, dass es auch Unterstützung aus den Reihen der CDU gegeben habe. Aus Magdeburg berichtet Jochen Müller.
4: Rausch erhielt 48 Stimmen. Das sind 4 Stimmen mehr, als AfD und das BSW zusammen haben. Von wem sie stammen, darüber kann nur spekuliert werden. Die Sitzung ist jetzt unterbrochen, um eine Beratung des neuen Ältestenrats zu ermöglichen. Dabei soll unter anderem besprochen werden, wie die Wahl der Vizepräsidenten vonstatten gehen soll. Die AfD möchte dafür den umstrittenen ideologischen Vordenker der Partei, Hans-Thomas Tillschneider, nominieren.
2: München weiß jetzt, wer auch um die Olympischen Sommerspiele 2036 konkurriert. Aus Europa sind Ungarn und die Türkei dabei, außerdem Bewerber aus Indien, Katar, Südkorea und Südafrika. Markus Tepper, WDR Sport, erklärt, wie es jetzt für die 7 Bewerber weitergeht.
5: Alle Bewerber werden noch im November ihre Konzepte virtuell dem IOC vorstellen. Im kommenden März gibt es dann die nächste Entscheidung, mit wem das IOC dann in die nächste Bewerbungsphase geht. Da bekommen die verbliebenen Kandidaten Besuch von einer IOC-Prüfkommission und sie müssen erste rechtliche und finanzielle Garantien hinterlegen, ehe das IOC dann im Dezember 2028 den Kreis der Bewerber noch einmal verkleinert, quasi die Finalisten ermittelt. Aus denen wählt dann im Sommer 2029 die IOC-Vollversammlung den Gastgeber der Sommerspiele 2036 aus.
2: Und wir gucken auch auf diese Themen. In Frankreich läuft ein weiterer Protesttag von Schülerinnen und Schülern. In mehreren Städten wurden Schulen blockiert. Es gab auch Zusammenstöße mit der Polizei. Das Bundesverkehrsministerium hat festgelegt, welche Bahnstrecken Priorität haben und in den nächsten 5 Jahren saniert werden sollen. In NRW sind das zum Beispiel die Strecke zwischen Köln und Aachen und die Verlängerung der S-Bahn-Linie 13 von Troisdorf nach Bonn. In NRW sind im vergangenen Wintersemester 4 von 5 Studienanfänger im eigenen Bundesland geblieben. Das sind nach Zahlen des Statistischen Bundesamts mehr als in allen anderen Bundesländern. Ältere Menschen tun sich manchmal schwer mit Apps und anderen technischen Möglichkeiten, die ein Smartphone so hat. In Niederzier im Kreis Düren gab es deshalb jetzt Unterricht für Erwachsene. Es ging um Themen wie Online-Banking oder Videotelefonie mit dem Handy. Dozent Jascha Koschrawani kann verstehen, dass sich einige Menschen damit schwer tun.
6: Wir haben noch nie damit zu tun gehabt, werden jetzt aufgrund der Digitalisierung immer häufiger damit konfrontiert, haben aber einfach Sorgen, irgendetwas falsch zu machen.
2: Ob das Projekt Oldschool auch nächstes Jahr es wieder gibt, das steht noch nicht fest. Das war WDR aktuell.
0: Wir möchten, dass Sie gut ankommen. Hier ist der WDR 4 Verkehr. A1 Osnabrück Richtung Dortmund zwischen Münster Nord und dem Kreuz Münster Süd. Hier dauert 10 Minuten länger, 5 Kilometer stockend. A3 Köln Richtung Oberhausen zwischen Duisburg-Wedau und Oberhausen-Lierich plus 10 Minuten auch hier, 4 Kilometer stockend. Die A43 Wuppertal Richtung Recklinghausen ist zwischen dem Kreuz Bochum und Bochum-Gärte nach einem LKW-Unfall weiter gesperrt. A44 Kassel Richtung Dortmund zwischen Unna Ost und dem Kreuz Dortmund-Unna. Hier dauert es 20 Minuten länger, 5 Kilometer Stau. Und die A57 Krefeld Richtung Köln ist zwischen Krefeld Zentrum und Krefeld Oppum wegen Bauarbeiten bis Donnerstagmorgen noch gesperrt. 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
0: Was war das? Da hat da jemand gerade gegähnt. Das ist das Nachmittagsloch, das kenne ich. Da hilft nur ein Kaffee und oder Sport. Zumindest zuhören beim Sport. Ich kann auch noch nicht genau sagen, was es heute Nachmittag bei uns genau wird. Nur so viel, wir spielen mit einem Schläger, der aussieht wie eine große Fliegenklatsche. Was fliegt, ist aber nicht eine Fliege, sondern im besten Fall der Ball. Den Rest lassen wir uns in 12 Minuten von unserem Reporter ausführlich erklären.
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0: Und die Musik dazu kommt jetzt von Michael Jackson zum Wachwerden, ne? He's back.

0: 16 nach 2 ist es. Hier ist WDR 4 am Dienstag. Wir brauchen jetzt mal dringend Nachhilfe. Also ich brauche sie auch. Bei dem, was wir heute Nachmittag hier im Radio vorhaben. Unser Lokalzeitreporter Frank Krieger ist heute beim Sport, nämlich in Remscheid. Ich habe eben schon gesagt, das ist eine Sportart, die mit einem Schläger gespielt wird, der so eine Art, ja, große Fliegenklatsche ist. Oder vielleicht auch eher ein Käse mit Löchern. Jetzt kommt der Frank ins Spiel, unser Reporter. Was für ein Sport kann ich mit so einem komischen Ding machen?
1: Ja, das klingt so, hör mal. Und das nennt sich Paddeln. Als ich Freunden gesagt habe, ich gehe heute paddeln, haben die gedacht, wie, Kanufahren auf der Wupper?
0: Klingt aber anders auf der Wupper, nicht so ein Ball da.
1: Du musst dir vorstellen, wir sind in einer ehemaligen Tennishalle, nur dass da nicht nur drei, sondern hier sind sechs Plätze. Also das heißt, das ist wie so ein Tennisfeld, aber in Mini-Format und im Glashaus. Und mit Gittern drumherum. Ja? Und das ist eine Mischung aus, WDR4-Hörer Sven hat gesagt, ich soll das einfach mal ausprobieren. Das ist eine Mischung aus Tennis?
2: Ja, ist eine Mischung aus Tennis und Squash. Also man hat dann wirklich diese Tennis-Elemente. Es gibt ein Netz zwischen den Beinen. Das ist dieser einzige Unterschied, was der Unterschied ist zum Squash-Spielen. Man hat Glaswände hinter sich und an der Seite.
1: Und mit denen kann man auch spielen, ne? Also das heißt, ich muss einen Aufschlag machen, ungefähr wie im Tennis. Aber dann gibt es quasi kein Aus mehr.
2: Ja, es gibt nur noch das Aus, wenn ich den Ball direkt hinten ans Glas haue, dann ist er aus. Da muss also vorher einmal mit auftippen. Aber sonst kann ich das genauso wie beim Squash auch nehmen. Ich kann mit meinem eigenen Glas auf der eigenen Seite, kann ich auch den Ball wieder auf die andere rüberspielen.
1: Es soll ein Sport für jedermann sein, auch bezahlbar sein. Es soll einfach sein. Die Regeln sind wirklich easy zu verstehen. Ich probiere das jetzt gleich mal aus. Ich muss dir so Sven noch erzählen. Sven wird jetzt am Freitag
2: 51.
1: Und du bist eigentlich Profifußballer aus Wuppertal und das hat dich irgendwie vor zwei Jahren dahin verschlagen zum Paddel. Es gibt aber noch mehr berühmte Fußballer, die das auch machen, oder?
2: Ja, Paddel ist halt eine wahnsinnige Trendsportart und dann haben wir zum Beispiel jetzt in Deutschland, den jeder kennt, Mats Hummels, Manuel Neuer, Jürgen Klopp, unseren aktuellen Bundestrainer, die sind alle auch dem Paddelsport verfallen.
1: Und in diese Fußstapfen trete ich jetzt. Ich probiere das mal aus und melde mich gleich, wie das läuft, okay?
0: Das finde ich gut zu hören. Da kommt echt einiges zusammen. Ein ehemaliger Profifußballer, der jetzt paddelt, aber nicht auf dem Wasser, sondern paddeln, in dem Fall mit einem Ball und einem Schläger, der eben so komisch aussieht, wie gerade beschrieben. Wir werden das Spiel gleich nochmal genauer erklärt bekommen, hoffentlich von Frank Krieger, unserem Reporter, der in Remscheid schon mal den ersten Ball schlägt oder von Kopf gekriegt hat.

0: John mit Summer Nights um kurz vor halb drei.
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0: Vega mit Luca. Hier ist WDR4. Wir haben alles im Blick für Sie. Auch das, was vor Ihrer Haustür passiert, jetzt bei uns um 2:30.
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2: Direkt aus Aachen, ich bin Irene Geuer, hallo. Im Kreis Euskirchen breitet sich die asiatische Hornisse stark aus. In diesem Jahr wurden schon 139 Nester gefunden und entfernt. Vor 2 Jahren wurden nur 5 Nester gemeldet. Die vielen neuen Funde bedeuten, dass vor allem jetzt im Herbst Gartenbesitzer sehr aufpassen müssen, sagt die untere Naturschutzbehörde. Die Nester sind oft in Hecken, Sträuchern und Baumkronen. Bei Schnittarbeiten können sie versehentlich beschädigt werden. Und das bedeutet, dass die Tiere sich dann angegriffen fühlen, sehr aggressiv werden und mehrfach stechen können. Nester können beim Kreis Euskirchen gemeldet werden, der lässt sie dann fachgerecht beseitigen. Peter Hegemann ist in Aachen aufgewachsen und er geht in die Geschichte ein. Das hat ihn gefreut, aber auch total überrascht. Den Nobelpreis bekommt er für die Forschung an der Grünalge. Das gab es noch nie, hat er gesagt. Er hat in Aachen 1974 Abi gemacht am Kaiser-Karls-Gymnasium und seiner alten Penne ist er immer noch verbunden. Hier ein Rat für alle Schüler.
3: Wenn Sie Forschung machen, dürfen Sie nicht an Preise denken. Die müssen Forschung betreiben, weil es ihnen Spaß macht. Sonst wird das nichts. Und Sie müssen auch damit rechnen, dass die meisten Wissenschaftler anderer Meinung sind als Sie.
2: Die Bundespolizei hat am Wochenende gleich 2 mutmaßliche Schleuser gestoppt im Rahmen der wieder eingeführten Grenzkontrollen. Auf der A44 wurde zuerst eine 39-jährige Französin erwischt, die 2 Menschen ohne gültige Papiere nach Deutschland gebracht hat. Später kam ein 42-jähriger Belgier mit seinem syrischen Bekannten über die Grenze, der keine gültigen Dokumente hatte. Der Belgier war schon früher als Schleuser aufgefallen und wurde erneut angezeigt. Beide mussten zurück in Richtung Belgien. Und alles zum Wetter. Hat sagen.

0: zwischen Duisburg-Wedau und Oberhausen-Lierich. Hier kommen 10 Minuten für Sie obendrauf 3 Kilometer Stau. Die A43 Wuppertal Richtung Recklinghausen ist zwischen dem Kreuz Bochum und Bochum-Gärte nach einem LKW-Unfall weiter gesperrt. A44 Kassel Richtung Dortmund zwischen Unna Ost und dem Kreuz Dortmund-Unna hier 4 Kilometer stockend und weiter auf der B1 etwa 15 Minuten plus insgesamt 8 Kilometer Stau und auch stockender Verkehr. A45 Hagen Richtung Dortmund zwischen dem Kreuz Hagen und Westhofener Kreuz hier dauert 10 Minuten länger, 5 Kilometer stockend. Und die A57 Krefeld Richtung Köln ist zwischen Krefeld Zentrum und Krefeld Oppum wegen Bauarbeiten bis Donnerstagmorgen gesperrt. Alle Staus auch bei WDR 4 in der neuen ARD Sounds App. Stefan Vogt hier, schönen Nachmittag wünsche ich und vor allem heute Nachmittag gutes Durchkommen.
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0: WDR4 ist hier. Jetzt mal im Ernst. Ist an Ihnen auch dieser neue Trendsport irgendwie vorbeigegangen? Gut, dass wir Lokalzeitreporter Frank Krieger haben, der für uns paddelt. Aber eben nicht paddelt auf dem Wasser, wie man es denken würde, sondern paddeln in einer Halle mit Schläger in der Hand. Also so eine Art kleiner Tennisplatz, auf dem der Ball aber auch mal an die engen Wände drumherum irgendwie prallen darf. Wie schwer ist das zu spielen, dieses Paddeln, Frank?
1: Also ich finde es ja ganz gut, dass es nur 20 mal 10 Meter hat, hier dieses Tennisfeld. Ne? Und der Sven, der scheucht mich gerade hier so ein bisschen durch. Und man darf ja auch hier gegen diese Wände spielen und dann einfach weiterspielen. Also die Regeln sind super einfach, es macht Bock. Es gibt aber nur so ein Problem mit dem Namen Paddeln. Paddeln klingt, als würde ich Kanu fahren. Ne?
0: Ja, deswegen habe ich auch schon viele verschiedene Arten gehört, wie man das ausdrücken kann. Man kann zu dem Sport Paddeln sagen, manche sagen Paddeln. Was sagt der Sven, der Chef von dem Laden, wo du bist in Remscheid?
1: Ja, was sagt ihr? Ihr sagt Paddeln, ne? Aber es gibt auch noch eine dritte Möglichkeit neben Paddeln, Paddeln.
2: Man kann auch noch Padel sagen, weil das eben halt ursprünglich aus dem spanischsprachigen Bereich kommt. Es ist immer ganz witzig, bei uns sprachen die Leute, also es gibt ganz, ganz viele Themen. Manche wollen auch mal Padelon spielen gehen, weil wir eben halt so heißen und so.
1: Als Anbieter heißt ihr so. Es gibt jetzt 200 Hallen in NRW und hier in Remscheid ist halt eine. Du machst das seit 2 Jahren, arbeitest jetzt mittlerweile auch hier mit. Wir sprechen gleich mal weiter darüber. Es gibt nämlich eine witzige Geschichte, wie dieses Paddeln entstanden ist und warum das was mit Tennis und Squash zu tun hat. Klären wir gleich.
0: Spiel mal ein bisschen weiter. Ich hatte gerade das Gefühl, irgendwas ist kaputt gegangen. Alles noch heile bei euch? Das klang so komisch gerade, Frank.
1: Nee, das ist, ich muss über aufpassen, von wo der Ball hier kommt.
0: Ja, ach so, deswegen, ja, okay.
1: Bin ja nicht so ein Ball.
0: Ja.
1: Profi.
0: Dann wird gleich weiter gepaddelt oder gepaddelt oder gepaddelt. Wir werden es weiterhören gleich von Frank Krieger.

0: Madonna mit Cherish hier bei WDR 4. Hier haben sich wirklich zwei gefunden, die Spaß haben, einfach gemeinsam Musik zu machen. Johannes Oerding und Peter Maffay. Ihr erstes gemeinsames Werk ist ja gerade ganz frisch draußen. Das Album heißt Nashville. Und genau da, in Nashville, haben sie diese 11 Songs, die wir auf dem Album finden, noch aufgenommen. Da hören wir diesen Country Spirit auch wirklich raus. Hierbei zum Beispiel. Ein Leben lang ist nicht lang. Oder hier, beim Kneipenskiffel. Cooler Country, oder? Vielleicht mögen Sie auch dies hier. Das heißt Sisyphos. Geht auch ganz gut nach vorne, ne? Rockig, aber auch ein bisschen Country dazwischen. Peter Maffay sagt, das hat wirklich Spaß gemacht. Country-Musik machen und auch aufnehmen natürlich. Mit einem Freund zusammen, mit dem Johannes.
1: Das ist ein Sandkasten für reife Herren, die Musik machen und experimentieren. Und dieser Reiz, der lässt auch nicht nach.
0: Über diesen Sandkasten und auch wer mit welchen Förmchen spielt, sprechen wir morgen früh ausführlich mit den beiden. Peter Maffay und Johannes Oerding sind morgen früh im Schönen Morgen bei Bastian Bender zu Besuch. Ab 6 in diesem Radio.

0: Moment, das sind doch die Backstreet Boys. Ja, heute und auch morgen nochmal Kreischalarm wegen der Jungs in Düsseldorf. Dann haben die Backstreet Boys wirklich alles gegeben. 10 Konzerte haben sie dann bei uns gespielt. Dann hat sich's ausgekreischt.
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0: Kaja Gugu, die 80er mit Too Shy. So ein paar leichte Wolken, die sind unterwegs, sie sollten uns nicht stören. Ansonsten heute Nachmittag viel Sonne überall in Nordrhein-Westfalen. In Frechen dazu 21 Grad, Münster hat 22, Siegen 23 Grad. Morgen haben wir doch mal ähnliche Temperaturen, der Tag wird doch ähnlich schön. Abends zieht sich dann so langsam zu.
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2: Die Nachrichten mit Christian Schmiedske. Guten Tag. In Sachsen-Anhalt ist der AfD-Politiker Rausch zum Landtagspräsidenten gewählt worden. Bei seiner Antrittsrede forderte Rausch alle Parteien im Landtag auf, miteinander zu reden.
3: Die Zeiten von politischen Brandmauern sollten der Vergangenheit angehören.
2: Nicht nur AfD und das unterstützende BSW stimmten wohl in der geheimen Wahl für Rausch, auch mindestens 4 Landtagsabgeordnete anderer Parteien. Was genau die Aufgaben eines Landtagspräsidenten sind, erklärt Ulrich Wittstock.
4: Er ist sozusagen der Chef im Ring. Er bestimmt, wie im Landtag debattiert wird, indem er zum Beispiel Ordnungsrufe verteilen kann. Im letzten Landtag war es so, AfD 32 Ordnungsrufe und alle anderen Parteien zusammen hatten nur 5. Und wenn er jetzt beide Augen zudrückt bei solchen Sachen, dann dürfte hier die Stimmung im Landtag deutlich schärfer werden. Ob es dazu kommt, weiß man nicht. Er hat gesagt, es gelten dieselben Regeln für alle. Das ist sein Versprechen. Daran wird er sich dann messen lassen müssen.
2: Der Physiknobelpreis geht in diesem Jahr an den belgischen Astrophysiker Francis Hulson. Er forscht zu Neutrinos. Stefan Geier, WDR Wissenschaft.
5: Diese Teilchen fliegen einfach durch uns hindurch, durch die ganze Erde, fast ohne irgendwo anzustoßen. Physiker nennen sie auch die Geisterteilchen. Francis Hulson hatte in den 1980er Jahren eine verwegene Idee. Er wollte diese Neutrinos im Eis des Südpols fangen. Und daraus ist Ice Cube geworden. 1 Kubikkilometer Eis, in dem über 5000 Sensoren versenkt sind. So hat Hulsons Team 2013 die ersten Neutrinos aus dem fernen Kosmos aufgespürt. Neutrinos zeigen uns Orte, die hinter Staubwolken verborgen sind oder so weit weg, dass jedes Licht unterwegs verloren geht.
2: Und auch das ist gerade Thema. Der britische Online-Modehändler ASOS ist offenbar gehackt worden. Auch deutsche Kunden mit der ASOS-App bekamen eine rätselhafte Push-Nachricht, die wohl von den Hackern verschickt wurde. Das Landgericht Braunschweig hat eine Klage zum Germanwings-Absturz vor 11 Jahren abgewiesen. Mehrere Hinterbliebene wollten Schadenersatz vom Staat. Aus ihrer Sicht hätte das Luftfahrtbundesamt die Depression des Co-Piloten erkennen müssen. Die Region München weiß jetzt, mit wem sie um die Olympischen Sommerspiele 2036 konkurriert. Das Internationale Olympische Komitee nannte die Kandidaten Katar, Indien, Südkorea, Ungarn, die Türkei und Südafrika. Nicht nur in Deutschland werden immer weniger Kinder geboren, auch in Singapur. Deswegen hat der Inselstaat in Südostasien jetzt eine eigene Dating-App gestartet. Und die funktioniert anders als die meisten anderen, erklärt unsere Singapur-Korrespondentin Jennifer Johnston.
6: Die Dating-App nutzt den mit dem Nobelpreis ausgezeichneten Gail Shepley-Algorithmus, der besonders kompatible Paare finden soll. Statt endlos zu swipen, bekommen Singles nur ein mögliches Match.
2: Als erstes dürfen sich Beamte bei der App anmelden, gematcht werden aber nur Singles aus unterschiedlichen Behörden. Das war WDR aktuell.
0: Hier kommen die Matches für unterwegs. Wir möchten, dass sie gut ankommen. Der WDR 4 Verkehr. A1 Köln Richtung Münster zwischen Schwerte und dem Kreuz Dortmund-Unna. Halbe Stunde dauert es hier länger. 7 Kilometer Stau nach einem Unfall. A3 Köln Richtung Oberhausen zwischen dem Kreuz Breitscheid und Oberhausen-Glierich. Plus 10 Minuten, 6 Kilometer Stau. A4 Aachen Richtung Köln zwischen Frechen Nord und Köln-Eiffeltor. 10 Minuten dauert es hier länger. 6 Kilometer stockend. Die A43 Wuppertal Richtung Recklinghausen ist zwischen dem Kreuz Bochum und Bochum-Gärte nach einem LKW-Unfall weiter gesperrt. A44 Kassel Richtung Dortmund zwischen Unna Ost und dem Kreuz Dortmund-Unna 4 Kilometer stockend und weiter auf der B1 etwa 15 Minuten plus insgesamt 8 Kilometer Stau und auch stockend hier. A45 Hagen Richtung Dortmund zwischen dem Kreuz Hagen und Westhofener Kreuz plus 10 Minuten 4 Kilometer stockend. A52 Düsseldorf Richtung Essen zwischen Breitscheid und Essen-Kettwig. Hier kommt 10 Minuten obendrauf 3 Kilometer Stau. Und die A57 Krefeld Richtung Köln ist zwischen Krefeld Zentrum und Krefeld Oppum wegen Bauarbeiten bis Donnerstagmorgen gesperrt. Alle Staus auch bei WDR 4 in der neuen ARD Sounds App. Gute Fahrt!
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0: Guten Tag. Ich habe gerade schon Post bekommen über WDR 4 mit dem Hinweis, dass es doch cool ist, dass bei uns eben die Scorpions hier ordentlich gerockt haben mit Rock You Like a Hurricane. Wenn es okay ist, würde ich jetzt die E-Gitarre gegen Klavier wechseln. Das ist das Klavier von Bruce Hornsby. Etwas unhandlicher, aber ein toller Sound. Und der bringt uns jetzt direkt ins Jahr 86. The way it is.
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0: und der Elton John hier Your Song singt, sind wir sehr sportlich unterwegs. Wir sind heute paddeln in Remscheid, nicht auf dem Wasser. Paddeln oder paddeln ist eine Sportart, die noch nicht so verbreitet ist, machen immer mehr. WDR4-Reporter Frank Krieger probiert das Paddeln oder Paddeln heute mal aus in der Paddelhalle. Das ist im Prinzip so eine Art Tennis auf kleinem Feld mit Wänden drumherum, die auch bespielt werden dürfen oder auch vielleicht so eine Mischung aus Squash, kann man so sagen. Frank hat Spaß und spielt durch, oder? Frank, spielst du noch?
1: Ich spiele nicht, du. Ich habe gerade erst mal was getrunken, du. Das schaffe ich ja nicht, so lange zu spielen. Aber es ist wirklich ganz easy zu spielen. Erfunden ja in Mexiko, Sven. Ne? Du hast ja, wie der Führer Sven ist jetzt gerade bei mir, der hat gesagt, ich soll dann unbedingt spielen.
2: Ja, ganz genau. Es wurde erfunden in Mexiko 1969 und da war einfach eine ganz witzige Geschichte. Er wollte sich eigentlich einen Tennisplatz bauen, hat festgestellt, auf seinem Grundstück ist nicht groß genug und hat sich dann eben halt eine kleine Variante des Tennisplatzes mit einer Umrandung drumherum gebaut, damit er nicht so viele Bälle suchen muss.
1: Ja, und deswegen spielt man das heute so. Ich habe gerade den Robert getroffen, der macht das seit 2-3 Monaten und der sagt, ich kann kein Tennis, ich kann keinen Squash, ich kann keinen Ballsport. Da habe ich gefragt, ja, warum machst du denn dann Paddel?
3: Die Kollegen haben mich hierher gelockt und ist ein sehr einsteigerfreundlicher Sport. Also eigentlich kann man direkt ab dem ersten Mal Spaß haben und deswegen sind wir dran geblieben hier in der Truppe.
1: Ja, jetzt spielt er. Du machst das seit 2 Jahren, Sven. Du warst Profifußballer in Wuppertal, beim WSV zum Beispiel, ja? Wieso bist du zum Paddeln gekommen?
2: Ja, eigentlich bin ich zum Paddeln gekommen. Ich wollte es einfach ausprobieren, weil es in aller Munde war, weil es eine hippe und trendige Sportart war. Und dann haben wir uns mit 3 weiteren Kollegen zusammengeschlossen und haben es dann gespielt. Ja, und dann wurde direkt ein bisschen die Kerze angezündet und seitdem sind wir dann dabei.
1: Aber du könntest sagen, warum spielst du nicht Squash?
2: Ja, zum Beispiel beim Squash wäre es mir, glaube ich, ein bisschen zu blöde, wenn ich das sagen darf, einfach nur immer stupide den Ball vor die Wand zu hauen. Hier brauche ich schon ein bisschen nachher auch Taktik, wenn ich es kann, eine gewisse Technik, aber am Endeffekt kann es sofort jeder spielen.
1: Und man muss auch sagen, es ist ein bisschen cooler als Tennis, ne? Das habe ich schon festgestellt. Jetzt haben wir hier so ein blaues Feld und roter Teppich drumherum, andere Anbieter machen.
2: Ja, da gibt es also die verschiedensten Farben mit Pink und Schwarz und allem.
1: Aber da gibt es keine Vorschriften?
2: Nein, überhaupt keine Vorschriften.
1: Also auch viel, ich sage jetzt mal, unregelmäßig. Elementierter als beim Tennis. Es läuft auch Musik im Hintergrund. Also das ist schon, ich sage mal, hip.
0: Ja, eine hippe und trendige Sportart. Deswegen spielt man nicht Squash, sondern man paddelt oder paddelt. Was sagen wir jetzt eigentlich?
1: Ich versuche paddeln zu sagen.
0: Dann sage ich paddeln.

0: Shields Corporation, Rock the Boat, kurz vor halb vier.
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0: Return to Center. Der Elvis ist das. Um 3:30.
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2: Direkt aus Aachen, ich bin Irene Geuer. Hallo. Bei den Bussen in Aachen gibt es offenbar noch Nachholbedarf. Im neuen Busranking der Deutschen Umwelthilfe landet Aachen nur auf Platz 28 von insgesamt 39. Und das, obwohl die Stadt lange als Vorreiter bei E-Bussen galt. Das Problem ist, dass im Straßenverkehr immer noch Dieselbusse mit einer schlechteren Abgasstufe unterwegs sind. Diese alten Fahrzeuge stoßen deutlich mehr Stickoxide aus als moderne. Das Problem merken auch die Aachener.
3: Das ist natürlich schon eine Belastung, ne? Das fühlt sich dann schon nicht so gesund an, wenn man hinter so einem Bus herfährt. Ja gut, aber ich meine, ich bin froh für jeden Bus, der fährt, weil ich dann die Hoffnung habe, dass vielleicht weniger Autos fahren.
4: Ich finde es tatsächlich besser, wenn die Flotte schneller umgestellt würde. Ich fahre viel Bus und manchmal auch mit dem Fahrrad hinterm Bus. Das ist extrem unangenehm, ja.
5: Wir wohnen auch in der Nähe der Bushaltestelle und es ist auch laut, ne? Morgens, wenn die ersten Busse fahren und ich habe das Fenster geöffnet, dann kommt schon der Geruch rein.
2: Im NRW-Busvergleich schneidet Münster am besten ab. Da fährt jeder zweite Bus elektrisch. Im Kreis Euskirchen breitet sich die asiatische Hornisse stark aus. In diesem Jahr wurden schon 139 Nester gefunden und entfernt. Vor 2 Jahren wurden nur 5 Nester gemeldet. Die vielen neuen Funde bedeuten, dass vor allem jetzt im Herbst Gartenbesitzer sehr aufpassen müssen, sagt die untere Naturschutzbehörde. Die Nester sind oft in Hecken, Sträuchern und Baumkronen. Wer da mit der Gartenschere unterwegs ist, könnte die Hornissen aufschrecken, sodass sie zum Stechangriff übergehen. Nester können beim Kreis gemeldet werden, der lässt sie dann fachgerecht beseitigen. Und alles zum Wetter hat Sarah Geisler aus unserer WDR-Wetterredaktion.
6: Guten Tag, heute gibt's nochmal viel Sonnenschein zwischen Eifel und Selfkant bei meistens nur lockeren Wolken. Es bleibt trocken und die Temperaturen steigen auf 21 bis 23 Grad. Auch morgen bleibt's nochmal lange trocken und freundlich. Ab Donnerstag wird's aber nass, windig und deutlich kühler.
0: 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Hier ist der WDR 4 Verkehr. A1 Euskirchen Richtung Köln zwischen Köln-Löwenig und dem Kreuz Köln-Nord. Hier dauert 20 Minuten länger, 8 Kilometer stockender Verkehr. A3 Köln Richtung Oberhausen zwischen Leverkusen-Opladen und dem Kreuz Hilden plus eine Viertelstunde, 6 Kilometer stockend.

0: Die A57 Krefeld Richtung Köln ist zwischen Krefeld Zentrum und Krefeld Oppum wegen Bauarbeiten bis Donnerstagmorgen gesperrt. Und A59 Duisburg Richtung Dienstlaken zwischen Duisburg Zentrum und dem Kreuz Duisburg Nord. Hier dauert es eine Viertelstunde länger, 5 Kilometer Stau hier. Alle Staus gibt's auch bei WDR 4 in der neuen ARD Sounds App. Kommen Sie erstmal gut durch. Stefan Vogt hier. Ich wünsche Ihnen einen schönen Nachmittag mit uns.
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0: Dienstagnachmittag bei WDR 4, Savage Garden Sitte. Das haben wir jetzt dabei um 15.41 Uhr. Paul McCartney, ein Ex-Beatle, der nach dem Ende dieser Band damals gedacht hat, dass er nie wieder auch nur einen Song schreiben würde. Wie wir wissen, kam es ja anders. Zum Glück. Mit den Wings hat er dann ja zum Beispiel hier solche Hits geschrieben. Live and Let Die zum Beispiel. Der James Bond Soundtrack. Bei The Wings hat ja auch seine damalige Frau Linda mitgemacht. Und jetzt hat Paul McCartney erzählt, dass er für seine neue Band, die Wings, also die erste Band nach den Beatles damals, eine Regel für sich aufgestellt hat.
1: Ich habe mir versprochen, dass wir nicht wie die Beatles klingen und ich keine Songs schreibe wie bei den Beatles. Ich habe es mir also echt schwierig gemacht.
0: Ja, in der Tat eine schwierige Regel. Also musste Paul mit den Wings mal was anderes ausprobieren. Und das war gar nicht so einfach. Deswegen sind auch wirklich ein paar echt schräge Songs dabei rausgekommen.
1: Wir hatten einige sehr verrückte Songs. Im Nachhinein denke ich, sowas würde ich aber gerne mal wieder schreiben. Einer heißt Monkberry Moon Delight. Und was soll das eigentlich sein?
0: Was soll das sein? Ein Monkberry Moon Delight? Also ein Mönch-Bäre-Mondvergnügen?
2: Hä?
0: Das Verrückte ist ja, auch sowas klingt bei Paul McCartney dann ja hinterher wieder irgendwie gut. So cool, oder? Gruft. Monkberry Moon Delight, ein Familiensong von Paul und Linda McCartney, sollte ein ausgedachter Milchshake sein, auch weil ihre damals noch kleinen Kinder einige Wörter offenbar falsch ausgesprochen haben. Macht man halt einen Song draus, ne? Jetzt bei uns aber eine Wings-Nummer, wo wir sicher wissen, das ist kein ausgedachtes Getränk. Es geht um die Landspitze einer schottischen Halbinsel. Mull of Kintyre, die Wings bei WDR 4.

0: Vielleicht haben Sie eine Idee. Kennen Sie jemanden, der 150 Kilo Schiffsmast tragen kann oder über 170 Kilo Naturstein, wahlweise einen Rekord schleppen kann in Sachen Sandsack, 150 Kilo über mehrere Meter? Wir kennen so einen hier bei WDR 4, Leonard Zimmermann aus Wenden im Kreis Olpe. Der ist echt eine richtige Kante, wie Sie sich vorstellen können. Aktuell der offiziell stärkste Mann von Nordrhein-Westfalen. Und der war ja heute Morgen bei uns hier zu Besuch im schönen Morgen. Und der hat mal so ein bisschen für uns hier die Muskeln spielen lassen. Bastian Bender durfte gegen ihn antreten. Nee, anders. Bastian Bender musste gegen ihn antreten. Unter anderem in dieser Disziplin im Armdrücken. Ein Oberarm von Leonard, so dick wie der Oberschenkel von Bastian.
1: Ich habe mal nachgeguckt, das könnte gut hinhauen. Der Bastian darf sich jetzt auch den Arm aussuchen, den stärkeren vielleicht.
2: Das wird jetzt noch erniedrigender. Ich bin Linkshänder, aber die Hand war gebrochen, deswegen würde ich jetzt auch noch rechts nehmen. Ist es sowieso egal.
0: Wir haben extra einen Tisch aufgebaut fürs Armdrücken und dann ging's los heute Morgen.
2: Der drückt nicht einfach runter, sondern der hält einfach nur dagegen die ganze Zeit, damit es noch schlimmer wird. Darf ich zwei Hände nehmen? Es tut sogar, weil ich so gegen den Tisch gedrückt werde, an der Brust weh gerade.
0: Immer diese Ausreden von WDR4-Moderatoren, ne? Ich brauche Ihnen jetzt nicht zu sagen, wer gewonnen hat, oder? Am Ende natürlich Bastian als fairer Verlierer, oder?
2: Das ist gemein, weil ich gedacht habe, ich gebe ja alles und er hat einfach entspannt dagestanden und dagegen gehalten und es ist nichts passiert.
0: Das ist echt schon hart, ne? Wenn der Mann einfach nur so dasteht und sich fragt, wann drückt mein Gegenüber endlich auch mal dagegen? Naja, aber gegen den Mann, gegen den aktuell stärksten Mann von Nordrhein-Westfalen, darf man verlieren. Ist okay. Wir haben dieses Duell auch im Film, im Studioblog, wenn Sie auf wdr4.de klicken. Da haben Sie auch schöne Bilder dazu. Der Leonard, der hat aber auch Ober.

0: Carbonara fertig, dann können wir mal zusammen kurz rausgucken. Der Nachmittag, auch der Rest des Tages, bringt uns eine trockene Mischung aus Sonne und meist lockeren, teilweise auch mal dichteren Wolken. Die Nacht, die kommende, bleibt dann auch trocken. Es kühlt sich auf 11 bis 4 Grad ab. Morgen früh muss sich der Nebel dann erst noch auflösen, der in der Nacht gekommen ist. Und dann wird es nochmal schön. Erst abends zieht es sich dann zu. Dazu in Weihnachtstagen morgen bis 21 Grad. Erftstadt kommt auf 22 und Meerbusch bis auf 23 Grad.
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2: Die Nachrichten mit Christian Schwiezke. Guten Tag. Zum ersten Mal gibt es in Deutschland einen AfD-Landtagspräsidenten. Bei der Wahl von Tobias Rausch in Sachsen-Anhalt stimmten auch Politiker anderer Parteien für den AfD-Kandidaten. Die linken Politikerin Reichineck kritisierte deshalb auch Bundeskanzler Merz.
3: Nehmen Sie es hin, dass Abgeordnete Ihrer Partei für rechtsextreme stimmen. Ist das der Weg, auf den Sie, Herr Merz, die Union führen wollen?
2: Wer in der geheimen Wahl tatsächlich für Rausch stimmte, ist nicht bekannt. Frank Eichmann, WDR Berlin, mit weiteren Reaktionen.
4: Dies ist ein bedrückender Tag für die Demokratie, für Sachsen-Anhalt und die gesamte Republik, sagte Grünen-Fraktionschefin Hasselmann in einem Pressestatement im Bundestag. Gesichert rechtsextreme Parteien hätten nichts in solchen Funktionen zu suchen. Umso mehr bedauere sie, dass AfD-Politiker Rausch auch Stimmen aus anderen Landtagsfraktionen erhalten habe. In einer ersten schriftlichen Erklärung freute sich die AfD die Spitze über einen historischen Schritt und eine Premiere für ganz Deutschland. Die Brandmauer sei in Magdeburg endgültig gefallen.
2: Der ehemalige Präsident des Bundesnachrichtendienstes Hanning ist wegen Spionageverdachts festgenommen worden. Laut Bundesanwaltschaft soll er nach seinem Ausscheiden beim BND Geld an seinen früheren Büroleiter gezahlt haben, damit der ihm weiterhin Informationen gibt. Welche, erklärt die zuständige Oberstaatsanwältin Ines Petersen.
5: In einem Fall steht der Verdacht im Raum, dass Herr Hanning eingestuftes Material verwendet hat, um eine Analyse zu erstellen für einen Mitarbeiter eines fremden Geheimdienstes. In einem weiteren Fall soll er in einem intensiven Kontakt gestanden haben zu einem Mitarbeiter eines anderen fremden Nachrichtendienstes.
2: Nach WDR-Informationen soll es sich dabei nicht um Russland handeln. Und auch das ist heute Thema. Der ehemalige Regionalpräsident von Katalonien, Puigdemont, kann aus dem belgischen Exil zurück in seine Heimat. Das oberste Gericht in Spanien hat entschieden, dass die schon bestehende Amnestie nach dem illegalen Unabhängigkeitsreferendum auch für die Veruntreuung von Geldern in dem Zusammenhang gilt. Der Physiknobelpreis geht in diesem Jahr an den belgischen Astrophysiker Francis Hansen. Er forscht zu Neutrinos. Das sind kleine Teilchen, die durch die ganze Erde fliegen und die er sichtbar gemacht hat. In Hollywood ist die umstrittene Übernahme des Traditionsstudios Warner abgeschlossen. Es gehört jetzt mit Paramount zum neuen Dachunternehmen Skydance, das heute noch an die Börse geht. In der Wuppertaler Innenstadt baumeln jetzt über 700 BHs über einem. Die hängen in 10 Meter Höhe auf Wäscheleinen in der Fußgängerzone. Die Aktion gehört zum Pinktober, der Monat, der sich dem Thema Brustkrebs widmet. Diana Bach von der Selbsthilfegruppe Breast Friends Forever hat die teils bunten BHs mit aufgehängt.
6: Wir haben so etwa 100, auch pink eingefärbt. Das ist ein richtiger Eyecatcher. Und das zeigt nochmal genau diesen Pink-Oktober, der für Brustkrebs steht.
2: Die BHs wurden vor allem von Frauen aus Wuppertal gespendet. Das war WDR aktuell.
0: 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Hier ist der WDR 4 Verkehr. A1, Euskirchen Richtung Dortmund, zwischen Köln-Löwenich und dem Kreuz Leverkusen-West. Hier dauert es eine Viertelstunde länger, 8 Kilometer stockend. A1, Münster Richtung Dortmund, zwischen Ascheberg und Hamburg-Kamen. Hier kommen 20 Minuten obendrauf, 8 Kilometer Stau. A3 Köln Richtung Oberhausen zwischen dem Kreuz Breitscheid und Oberhausen-Lierich plus 20 Minuten, auch hier 8 Kilometer Stau. A4 Aachen Richtung Köln zwischen Frechen-Nord und Köln-Klettenberg plus eine Viertelstunde 5 Kilometer Stau. A40 Dortmund Richtung Essen zwischen Bochum-West und Essen-Krai. Hier sollten Sie eine halbe Stunde mehr einplanen, 7 Kilometer Stau hier nach einem Unfall. Die Sperrung der A43 Wuppertal Richtung Recklinghausen ist gerade aufgehoben worden. Zwischen dem Kreuz Bochum und Bochum-Gerte. Laut Polizei sollen alle Spuren da wieder frei sein. Noch dauert es, bis sich da alles wieder aufgelöst hat. Noch etwa 15 Minuten plus 4 Kilometer Stau ab dem Kreuz Bochum-Witten. A44 Kassel Richtung Dortmund zwischen Unna Ost und dem Kreuz Dortmund Unna. Hier 4 Kilometer stockend und weiter auf der B1 etwa 20 Minuten plus hier 8 Kilometer Stau und auch hier stockend. A52 Düsseldorf Richtung Essen zwischen Tiefenbruch und Essen-Kettwig plus 45 Minuten 8 Kilometer Stau. Wegen Bergungsarbeiten ist nur ein Fahrstreifen frei. Und A57 Krefeld Richtung Köln. Die Autobahn ist zwischen Krefeld Zentrum und Krefeld Oppum wegen Bauarbeiten bis Donnerstagmorgen gesperrt. Alle Staus gibt es auch nochmal zum Nachlesen bei WDR 4 in der neuen ARD Sounds App. Jetzt kommen Sie erstmal gut durch.
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0: Guten Tag, was ist Ihr Lautsprecher heute sportlich? Sie haben ja eben schon bei uns das Paddeln oder Paddeln kennengelernt. Also im Grunde so eine Art Tennis auf kleinem Spielfeld. Gespielt wird mit einer Fliegenklatsche. Also der Schläger sieht jedenfalls so ähnlich aus. Vitali aus Remscheid probiert das Paddeln heute zum ersten Mal aus übrigens.
7: Gestern haben meine Arbeitskollegen mich gefragt, denn fehlt ein Spieler. Und dann habe ich einfach schon dazu gesagt, mal gucken.
0: Ja, mal gucken, was es wird mit dem Paddeln. Ist das wirklich so einfach? Auch für Anfänger, wie alle sagen? Wir fragen bei Vitali nach. In 12 Minuten hier.
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0: Koss mit Radio im Radio bei WDR4. Applaus schon mal fürs Paddeln. Ne? Wir paddeln ja heute, man kann es nicht oft genug sagen, wir paddeln nicht auf dem Wasser. Paddeln ist im Grunde, ja, Tennis im Gewächshaus spielen, so kann man es glaube ich ungefähr sagen. So ungefähr müssen sich Paddeln vorstellen. Also man spielt auf kleinen Plätzen, die Wände werden auch bespielt und man macht das auch im Team. Ich glaube, vier Leute immer gemeinsam auf dem Platz. WDR4-Reporter Frank Krieger ist heute für uns in Remscheid in so einer Paddelhalle. Frank, ist denn Pause machen und zugucken überhaupt auch schon Sport?
1: Ich finde es schon anstrengend, wenn ich den Leute da in diesen Käfigen zuschaue. Du musst dir vorstellen, das ist eine ehemalige Tennishalle. Da gab es früher 3 Tennisplätze. Jetzt gibt es hier 6 Paddle-Courts, so, in denen die Leute da spielen. Und hier gibt es dann auch so einen Lounge-Bereich. Da kann man sich auf so eine Couch hier fläzen. Man kann Kicker spielen, kann Kaffee trinken, kriegst da andere Getränke. So alles auf Vertrauensbasis. Sieht sehr schick aus. Und ich genieße das hier, dem Vitali zuzugucken.
0: Ja, wir haben gerade schon erzählt und dem Vitali schon gehört, der zum ersten Mal so einen Paddelschläger in der Hand hat, der überredet wurde von seinen Kollegen, spiel mit uns, sonst fehlt ein Mann. Wie schlägt er sich?
1: Ich kann das gar nicht glauben, dass er sagt, er macht das zum ersten Mal hier heute. Ich bin gerade mal ganz kurz rein und habe gefragt, wie er sich denn fühlt.
2: Ah, sehr gut. Ich komme zum Schwitzen und ich verfehle nicht jeden Ball. Ich bin selber überrascht, aber macht Spaß.
1: Ja, und er spielt zusammen mit Kevin, ne? Das ist sein Partner gegen die anderen beiden da. Und der sagt auch selber, der Vitali, der spielt echt gut.
3: Ich besser als ich. Also dafür, dass er es angeblich noch nie gespielt hat, ist er doch ganz schön gut.
1: So, und jetzt ist ja hier dieser Paddelon-Court hier in Remscheid. Sven, du bist ja hier der Mitarbeiter, ist ja einer von, ich sag mal, über 600 Standorten in Deutschland. Das klingt ja schon relativ viel eigentlich.
4: Ja, das klingt erstmal viel, aber wenn man es mal genauer sieht, sind wir da auch da, wie bei ganz anderen Dingen in Deutschland, hinken wir auch da ein bisschen hinterher, wenn man das international oder europaweit vergleicht, dann ist es zum Beispiel in Spanien nach Fußball Sportart Nummer 2, Paddel.
1: Und das ist also ganz krass, ihr seid einer der größten Anbieter, neben vielen anderen und ihr wollt ja auch euch ja jetzt verdoppeln. Das ist krass, was glaubst du, woher das kommt?
4: Ja, es ist glaube ich einfach die Einfachheit, dass man es wahnsinnig schnell spielen kann, was wir immer schon mal gesagt haben. Und jetzt aktuell haben wir 15 Standorte in Deutschland und planen jetzt bis Ende 27 uns da zu verdoppeln, dann auf 30.
1: So, man kommt da bald nicht mehr dran vorbei am Paddeln. Wie teuer ist es? Man kann ungefähr sagen zwischen 8 und 10 Euro pro Person pro Stunde.
0: Ich würde sagen, wir gucken uns das mal an, wie das da aussieht. Wir hören jetzt immer nur, wie so Paddeln sich anhört. Und Frank hat es auch gerade beschrieben, wie es aussieht in der Halle. Sie können mal auf wdr4.de klicken und dann in den Studioblog. Und dann sehen Sie mal, wie so eine Paddelhalle aussieht. Dann haben Sie einen optischen Eindruck davon.

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0: I Should Be So Lucky mit Kylie Minogue durch diesen Dienstagnachmittag hier bei WDR 4. Jetzt ist es 16:30. Alles Wichtige aus Ihrer Region jetzt hier.
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2: Direkt aus Aachen, ich bin Irene Geuer. Hallo. Bei den Bussen in Aachen gibt es offenbar noch Nachholbedarf. Im neuen Busranking der Deutschen Umwelthilfe landet Aachen nur auf Platz 28 von insgesamt 39. Und das, obwohl die Stadt lange als Vorreiter bei E-Bussen galt. Das Problem ist, dass im Stadtverkehr immer noch Dieselbusse mit einer schlechten Abgasstufe unterwegs sind. Diese alten Fahrzeuge stoßen deutlich mehr Stickoxide aus. Das Problem merken auch die Aachener.
3: Das ist natürlich schon eine Belastung, ne? Das fühlt sich dann schon nicht so gesund an. Ja gut, aber ich meine, ich bin froh für jeden Bus, der fährt, weil ich dann die Hoffnung habe, dass vielleicht weniger Autos fahren.
4: Ich finde es tatsächlich besser, wenn die Flotte schneller umgestellt würde. Ich fahre viel Bus und manchmal auch mit dem Fahrrad hinterm Bus. Das ist extrem unangenehm, ja.
5: Wir wohnen auch in der Nähe der Bushaltestelle und es ist auch laut, ne? Morgens, wenn die ersten Busse fahren und ich habe das Fenster geöffnet, dann kommt schon der Geruch rein.
2: Im NRW-Vergleich schneidet Münster am besten ab. Da fährt jeder zweite Bus elektrisch. Der Elisengarten in Aachen ist so beliebt, dass er jetzt vor den Besuchern mehr geschützt werden muss. 200 neue Sträucher wurden gesetzt und ein Zaun montiert, sodass man nicht mehr querbeet eine Abkürzung zu den offiziellen Wegen gehen kann. Der Aachener Stadtbetrieb sagt, damit werden die Baumwurzeln geschont und es gibt dem Park auch die Möglichkeit, sich über den Winter zu erholen. Und dann hat das Aachener Landgericht heute einen jungen Mann aus Heinsberg zu 5 Jahren Haft verurteilt. Die Richter sahen es als erwiesen an, dass der 22-Jährige bei einer Massenschlägerei vor der ehemaligen Disco Himmerich im Januar einen anderen schwer verletzt hat und das auf eine sehr brutale Weise. Das Opfer überlebte nur knapp. Alles zum Wetter hat Sarah Geißler aus unserer WDR-Wetterredaktion.
6: Der Rest des Tages bringt zwischen Eifel und Selfkant eine trockene Mischung aus Sonne und lockeren Wolken. Zum Sonnenuntergang liegen die Temperaturen zwischen 16 und 19 Grad. In der Nacht entstehen bei 11 bis 7 Grad örtlich wieder Dunst und Nebel. Und morgen erwartet uns dann der vorerst letzte goldene und milde Oktobertag.
0: Wir möchten, dass Sie gut ankommen. Hier ist der WDR 4 Verkehr. A1, Euskirchen Richtung Dortmund zwischen Köln-Löwenich und dem Kreuz Leverkusen-West. Hier kommen 20 Minuten obendrauf, 10 Kilometer stockender Verkehr. A1, Münster Richtung Dortmund zwischen Ascheberg und Hamberg-Kamen plus eine halbe Stunde, 8 Kilometer Stau. A3, Köln Richtung Oberhausen zwischen dem Kreuz Breitscheid und Oberhausen-Lierich. 20 Minuten dauert es auch hier länger, 8 Kilometer Stau. A40, Dortmund Richtung Essen zwischen Gelsenkirchen-Süd und Essen-Vorstadt. Hohenhausen. Eine halbe Stunde dauert es hier länger, 10 Kilometer Stau nach einem Unfall. Die A44 Mönchengladbach Richtung Aachen ist zwischen Aachen-Brand und Aachen-Lichtenbusch nach einem Unfall gesperrt, da der Hinweis, bitte eine Rettungsgasse bilden. A52 Düsseldorf Richtung Essen zwischen Tiefenbruch und Essen-Kettwig. Eine Stunde dauert es hier länger, 8 Kilometer Stau. Wegen Bergungsarbeiten ist nur ein Fahrstreifen frei. Die A57 Krefeld Richtung Köln ist zwischen Krefeld

Da sind die Walker Brothers bei WDR 4. Um 20 vor 5 haben sie mitbekommen, was heute im Euro-Jackpot ist. 120 Millionen Euro. Boah, heute Abend wissen wir, wo diese Millionen hingehen. Sollte es einen deutschen Gewinner geben, dann wäre damit der deutsche Lotto-Gewinnerrekord eingestellt. Also es hat schon mal 2024 ein Lottospieler aus dem Raum Dortmund ja diesen 120 Millionen Jackpot geknackt, aber er hat ihn teilen müssen mit einem Spieler aus Rheinland-Pfalz. Also heute Abend gegen 21 Uhr wissen Sie, ob Sie auch teilen müssen oder ob Sie doch morgen nochmal zur Arbeit müssen.

0: Monopoly, das ist Klaus Lage. Die entscheidende Frage ist ja, müssen Träume Träume bleiben oder dürfen wir die auch mal zu Ende träumen? Wir sind ja für zu Ende träumen.
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0: Because You Love Me. Das ist Céline Dion um kurz vor 5.
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0: von Ryan Paris, Dolce Vita, in den Feierabend hier bei uns. Eigentlich ein freundlicher Abend in Nordrhein-Westfalen. Eigentlich deshalb, weil auch mal ein paar Wolken durchziehen können. Die Tuban tun aber nichts. Ne? Die Nacht bleibt auch trocken, es wird aber wieder frisch und teilweise bildet sich auch wieder Nebel. Wenn der sich dann morgen verzogen hat, dann wird es nochmal schön und auch sonnig. Am Abend zieht es sich dann ein bisschen zu. In Detmold bis 21 Grad, Velbert kommt morgen auf 22 und Iserlohn auf bis zu 23 Grad. Hören Sie die Nachrichten? Ich höre sie nicht. Vielleicht jetzt? Ich hätte Ihnen gerne irgendwie die Nachrichten zugeschaltet, aber irgendwie kommt da gerade nichts. Wissen Sie was? Dann machen wir auch mit den Verkehrsmeldungen weiter. Und versuchen das irgendwie in einer Stunde nachzuholen mit den Nachrichten. Dann gucken wir mal auf die Straßen mit dem WDR4-Verkehr. A1, Münster Richtung Dortmund, zwischen Ascheberg und Hamberg-Kamen. Hier dauert es eine Stunde länger, 9 Kilometer Stau. A40, Dortmund Richtung Duisburg, zwischen Bochum-Hamme und Essen-Frohnhausen, plus 45 Minuten, etwa 15 Kilometer. A40, Dortmund Richtung Essen, zwischen Gelsenkirchen-Süd und Essen-Frohnhausen. Hier dauert es eine halbe Stunde länger, 10 Kilometer Stau nach einem Unfall. A44, Mönchengladbach Richtung Aachen, zwischen dem Kreuz Aachen und Aachen-Brand, plus 45 Minuten, hier 5 Kilometer Stau. Die A44 Mönchengladbach Richtung Aachen ist zwischen Aachen-Brand und Aachen-Lichtenbusch nach einem Unfall gesperrt. Da bitte eine Rettungsgasse bilden. A52 Düsseldorf Richtung Essen zwischen dem Kreuz Breitscheid und Essen-Kettwig. Hier dauert es auch 45 Minuten länger, 5 Kilometer Stau. Wegen Bergungsarbeiten ist nur ein Fahrstreifen frei. Die A57 Krefeld Richtung Köln ist zwischen Krefeld Zentrum und Krefeld Oppum wegen Bauarbeiten bis Donnerstagmorgen gesperrt. Und auch die A59 Duisburg Richtung Dienstlaken zwischen Duisburg Hochfeld und dem Kreuz Duisburg Nord. Hier dauert es 20 Minuten länger, 6 Kilometer Stau. 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Es ist 17.02 Uhr, so schnell waren wir auch noch nicht fertig mit den Verkehrsmeldungen.
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0: Naja, haben wir mehr Zeit für unser Sportprogramm, was ja heute noch ansteht hier bei WDR 4. Nicht schon die Füße hochlegen, weil Feierabend ist. Es wird bei uns heute noch eine Runde gepaddelt oder gepaddelt. Aber ne, wirklich nicht paddeln, dieser Sport auf dem Wasser, sondern wir spielen ja den Paddelsport mit dem Schläger in der Halle auf diesem kleinen Tennisfeld und den Scheiben drumherum, den Wänden, die mitspielen dürfen. Was hat dieser Sport eigentlich mit Fußball zu tun? Diese Frage möchte ich gerne noch geklärt haben. Das werden wir gleich nochmal unseren Reporter fragen. Vorher ist das aber wirklich coole Feierabendmusik von Wham. Geht immer. Und wir die 80er zurück ins Radio. Here's Freedom.
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0: So rocken wir uns durch diesen Feierabend hier bei WDR 4. Es ist 16:45. Einmal paddeln bitte. Es kann sein, wenn Sie das in der Sporthalle an der Kasse beim Eintritt sagen, dass Sie da erstmal blöd angeguckt werden. Paddeln kannst du draußen auf dem Wasser. Aber wir meinen ja das drinnen paddeln. Dafür gibt es immer mehr Hallen mit diesen extra Spielfeldern für Paddel, für dieses Spiel, was vielleicht noch nicht so ganz bekannt ist. Also im Prinzip sind das Mini-Tennisplätze mit Gewächshaus drumherum, wenn Sie so wollen. Also Glasscheiben, die das Feld im Grunde begrenzen, die aber auch mitspielen dürfen. Die Wände dürfen auch bespielt werden und dann kommt der Ball zurück. Lokalzeitreporter Frank Krieger ist heute Nachmittag für uns in so einer Paddel- oder Paddelhalle, wie auch immer Sie es nennen, in Remscheid. Ich höre da einiges im Hintergrund. Da werden Kommandos gegeben. Frank, hast du Trainerstunden genommen?
1: Nee, ich nicht. Ich gucke zu. Das ist mein liebster Sport, weißt du? Anderen beim Sport machen zu gucken. Nee, ich habe aber auch schon Paddel gespielt. Ich habe das auch mit meinem 14-jährigen Sohn 2-3 Mal gemacht. Ich finde ja, Sven, hier vom Paddelon in Remscheid, das kann man ja auch einfach als Anfänger einfach los, ne?
2: Absolut. Man kann es auch ganz einfach buchen. Das läuft alles per Online, per App und so alles. Das ist ganz, ganz einfach mit zu buchen. Es geht bis ins hohe Alter. Viele sagen ja immer, im Alter geht es mit der Technik nicht mehr so gut, also auch im Digitalen ist alles kein Problem, man kann es online buchen. Unsere ältesten Spieler bei uns sind immer 85 Jahre und die haben da richtig viel Spaß dran.
0: Aber es ist ja so ein Trendsport, ne? Was wir gerade hören, auch vom Sven, was kostet der Spaß?
1: Also zwischen 8 und 10 Euro pro Person, pro Stunde, kann man sagen. Es kommt ein bisschen darauf an. Also du hast mir ja gerade gesagt, jetzt haben wir gerade die ganzen Feierabendleute. Es sind eher so jüngere Leute. Die jetzt Älteren, die kommen gerade eher vormittags.
2: Genau, unsere Best-Ager-Gruppe, wie wir sie immer nennen, die sind dann im Vormittagsbereich. Genauso
1: das ist auch günstiger, ne?
2: Da ist es auch günstiger. Es gibt also eine Neben- und eine Hauptzeit. Die Nebenzeit ist immer bis 16 Uhr und dann geht es dann abends bis 23 Uhr.
1: Man muss ja sagen, es gibt so um die 200 Paddelstandort in NRW, also vielleicht ist in der Nähe da was dabei, dann einfach mal dahin gehen. Und man kann auch bei manchen nachts spielen, bei manchen auch draußen. Gut, das ist jetzt bei dem Wetter vielleicht dann nicht mehr so der Hit, ne? Aber drin gibt es da auch diese Käfige.
0: Wie machst du das nachts? Ist da immer ein Trainer die ganze Zeit rund um die Uhr dabei?
1: Du buchst es ja wirklich online per App und dann kriegst du halt per App so einen Code und den gibst du an der Tür ein. Und dann funktioniert ja auch der Rest so, ich sag mal, auf Vertrauensbasis. Ne? Also man kann sich um einen Kaffee nehmen, man kann den Kühlschrank aufmachen, kann sich da was rausnehmen, zahlt das per PayPal.
0: Verstehe.
1: Klappt das denn?
2: Ja, das klappt sehr, sehr gut. Also da sind die Leute, also die Paddle-Community an sich ist auch ein wirklich sehr, sehr nettes Publikum und das klappt also alles wunderbar.
1: Eine Besonderheit gibt es aber, du kannst dir natürlich auch die Schläger, die musst du nicht kaufen, die kosten so, keine Ahnung, ab 30 Euro. Die sehen ja wirklich witzig aus, ne? Also ich habe mal gesagt, das ist so eine Mischung aus einer fett gewordenen Fliegenklatsche und einem Schweizer Käse, ja, genau, mit Löchern. Den kann man, der ist kleiner und kürzer als ein Tennisschläger und das macht's einfach.
2: Genau, der ist kürzer und vom Gewicht her denkt man das gar nicht so, aber das ist eigentlich das gleiche Gewicht wie beim Tennisspielen, aber der ist halt viel, viel kürzer und handlicher.
1: Und deswegen geht's halt eben leichter, damit, und man muss aber auf eins achten, ne? Das habe ich die ganze Zeit falsch gemacht. Da unten gibt's so eine Schlaufe.
2: Genau, es gibt eine Sicherheitsschlaufe, das ist also Vorschrift beim Paddel, dass man die mit dabei hat. Sollte man mal ein offizielles Spiel machen und man hat die Schleife nicht, und gibt es auch direkt einen Punktabzug.
1: So, eine der harten Regeln beim Paddel. Sonst ist es ja relativ regelleicht. Die muss man ums Handgelenk machen, damit, wenn du ausholst, nicht deinem Gegner nicht nur den Ball, sondern auch noch den Schläger direkt mit dazu an den Kopf wirfst.
0: So, sag mal, Frank, ganz wichtige Frage nochmal, weil du den Sven ja gerade hast, von dem Veranstalter in Remscheid, der Mann, der ja früher auch Profisportler war, also Profifußballer. Was sagt der eigentlich, weil wir so verschiedene Aussprachemöglichkeiten haben? Sagt er jetzt paddeln oder paddeln dazu?
1: Ja, ihr sagt alle Paddel, ne?
2: Ja, ganz
1: nicht
2: genau.
1: Nicht Paddel, wie ich sage.
2: Nein, also man kann es eben halt wirklich, in Deutschland heißt es Paddel, wenn ich es Englisch ausspreche, wäre es Paddel, wenn man im spanischen Bereich unterwegs ist, wäre es Padel.
1: Okay. So, aber das ist euch eigentlich wurscht, da seid ihr nicht so tennisweiße Sachen an und hier läuft auch die ganze Zeit Musik, also das ist wirklich ganz locker, einfach mal reingehen, buchen, gucken, mitspielen.
0: Ja, wir haben es verstanden. Du willst, dass wir Sport machen, ne, Frank? Ich besonders. Ja, ich mach's
1: ja
0: gerne.
1: Ja, damit ich euch zugucken kann beim Sport.
0: Ach so, ja, wir haben schon gehört, wie der Mann sich eben schön ausgeruht hat auf der Bank und den anderen Sportler beim Paddeln zugeguckt hat. Sie können übrigens auch mal gucken, wie das mit dem Paddeln aussieht, weil es wirklich, wenn man es nicht gesehen hat, ist es schwer vorstellbar, weil es so eine, für mich zumindest, neue Sportart ist, die wir heute kennengelernt haben, heute Nachmittag. Sie können mal auf wdr4.de gehen, auf den Studioblog klicken. Da finden Sie einige Bilder, wo auch Frank Krieger in Aktion ist, unser Reporter dort. Danke dir für heute.

0: Christopher Cross, Ride Like the Wind um kurz vor halb sechs.
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1: Halb sechs.
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3: Direkt aus Aachen, ich bin Irene Geuer. Hallo. Bei den Bussen in Aachen gibt's offenbar noch Nachholbedarf. Im neuen Busranking der Deutschen Umwelthilfe landet Aachen nur auf Platz 28 von insgesamt 39. Und das, obwohl die Stadt lange als Vorreiter bei E-Bussen galt. Das Problem ist, dass im Straßenverkehr immer noch Dieselbusse mit einer schlechteren Abgasstufe unterwegs sind. Das Problem merken auch die Aachener.
4: Das ist natürlich schon eine Belastung, ne? Das fühlt sich dann schon nicht so gesund an. Ja gut, aber ich meine, ich bin froh für jeden Bus, der fährt, weil ich dann die Hoffnung habe, dass vielleicht weniger Autos fahren.
5: Ich fahre viel Bus und manchmal auch mit dem Fahrrad hinterm Bus. Das ist extrem unangenehm.
6: Wir wohnen auch in der Nähe der Bushaltestelle und es ist auch laut. Morgens, wenn die ersten Busse fahren und ich habe das Fenster geöffnet, dann kommt schon der Geruch rein.
3: Im NRW-Vergleich schneidet Münster am besten ab. Da fährt jeder zweite Bus elektrisch. Der Elisengarten in Aachen ist so beliebt, dass er jetzt vor den Besuchern mehr geschützt werden muss. 200 neue Sträucher wurden gesetzt und ein Zaun montiert, sodass man nicht mehr querbeet eine Abkürzung zu den offiziellen Wegen gehen kann. Der Aachener Stadtbetrieb sagt, damit werden die Baumwurzeln geschont und das gibt dem Park auch die Möglichkeit, sich über den Winter zu erholen. Im Kreis Euskirchen breitet sich die asiatische Hornisse stark aus. In diesem Jahr wurden schon 139 Nester gefunden und entfernt. Vor 2 Jahren wurden nur 5 Nester gemeldet. Die vielen neuen Funde bedeuten, dass vor allem jetzt im Herbst Gartenbesitzer beim Schneiden von Büschen und Bäumen aufpassen müssen, sagt die untere Naturschutzbehörde. Hornissenstiche können gesundheitliche Probleme machen. Beim Kreis Euskirchen gemeldete Nester lässt der Kreis fachgerecht wegmachen. Und die Aussichten hat Sarah Geißler aus unserer WDR-Wetterredaktion.
7: Der Rest des Tages bringt zwischen Eifel und Selfkant eine trockene Mischung aus Sonne und lockeren Wolken. Zum Sonnenuntergang liegen die Temperaturen zwischen 16 und 19 Grad. In der Nacht entstehen bei 11 bis 7 Grad örtlich wieder Dunst und Nebel. Und morgen erwartet uns dann der vorerst letzte goldene und milde Oktobertag.
1: Wir möchten, dass Sie gut ankommen. 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A1 Euskirchen Richtung Dortmund zwischen dem Kreuz Köln West und Leverkusen Zentrum. Nein, dem Kreuz Leverkusen West, so rum ist es richtig. Etwa 20 Minuten dauert es hier länger, 10 Kilometer stockender Verkehr. A1 Münster Richtung Dortmund zwischen Ascheberg und Kamener Kreuz. Eine halbe Stunde kommt hier oben drauf, 9 Kilometer Stau. A40 Duisburg Richtung Essen zwischen Mülheim-Dümpen und Essen-Zentrum plus 20 Minuten, 7 Kilometer Stau. A40 Dortmund Richtung Duisburg zwischen Bochum-Hamme und Essen-Zentrum plus 45 Minuten, mehr als 10 Kilometer Stau hier nach einem Unfall. Die A44 Mönchengladbach Richtung Aachen ist zwischen Aachen-Brand und Aachen-Lichtenbusch nach einem Unfall gesperrt, 6 Kilometer Stau ab dem Kreuz Aachen. A46 Wuppertal Richtung Düsseldorf zwischen Wuppertal-Oberbarmen und Hahn-Ost plus eine halbe Stunde etwa 15 Kilometer Stau hier. Die A57 Krefeld Richtung Köln ist zwischen Krefeld-Zentrum und Krefeld-Oppum wegen Bauarbeiten bis Donnerstag früh noch gesperrt. Und der A61 Koblenz Richtung Mönchengladbach zwischen Zwistal und dem Kreuz Bliesheim plus 20 Minuten hier 9 Kilometer Stau. Alle Staus, auch die kürzeren, gibt's auch zum Nachlesen bei WDR 4 in der neuen ARD Sounds App. Ich bin Stefan Vogt, wünsche ein gutes Durchkommen heute am frühen Abend.
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sag mal so, es kann sich sehen lassen, was es in Übach-Palenberg so alles gibt. Hier ist WDR 4. Was genau, das werde ich Ihnen gleich erzählen, wenn wir die Heimat hier in Nordrhein-Westfalen vorstellen. Jetzt aber erstmal Harpo mit Movistar.

0: Ich finde es ja schön, was Sie uns erzählen von Ihrer Heimat, dass Sie uns ein bisschen teilhaben lassen daran, wie schön Ihre Heimat ist. Jetzt gehen wir nämlich nach Übach-Palenberg, wie gerade angekündigt hier bei WDR 4, an diesen Ort direkt an der niederländischen Grenze. Diesen Ort lernen wir ja diese Woche ein bisschen besser kennen. Da gibt es zum Beispiel 8 Karnevalsvereine, 3 Schützenvereine und auch 6 Fußballvereine. Ganz viele Menschen wohnen schon immer dort. Für andere ist es eine neue Heimat geworden, wo sie so richtig angekommen sind. Auch im Verein.
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2: Ich bin Csaba Bacsik aus Übach-Palenberg. Ich komme aus Ungarn. Ich lebe 12 Jahre hier in Übach.
1: Was hat Sie hierher verschlagen?
2: Beruflich bin Bäcker. Habe ich damals in Ungarn war unzufrieden. Ich gedacht, in Deutschland kann ich mehr erreichen. Deswegen habe ich nach Deutschland angekommen.
1: Und was machen Sie hier?
2: Dieses Jahr haben wir übergenommen eine Bäckerei. Dieses Jahr 70 Jahre alt. Das große Herausforderung, aber für Palenberg glaube ich das cool, weil die Tradition Bäckerei bleibt immer noch.
1: Und was machen Sie sonst so?
2: Wenn habe ich Zeit, ich gehe gerne meine liebe Verein DJK Girard. Ich spiele Fußball. Natürlich bin langsam 50. Erste Mal als alte Herren spielen wir.
1: Was müssen wir über Ihre Heimat wissen?
2: Übach-Palenberg besteht aus Übach und Palenberg. Da gibt es eine Parallele zum Budapest. Budapest besteht aus Buda und Pest.
1: Was gibt es nur hier?
2: In Palenberg Erbelchen. Unsere Brötchen heißt Erbelchen, weil unsere Bäckerei heißt Erbel. Das ist sehr lustig, wenn die Kunden von Palenberg überall in der Welt reisen und die Kinder wollten in andere Bäckerei Erbelchen haben.
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0: Schön, oder?
1: Psst.
0: Ist noch nicht fertig? Aber jetzt doch. Achso, der hohe Ton noch, ne?
1: Ja.
0: WDR 4 ist hier mit Stefan Vogt und wie Sie gehört haben, die Frau, die tsch macht, das ist Carina. Die macht gleich weiter nach 18 Uhr hier. Das passt mir auch persönlich ganz gut, gerade weil ich muss jetzt mal schnell nach Hause. Ich muss mich auf meine Zahlen konzentrieren.
1: Ich ahne was. Lotto gespielt, der junge Mann.
0: Euro-Jackpot. Weißt du, wie viel drin ist?
1: Ich habe gehört sehr viel. Ich habe es leider verpennt.
0: 120 Millionen
1: Unfassbar.
0: Euro. Ich habe es eben schon erzählt. Also wenn ich den heute klar mache, dann wäre, also allein, dann wäre das ein neuer deutscher Lottorekord.
1: Aber du würdest doch nicht alles für dich behalten, Stefan, oder?
0: Nein, also wenn du mich schon so drauf hinweist, natürlich nicht. Für Carina würde ich natürlich ein hübsches Kaffeeservice springen lassen.
1: Ja, ich schicke dir den Song.

0: Der Abend bleibt trocken, sonnig und warm mit Temperaturen zwischen 14 und 19 Grad. Wie die Nacht wird und wie es morgen weitergeht, hören Sie gleich ausführlich nach den Nachrichten.
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2: Mit Jutta Hammann, guten Abend. Zum ersten Mal stellt die AfD einen Landtagspräsidenten. Die Reaktionen dazu bleiben nicht aus, da schauen wir gleich hin. Außerdem Skandal beim Bundesnachrichtendienst. Der ehemalige Präsident Hanning wird wegen Spionageverdachts festgenommen. Und die Angehörigen der Germanwings-Katastrophe scheitern erneut vor Gericht. In Deutschland gibt es zum ersten Mal einen AfD-Landtagspräsidenten, und zwar in Sachsen-Anhalt. Für Tobias Rausch stimmten im Magdeburger Landtag aber nicht nur Abgeordnete von AfD und BSW, es waren auch Stimmen von anderen dabei. Für die linken Politikerin Reicheneck waren es Stimmen aus der CDU. Ihre Kritik richtete sie direkt an den Bundeskanzler.
3: Nehmen Sie es hin, dass Abgeordnete Ihrer Partei für rechtsextreme stimmen. Ist das der Weg, auf den Sie, Herr Merz, die Union führen wollen?
2: Der Verfassungsschutz stuft die AfD in Sachsen-Anhalt als gesichert rechtsextrem ein. Zu den weiteren Reaktionen Frank Eichmann, WDR Berlin.
4: Die AfD-Spitze ist begeistert von der Wahl des ersten eigenen Landtagspräsidenten. Die jahrelange Ausgrenzung unserer Partei hat heute endlich ein Ende gefunden, so die Parteichefs Chrupalla und Weidel. Kritik von allen anderen Parteien im Bundestag. Die linken Politikerin Reicheneck sieht in der heutigen Wahl den nächsten großen Schritt zur Machtergreifung einer Partei, die geistige Erbin derer sei, die dieses Land in seine dunkelste Zeit geführt hätten. Grünen-Fraktionschefin Hasselmann beklagt das dröhnende Schweigen des CDU-Chefs Friedrich Merz. Sie erwarte von ihm eine glasklare, unmissverständliche Erklärung. Dass der heute gewählte Landtagspräsident nicht nur von AfD und BSW, sondern auch 4 Stimmen aus anderen Fraktionen erhielt, nennt Unionsfraktionschef Frei in Berlin in höchstem Maße bedenklich und besorgniserregend. Dass diese Stimmen von der CDU kamen, das nennt Frei dagegen reine Spekulation, die Wahl sei geheim gewesen. SPD-Fraktionschef Miersch kündigte an, dass die Wahl des ersten AfD-Landtagspräsidenten morgen Thema im Koalitionsausschuss von Union und SPD sein werde.
2: Und auch der Landtagsvizepräsident kommt von der AfD. Hans-Thomas Tillschneider ist maßgeblich an der angekündigten Abschiebe- und Remigrationsoffensive im Wahlprogramm der AfD beteiligt. Was Geheim- und Nachrichtendienste so alles anstellen, dringt selten an die Öffentlichkeit. Wenn aber ein ehemaliger Chef des BND wegen Spionageverdachts festgenommen wird, dann kann man schon von einem handfesten Skandal sprechen. Heute Morgen wurde August Hanning verhaftet. Hanning war Präsident des Bundesnachrichtendienstes bis 2005. Danach soll ihn ein Büroleiter gegen Geld mit Informationen für eine Beratertätigkeit versorgt haben. Wie der Fall aufgenommen wird, berichtet Jasper Ruppert, WDR Berlin.
5: Das schlägt richtig ein wie eine Bombe. So beschreibt es der CDU-Politiker Marc Henrichmann. Er ist Vorsitzender im parlamentarischen Kontrollgremium, das die Nachrichtendienste kontrolliert. Die Reaktion des Staates im Fall Hanning müsse knochentrocken und knüppelhart sein. Man habe in der Vergangenheit vielleicht zu sehr geschlafen, sagt Henrichmann weiter. Das hole uns jetzt ein. Grünen-Sicherheitspolitiker Konstantin von Notz, der ebenfalls Mitglied im parlamentarischen Kontrollgremium ist, spricht von einer eisenharten Affäre. Von Notz fordert Konsequenzen. Man müsse die Lobbytätigkeiten ehemaliger Spitzenbeamter und höchster Geheimnisträger stärker in den Blick nehmen. Hier könne man auch nachschärfen beim Gesetz zur Reform der Nachrichtendienste, das gegenwärtig in den Ausschüssen des Bundestags beraten wird. Kein Nachschärfen, sondern einen kompletten Stopp des Gesetzes fordert dagegen linken Politikerin Clara Bünger. Der Fall Hanning zeige, dass die Geheimdienste selbst ein Sicherheitsrisiko seien. Es sei fatal, genau jetzt die Dienste mit weiteren Befugnissen auszustatten. August Hanning war von 1998 bis 2005 Chef des Bundesnachrichtendienstes. Ab 2012 soll ein ehemaliger Büroleiter im BND ihn jahrelang mit geheimen Dokumenten versorgt haben. Diese soll Hanning für seine Beratertätigkeiten genutzt und in einem Fall für eine Analyse für einen fremden Geheimdienst genutzt haben. Um welchen Nachrichtendienst es dabei geht, wurde nicht bekannt.
2: Und was sonst noch in der Welt passiert ist, hat jetzt Edda Damüller.
6: Das Bundesverkehrsministerium hat öffentlich gemacht, wo das Schienennetz in den kommenden 5 Jahren saniert werden soll. In NRW sind das zum Beispiel die Ausbaustrecke zwischen Köln und Aachen und die Verlängerung der S-Bahn-Linie 13 von Troisdorf nach Bonn. Die Schülerproteste in Frankreich haben ein neues Ausmaß erreicht. Hunderte Gymnasien und Universitäten wurden blockiert und sind geschlossen. Die Schüler fordern bessere Ausstattung und besseren Unterricht. Der Physik-Nobelpreis geht in diesem Jahr an den belgischen Astrophysiker Francis Hälsin. Hälsin wird ausgezeichnet für die Erforschung des Kosmos durch Neutrinos. Sie heißen auch Geisterteilchen, weil sie kaum erfasst werden können. In Frankfurt wird heute die Buchmesse eröffnet. Nach dem offiziellen Festakt dürfen von morgen an Fachbesucher auf die Messe, ab Freitag dann alle. Gastland dieses Jahr ist Tschechien.
2: 11 Jahre ist der Absturz der Germanwings-Maschine in den französischen Alpen her. 150 Menschen kamen ums Leben, als der Co-Pilot die Maschine absichtlich gegen einen Berg gesteuert hatte. Danach begann ein juristisches Tauziehen um Schadenersatz und Schmerzensgeld. Eine Klage vor dem Landgericht Braunschweig wurde heute abgewiesen. Diesmal ging es um Schadenersatz vom Staat. Aus Sicht der Hinterbliebenen hätte das Luftfahrtbundesamt die Depression des Co-Piloten erkennen müssen. Das Urteil ging nicht zugunsten der Hinterbliebenen aus und das war nicht das erste Mal so. Philipp Rayon, was heißt das denn jetzt für die Angehörigen?
7: Ja, vor allem eine weitere Niederlage vor Gericht. Und die ist besonders bitter, weil sie auf den Weg zum Landgericht Braunschweig quasi hingewiesen wurden. Und zwar von anderen Gerichten, zum Beispiel vom Oberlandesgericht Hamm. Die Niederlage heute enttäuscht sie daher schon ziemlich. Dabei ging es ihnen gar nicht nur um Geld, sondern vor allem auch um Aufklärung. Sie wollen wissen, wie man den Absturz hätte verhindern können, wer dafür verantwortlich war, außer dem Co-Piloten. Diese Fragen hat das Landgericht Braunschweig aber nun erneut offen gelassen, weil es nur formal geprüft und argumentiert hat.
2: Warum hat das Gericht überhaupt so entschieden?
7: Die Hinterbliebenen haben in allen Verfahren immer mit Fehlern der Fliegerärzte argumentiert. Vorher haben die Gerichte gesagt, wenn es darum geht, muss man den Staat verklagen. Das haben sie in Braunschweig auch gemacht. Dort sagt das Gericht jetzt aber, den Staat können die Hinterbliebenen gar nicht verklagen, weil sie stattdessen Germanwings hätten verklagen müssen, aber unabhängig von den Fliegerärzten, also aus einem anderen Grund. Die Opferanwälte sehen das anders und wollen daher jetzt in Berufung gehen.
2: Und wir kommen zum Wetter mit Sarah Geißler und die hat gute Nachrichten, zumindest nochmal für morgen.
8: Ja, morgen erwartet uns der vorerst letzte goldene und milde Oktobertag nach einer Nacht, in der die Temperaturen auf 11 bis 4 Grad zurückgehen und in der auch wieder einige Nebel- und Dunstfelder entstehen. Wenn die sich morgen Vormittag aufgelöst haben, wird es nochmal lange freundlich und trocken bei bis zu 23 Grad. Am Abend ziehen dichte Wolken und erste Schauer zu uns in den Westen und ab Donnerstag stehen die Zeichen auf Herbst. Es wird windig, nass und deutlich kühler, nur noch maximal 16 Grad.
2: Das war WDR aktuell, der Tag um 6. Ich bin Jutta Hammann.
0: Dankeschön, Jutta. Wir möchten, dass Sie gut ankommen. Hier ist WDR 4 mit dem Verkehr. A1 Euskirchen Richtung Dortmund zwischen Kreuz Köln Nord und Kreuz Leverkusen West. Viertelstündchen mehr, 6 Kilometer Stau. A3 Köln Richtung Oberhausen zwischen Leverkusen Opladen und Kreuz Hilden. Viertelstunde, 6 Kilometer stockend. A40 Dortmund Richtung Duisburg zwischen Bochum Hamme und Essen Zentrum. Halbe Stunde, mehr als 10 Kilometer Stau wegen Bergungsarbeiten. Die A44 Mönchengladbach Richtung Aachen ist zwischen Aachen-Brand und Lichtenbusch nach einem Unfall gesperrt. 6 Kilometer Stau ab dem Kreuz Aachen. A52 Essen Richtung Düsseldorf zwischen Essen Süd und Breitscheid. 20 Minuten, 10 Kilometer stockend. A57 Köln Richtung Krefeld zwischen Holzbüttgen und Kreuz Meerbusch. Viertelstunde, 7 Kilometer stockend. Die A57 Krefeld Richtung Köln ist zwischen Krefeld Zentrum und Oppum wegen Bauarbeiten gesperrt bis Donnerstagmorgen. Dann noch die A61 Koblenz Richtung Mönchengladbach zwischen Swisttal und Kreuz Bliesheim. 20 Minuten mehr, 9 Kilometer Stau. 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
0: Moin! Ich hoffe, die Martinis sind schon fertig gerührt. Im Feierabendmix kommt nämlich heute ein Bond-Song von Aha, The Living Daylights. Der Komponist John Barry soll die Zusammenarbeit mit den Jungs von Aha übrigens so bezeichnet haben. Es war wie Tischtennis mit 4 Bällen. Dann wollen wir den Rundlauf mal starten. Viel Spaß und guten Start in den Feierabend.
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3: Auf Korsika schön Flachkörper machen, ne? Ja. Geht doch bei dem Wetter noch ganz gut. Der Abend bleibt trocken, nachts ebenfalls trocken bei 11 bis 4 Grad. Morgen erst Nebel und dann nochmal freundlich. Erst morgen Abend kommen Regenwolken aus Belgien rüber zu uns. Tagsüber morgen in Monschau bis 21 Grad, in Dormagen bis 23 Grad. Wir wollen, dass Sie gut ankommen. WDR 4 hier mit der Verkehrslage. A3 Köln Richtung Oberhausen zwischen Leverkusen-Opladen und Kreuzfelden. 10 Minuten länger, 5 Kilometer stockender Verkehr. A4 Aachen Richtung Köln zwischen Frechen-Nord und Köln-Tettenberg. 20 Minuten, 4 Kilometer Stau. A40 Dortmund Richtung Duisburg zwischen Bochum-Wattenscheid-West und Essen-Hotrop. Viertelstunde, 7 Kilometer stockender Verkehr. Die A44 Mönchengladbach Richtung Aachen ist zwischen Aachen-Brand und Lichtenbusch gesperrt. Nach einem Unfall 6 Kilometer Stau ab dem Kreuz Aachen. A46 Wuppertal Richtung Düsseldorf zwischen Faresbeck und Hahn-Ost 10 Minuten 3 Kilometer Stau. A52 Essen Richtung Düsseldorf zwischen Essen-Bergerhausen und Breitscheid. Viertelstunde 8 Kilometer stockender Verkehr. Die A57 Krefeld Richtung Köln ist zwischen Krefeld Zentrum und Oppum wegen Bauarbeiten gesperrt bis Donnerstagmorgen. Und A61 Koblenz Richtung Mönchengladbach zwischen Weilerswist und Kreuz-Bliesheim. 10 Minuten länger, 5 Kilometer stockender Verkehr. 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Das spart sich die Sandra alles. Sandra aus Mönchengladbach macht nebenan in Schwalmtal Urlaub. Sagen wir mal, mit Pause ist das eine halbe Stunde Fahrt. Wie schön, ne? Das erzählt sie uns gleich ausführlich, wenn wir hier den Feierabend gemeinsam einläuten. In 10 Minuten hier. Ich bin Carina Vogt. Einen schönen Abend.
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0: Annie Lennox bei WDR 4. No More I Love Yous. 1995 war das. 18.42 Uhr ist es jetzt. Sie wissen, um diese Zeit ist Bimmeln bei uns angesagt.
1: Hallo, hier ist Sandra aus Mönchengladbach und ich läute heute den Feierabend ein.
0: Sandra, ich habe gehört, Sie gucken auf irgendeinen See aktuell. Was für einen?
1: Ja, das ist tatsächlich richtig. Ich schaue auf den Harrigsee.
0: Aha, ist der bei Ihnen in Mönchengladbach?
1: Nein, der ist nebenan, also im Kreis Viersen in der Gemeinde Schwalmtal.
0: Ah, okay, da haben Sie jetzt einen schönen Tagesausflug gemacht.
1: Tatsächlich verbringen wir unseren Urlaub da.
0: Ach, guck mal, aber das ist ja witzig, weil die Anreise spart man sich ja dann ein paar Stunden Fahrt. Dann müssen Sie uns mal erzählen, wie Sie da untergebracht sind.
1: Das ist ein ganz kleines, futzeliges Holzjagdhäuschen aus den 50er Jahren.
0: Und das klingt ein bisschen einsam, wenn ich ehrlich bin.
1: Ja, aber das ist auch wunderschön, weil man die Natur einfach um sich rum hat. Und wenn man jetzt gerade auf den See schaut, da sind aber auch einige Wassersportler unterwegs. Also es gibt Zapffahrer und Kanuten. Also es ist schon ein bisschen was los.
0: Und schwimmen geht auch noch? Ich meine, war ja schön heute.
1: War schön heute, aber so mutig bin ich jetzt nicht mehr.
0: Nein, nur die Füße.
1: Nur die Füße, genau.
0: Und was ist heute Abend noch auf der Agenda? Irgendwas Schönes geplant?
1: Auf jeden Fall. Es gibt in Mönchengladbach ein Kino am Haus Zur und das hat den ersten Dienstag im Mittwoch immer so alte Filmschätzchen im Angebot und da schauen wir heute mit unseren Töchtern Pans Labyrinth.
0: Ah, cool.
1: Und gehen vorher noch eine Kleinigkeit essen.
0: Ja, perfekt. Wie viele Tage haben Sie noch?
1: Am Montag muss ich wieder arbeiten.
0: Ah, guck mal. Aber das Wochenende noch und dann.
1: Genau.
0: Dann geht's auf die lange Heimreise. Wie viele Kilometer?
1: Ich glaube, es sind 22.
0: Ach, ja. Packen Sie sich genug gekochte Eier ein, damit Sie das
1: ja,
0: auch durchhalten.
1: Das ist gut. Und irgendwie so Salami, irgendwas, was auch richtig gut riecht im Auto.
0: Liebe Sandra, danke für das nette Gespräch heute Abend und weiter einen erholsamen Urlaub.
1: Ja, Ihnen einen wunderschönen Feierabend später.
0: Danke.
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0: Boxtops, The Letter, WDR 4 ist hier. Wir freuen uns auf den November, wenn wir endlich wieder unsere legendäre Top 444 abfeuern können hier im Radio. Die 444 meistgewählten Songs spielen wir hier in der längsten Hitparade Nordrhein-Westfalens. Sie dürfen mit abstimmen. Markus aus Datteln, der hat auch schon Favoriten.
1: It's My Life von Bon Jovi, als schöne Abschiedstour in Edinburgh, wo wir im Konzert waren. Das war legendär. Das nochmal hören unter die Top 444 auf Platz 1.
0: Ist notiert, Markus. Ja, der war gerade beim Konzert dabei. Das sind Erinnerungen, die noch ganz frisch sind an diesen Song. Und Sie können aber gerne mit abstimmen und uns von früher erzählen. Sagen Sie uns, welche Lieblingshits Sie reinwählen wollen in die Top 444, was Sie mit der Musik verbinden. Einfach reinwählen, das geht im Netz bei uns auf wdr4.de. Der hier geht auch. Hero.

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0: Die Everly Brothers um kurz vor sieben. 11 bis 4 Grad, das sind die Temperaturen in der kommenden Nacht. Morgen wird es erstmal ein bisschen Nebel geben, dann nochmal ein freundlicher Tag, auch trocken. Gegen Abend kommen dann aus Belgien Regenwolken rüber zu uns, vereinzelt auch mit Gewittern. In Herford bis 21 Grad morgen, in Lippstadt morgen bis 23 Grad.
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2: Die Nachrichten mit Edda Damöhle. Guten Abend. In Sachsen-Anhalt ist der AfD-Politiker Rausch zum Landtagspräsidenten gewählt worden. Bei seiner Antrittsrede forderte Rausch alle Parteien im Landtag auf, miteinander zu reden.
3: Die Zeiten von politischen Brandmauern sollten der Vergangenheit angehören.
2: Nicht nur AfD und das unterstützende BSW stimmten wohl in der geheimen Wahl für Rausch, auch mindestens 4 Landtagsabgeordnete anderer Parteien. Was genau die Aufgaben eines Landtagspräsidenten sind, erklärt Ulrich Wittstock.
4: Er ist sozusagen der Chef im Ring. Er bestimmt, wie im Landtag debattiert wird, indem er zum Beispiel Ordnungsrufe verteilen kann. Im letzten Landtag war es so, AfD 32 Ordnungsrufe und alle anderen Parteien zusammen hatten nur 5. Und wenn er jetzt beide Augen zudrückt bei solchen Sachen, dann dürfte hier die Stimmung im Landtag deutlich schärfer werden. Ob es dazu kommt, weiß man nicht. Hat gesagt, es gelten dieselben Regeln für alle. Das ist sein Versprechen. Daran wird er sich dann messen lassen müssen.
2: Das Land NRW darf hohe Summen von jungen Ärzten verlangen, wenn sie die Vereinbarungen der sogenannten Landarztquote brechen. Das Verwaltungsgericht Gelsenkirchen fand die Androhung von 250.000 Euro Vertragsstrafe nicht zu beanstanden. Ausnahmen kann es aber geben, wenn die Mediziner Kinderärzte werden statt Hausärzte. Und auch das ist passiert. In Frankreich und auch in Belgien haben wieder Schüler für eine bessere Bildung demonstriert. In beiden Ländern kam es auch zu Ausschreitungen. Der Physik-Nobelpreis geht in diesem Jahr an den belgischen Astrophysiker Francis Halsin. Er forschte zu winzigen Neutrinoteilchen. In Hollywood ist die umstrittene Übernahme des Traditionsstudios Warner abgeschlossen. Es gehört jetzt zusammen mit Paramount zum neuen Dachunternehmen Skydance.
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2: Die deutsche U21-Fußballnationalmannschaft will gerade das Ticket für die Europameisterschaft im nächsten Sommer lösen. In Bielefeld läuft die Partie der Nachwuchsspieler gegen Georgien. Bei einem Sieg hätte das Team Quali Platz 1 sicher. Tim Wichmann live in Bielefeld. Wie läuft es denn?
5: Ein Sieg soll es sein und den gibt es zumindest zur Pause schon mal. 1:0 die Führung für die deutsche Mannschaft seit der 10. Minute. Noah Darwig von der SV Elversberg mit einem abgefälschten Distanzschuss. Aber die deutsche Mannschaft muss hier schon weiterhin alles geben und zu Ende spielen. Denn im Parallelspiel führen auch die Griechen. Das ist die einzige Mannschaft, die Mannschaft von Antonio Di Salvo noch von Platz 1 verdrängen und damit in die Playoffs schicken könnte. Die Mannschaften kommen in diesem Moment wieder raus, kann also weitergehen mit dem zweiten Durchgang. Knappe Führung für die deutsche Mannschaft, die aber im Moment auf EM-Kurs ist.
2: Das war WDR aktuell.
0: Dankeschön, Edda. Wir möchten, dass Sie gut ankommen. Hier ist WDR 4 mit dem Verkehr. A4, Aachen Richtung Köln, zwischen Kreuz Köln-West und Köln-Plettenberg. Viertelstunde mehr, 5 Kilometer Stau. A4 Köln Richtung Aachen, zwischen Dreieck Heumer und Kreuz Köln-Süd, 3 Kilometer stockend. A44 Essen Richtung Düsseldorf, zwischen Reichswaldallee und Düsseldorf-Stockholm, 10 Minuten, 4 Kilometer Stau. Die A44 Mönchengladbach Richtung Aachen ist zwischen Aachen-Brand und Aachen-Lichtenbusch nach einem Unfall gesperrt. 6 Kilometer Stau ab dem Kreuz Aachen. A46 Wuppertal Richtung Düsseldorf zwischen Faresbeck und Hahn-Ost, 10 Minuten, 4 Kilometer Stau. A52 Essen Richtung Düsseldorf zwischen Essen-Süd und Breitscheid, 10 Minuten, 4 Kilometer stockend. A52 Essen Richtung Düsseldorf zwischen Kreuz Düsseldorf-Nord und Mörsenbrucher Ei, 10 Minuten, 2 Kilometer Stau. Und die A57 Krefeld Richtung Köln ist zwischen Krefeld-Zentrum und Oppum wegen Bauarbeiten gesperrt. Bis Donnerstagmorgen dauert das. 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
0: Nabend. Der Sommer geht jetzt offiziell bis Oktober. Das haben wir schriftlich. Das Freibad in Werl hat die Sommersaison nämlich verlängert für uns alle. Bis Sonntag können Sie, also wenn Sie wollen, jeden Tag noch da schwimmen gehen. Open Air. Wassertemperatur 24 Grad. Gegen so eine Freibad-Pommes hätte ich jetzt auch nichts einzuwenden. Und dazu vielleicht noch einen schönen 80er von DeBarge. Rhythm of the Night. Kleine Anmerkung noch. Das Nichtschwimmerbecken, das wird nicht mehr beheizt. Also bitte im tiefen Becken bleiben.

0: London Beat, You Bring on the Sun. WDR 4 hier um 19 Uhr und 16 Minuten. Sie wissen ja, wir sind die Spezialisten für die 80er Jahre. Jetzt geht's deshalb mit unserem WDR 4 Musikexperten Oliver Rustemeyer auch wieder in unser Lieblingsjahrzehnt. Genau 40 Jahre zurück in den Oktober 1986. Damals war der eine oder andere Künstler komplett neu in der Musikszene und manche Bands mussten sich mit dem schwierigen zweiten Album beweisen.
1: Album des Monats im Oktober 86, Liverpool, das zweite von Frankie Goes to Hollywood. Große Aufregung im TV bei Peter Illmanns Treff im Tamcenter Bochum.
2: Es zittern ja schon alle, passiert was, passiert nicht. In Montreux zum Beispiel ging alles zu Bruch. Rage Hard heißt der neueste Titel von Frankie Goes to Hollywood.
1: Mit Rage Hard gelingt der Band aus Liverpool zwar nochmal eine Nummer 1, aber die anderen Songs stehen schon im Schatten der ersten Erfolge Relax to Tribes oder The Power of Love. Auf der Tour im anstehenden Winter geraten die Bandmitglieder dann so heftig aneinander, dass Schluss ist. Das zweite Album ist auch das letzte von Frankie Goes to Hollywood. Im Oktober 86 erscheint auch das zweite Album von A-ha. Schöne Songs, aber kein Vergleich mit den Welthits Take on Me oder The Sun Always Shines on TV.
3: Dal loro nuovo album, Cry Wolf e Manhattan Skyline, yee-ha-ha!
1: Und nach seiner Eroberung Amerikas veröffentlicht er im Oktober 86 das vierte Album.
4: Falco.
5: Falco.
6: Falco.
7: Falco. He was really popular in New York.
4: Falco, d'accord. Falco, Kommissar.
1: Und auch in diesem Fall werden die Hits des Albums wieder etwas kleiner.
4: Ja, er ist ein österreichischer Superstar, Rockstar oder Rapper, sagt man auch.
8: Ein Popmusiker wie jeder andere für mich.
9: Falco, you're brilliant.
1: Höhepunkt auf Falcos viertem Album, die Fortsetzung des Skandals Genie 2. Hier vor großem TV-Publikum bei Thomas Gottschalk.
10: Falco, nicht nur ein Fall für die Bühne, sondern auch ein Fall für die Medien.
1: Und dann fällt ein bisheriger Auftragsmusiker aus Mülheim im fränkischen Hof auf, bei den dortigen Filmtagen.
11: Johnny Flash!
12: Sei doch nicht so kleinlich, Liebe ist nicht peinlich.
11: Jetzt bin ich diese Musik aber satt!
1: Filmpremiere im Oktober 86, der 31-jährige Helge Schneider in seiner ersten großen Rolle.
13: Diese Platte wird ein Hit, sagt er immer.
14: Mädchen wollen küssen.
1: Helge Schneider träumt zu Hause in Mülheim von einer Karriere als Schlagersänger.
15: Jungs wollen küssen.
16: Das werde ich mir fotokopieren und Tante Else schicken.
0: Helge war auf jeden Fall auch langlebiger als Frankie Goes to Hollywood. Aber wir hören die Jungs jetzt nochmal. Vom Album des Monats, wie wir gerade gelernt haben, Oktober 1986, Rage Hard, Frankie Goes to Hollywood. Hier ist WDR 4. Schönen Dienstagabend.

0: Die Turtles Happy Together. Es tut mir ja leid, in Bergheim ist die Party ausverkauft, aber wir hätten da noch Party-Nachschub an diesen Orten für Sie.
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0: Adele mit Hello. Kurz nach 7:30, die Nacht wird trocken bleiben bei 11 bis 4 Grad. Morgen wird es nochmal freundlich, aber ab dem Abend dann Regenwolken und einzelne Gewitter können auch mit dabei sein. In Herford schaffen wir morgen bis 21 Grad, in Lippstadt bis 23. Am Donnerstag wird es windig, regnerisch und nur noch 16 Grad warm. Wir möchten, dass Sie gut ankommen. WDR 4 hier mit dem Verkehr. A4 Aachen Richtung Köln zwischen Eschweiler Ost und Langer Wehe 2 Kilometer Stau. Die A44 Mönchengladbach Richtung Aachen ist zwischen Aachen Brand und Aachen Lichtenbusch gesperrt nach einem Unfall. 6 Kilometer Stau ab Kreuz Aachen. A52 Essen Richtung Düsseldorf zwischen Kreuz Düsseldorf Nord und Mörsenbrucher Ei. 10 Minuten, 2 Kilometer Stau. Die A57 Krefeld Richtung Köln ist zwischen Krefeld Zentrum und Krefeld Oppum gesperrt wegen Bauarbeiten bis Donnerstagmorgen. 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Gleich gibt's hier
1: Pączki.
0: Pączki. Das sind polnische Berliner. Wie die schmecken und wo es die gibt, verrate ich Ihnen in 20 Minuten hier. Ich bin Carina Vogt. Hallo.
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Immer wieder cool. Funky Town. Lips Inc. 19.39 Uhr ist es. Sie hören WDR 4. Die beiden, die haben sich doch wirklich gefunden. Was für eine unerwartete, besondere Zusammenarbeit. Johannes Oerding und Peter Maffay, die haben ja ein gemeinsames Album rausgebracht. Es heißt Nashville.

0: Country so richtig. Herrliche Dinger so drauf. Aber das klingt doch mal so richtig schön nach Maffei. Und auf Tour gehen die beiden auch. Mit 3 Terminen im April hier bei uns in Nordrhein-Westfalen. Peter Maffay kann es auch gar nicht mehr abwarten.
1: Wir sind im Augenblick so, wie soll ich sagen, angefeuert von den Dingen, die um uns herum passieren, dass wir am liebsten gleich loslegen würden, aber müssen uns noch ein bisschen gedulden.
0: Ein bisschen noch. Ja, bis dahin erstmal die neue Platte ein bisschen reinhören. Das machen wir schon mal morgen früh mit Maffay und Janis Oerding gemeinsam ab 6 im schönen Morgen mit Was

0: David Bowie bei WDR 4. This is not America. Morgen wird es ja nochmal recht sonnig sein und dann kommt die zweite Wochenhälfte mit deutlich mehr Grau und auch mit mehr Regen. Da hätte ich jetzt eine Drinnen-Idee für Sie. In Recklinghausen habe ich nämlich ein polnisches Café gefunden. Köstliche Geheimnisse, so heißt das. Da kriegt man Wuzetka. Das ist ein Schokoladenbiskuit-Torte mit Sahne. Typisch polnisch. Die Inhaberin Kamila backt das alles selber. Da nehme ich sie jetzt mal mit hin. Und das Beste, die Kuchen haben alle keine Kalorien.
1: Weil ich backe ohne Kalorien. Nach Rezept stehen nur Zutaten, keine Kalorien.
0: Das ist der Trick. So einfach ist das also. Dann haben wir hier neben den nächsten Kuchen, der sieht auch sehr cremig aus, heißt auch so Kremovka.
1: Ja, das ist die Kremovka, das kommt von Blätterteig. Da drin steckt sich Pudding, dann kommt Sahne und wieder Blätterteig.
0: Und es gibt Berliner, die aber eigentlich in Polen nicht Berliner heißen. Wie heißen sie?
1: Pączki.
0: Pączki.
1: Ja.
0: Und die sind viel schöner, muss man sagen, als die deutschen Berliner, denn sie haben alle ein Häubchen obendrauf. Kommen oft auch Menschen, die sagen, Mensch, den Originalgeschmack aus dem polnischen Urlaub, den möchte ich gerne nochmal schmecken. Und das geht hier?
1: Ich finde ja. Ich backe von Rezept von meiner Oma. Und wenn ich sehe, Leute, die sind glücklich, das ist die beste Erfüllung, wenn ich habe. Und wenn ich sehe, oh, die kommt zurück, das ist die beste Erfüllung.
0: Ich muss definitiv auch nochmal hin zu Kamila. Denn von den 5 Pączki-Sorten habe ich erst 2 probiert. Da kommt also noch eine Reihe. Polnische Kuchen in Recklinghausen, lecker, lecker und ohne Kalorien. Ja, zwinker, zwinker. WDR 4 hier, das ist Mango Jerry. Schönen Dienstagabend.

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0: Ich mag den Escape Song, The Piña Colada Song von Rupert Holmes. Kurz vor 8, wir schauen aufs Wetter. Es bleibt bis zum Morgen trocken, bisschen Dunst oder Nebel können dabei sein. Die Temperaturen sinken in der Nacht auf 11 bis 4 Grad. Morgen dann, wenn der Nebel weg ist, wird es wieder freundlich und es bleibt lange trocken. Erst am Abend kommen dichte Regenwolken rübergezogen zu uns aus Belgien. Neben Schauern können da auch ein paar Gewitter mit dabei sein. In Olpe morgen bis 21 Grad, in Aalen bis 23 Grad. Ab Donnerstag wird es dann windig und regnerisch. Bei höchstens noch 16 Grad.
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0: Die Nachrichten mit Edda Damöhler. Guten Tag. In der CDU-Spitze wird gerätselt, wer in Sachsen-Anhalt den AfD-Politiker Rausch zum Landtagspräsidenten gewählt hat. Es müssen auch Politiker gewesen sein, die nicht AfD- oder BSW-Mitglieder sind. Frank Eichmann, WDR Berlin.
2: Bedrückend, bestürzend, besorgniserregend. So kommentieren abgesehen von der AfD alle Bundestagsparteien die Wahl des ersten AfD-Landtagspräsidenten. SPD-Fraktionschef Miersch kündigt an, morgen beim Koalitionsausschuss mit der Union über die Wahl in Sachsen-Anhalt zu sprechen. Unionsfraktionschef Frei wendet sich gegen die Vermutung, dass im Landtag in Magdeburg CDU-Abgeordnete für die AfD gestimmt hätten. Angesichts der geheimen Wahl sei das reine Spekulation.
0: Die Proteste gegen marode Schulen und für besseren Unterricht in Frankreich haben ein neues Ausmaß erreicht. Hunderttausende Menschen gingen auf die Straße. Julia Borutta, WDR Paris.
3: Also eigentlich sind die Proteste heute weitgehend friedlich abgelaufen, zwar kämpferisch, aber friedlich. Allerdings haben wir jetzt heute Abend Nachrichten, dass es am Endpunkt der Demonstration am Place de la Nation wieder zu Zusammenstößen zwischen Polizei und Demonstrierenden gekommen ist. Man muss aber sagen, das kennen wir schon, das ist ritualisiert am Place de la Nation. Mischen sich erfahrungsgemäß Black Blocs oder andere vermummte Personen unter die Demonstrierenden, suchen dann das Katz-und-Maus-Spiel mit der Polizei. Die reagiert oft sehr hart und harsch und das Ganze wird dann von Schaulustigen gefilmt.
0: Und auch das ist passiert. Der frühere BND-Chef Hanning wird morgen dem Haftrichter vorgeführt wegen Spionageverdachts. Er soll geheime Informationen weitergeleitet haben, dem Spiegel zufolge an Aserbaidschan. Das Land NRW darf 250.000 Euro Strafe von jungen Ärzten verlangen, die Vereinbarungen der sogenannten Landarztquote brechen. Das hat das Verwaltungsgericht Gelsenkirchen entschieden. Die deutsche U21-Fußballnationalmannschaft der Männer hat das Ticket für die EM im nächsten Sommer gelöst. In Bielefeld schlug das Team Georgien soeben mit 2:0. Die Bevölkerungszahl in Deutschland könnte einer neuen Studie zufolge bis 2045 um 1,7 Millionen Menschen sinken. Die Untersuchung stammt vom Berlin-Institut und der Wüstenrot-Stiftung. Was darüber über NRW steht, erklärt Gesa Box.
4: Auch Nordrhein-Westfalen wird schrumpfen und zwar um 3,7%. Aber NRW wird demnach das bevölkerungsstärkste Bundesland bleiben, dabei werden wir aber älter. Dabei gibt es im Land große Unterschiede. Während in Düsseldorf, Gelsenkirchen und Kleve die junge Bevölkerung laut Forschern bis 2045 wachsen wird, wird sie in Olpe und im Märkischen Kreis wohl besonders stark sinken.
0: Das war WDR aktuell.
5: Dankeschön, Edda. Wir möchten, dass Sie gut ankommen. Hier ist WDR 4 mit dem Verkehr. A4 Aachen Richtung Köln zwischen Weißweiler und Langerwehe, 2 Kilometer Stau. Dann die A44 Mönchengladbach Richtung Aachen. Die ist zwischen Aachen-Brand und Aachen-Lichtenbusch nach einem Unfall gesperrt. 5 Kilometer Stau ab dem Kreuz Aachen. Und die A57 Krefeld Richtung Köln ist zwischen Krefeld-Zentrum und Oppum wegen Bauarbeiten bis Donnerstagmorgen gesperrt. 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
5: Nabend. Bei Michael aus Hagen läuft immer WDR 4, wenn er was aus Lego zusammenbaut. Michael, sind Sie gerade dabei? Was ist es wohl? Ein Star Wars Raumschiff, Eiffelturm? Ich bin so ein bisschen neugierig. Gerne Fotos rüber schicken über die ARD Sounds App. Vielleicht kann ich mir auch mal was wünschen, ne? Dreiköpfiger Hund aus Harry Potter oder sowas, ne? Und ich revanchiere mich dafür mit Baumusik von Mike Oldfield und Maggie Riley. Moonlight Shadow.

0: Gleich 7:45, WDR 4 hier am Dienstag. Auf geht's jetzt in die USA nach New Jersey zu dieser Country-Ikone hier. Juice Newton. Alleine in den 80ern hatte sie in ihrer Heimat 6 Nummer 1 Hits. Popstar-Allüren hat sie aber gar keine. Sie ist immer schön auf dem Boden geblieben.
1: No, there's no one like me in my family.
2: Ich bin die einzige Musikerin in meiner Familie und wahrscheinlich sind sie alle dafür sehr dankbar. Nein, ganz ernsthaft, sie begreifen erst jetzt, wie viel Arbeit eine Musikkarriere bedeutet. Übrigens, ganz wichtig ist auch, dass ich ein ganz normales Leben außerhalb von diesem Business habe. Deinem Hund oder deiner Katze ist es völlig egal, wie erfolgreich du bist. Wenn du nichts hast, das dich in diesem Musikzirkus auf dem Teppich hält, dann wirst du mit großer Sicherheit verrückt.
0: Ist sie aber nicht, Gott sei Dank. Hier ist Juice Newton mit Angel of the Morning, unser 80er nach 8.

0: Diese Frau braucht ihren Schönheitsschlaf. Céline Dion wird morgen wieder in Paris auf der Bühne stehen. Und falls Sie es in diesem Herbst nicht schaffen sollten, sie zu sehen, es gibt noch Tickets im Mai. Da wird sie wieder in Paris sein. Wir hören sie gleich, Céline Dion mit My Heart Will Go On. Außerdem David Christie mit Saddle Up.
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0: Mit so einem Rotwein auf der Couch geht der Song ganz gut. Da bin ich noch nicht, aber komme ich noch hin heute. Heute Nacht ist es trocken und erstmal überwiegend klar oder nur wenig bewölkt. Zum Morgen dann Dunst oder Nebel auch schon mal mit dabei. Die Temperaturen sinken auf 11 bis 4 Grad. Wenn sich der Nebel dann morgen aufgelöst hat, geht es nochmal trocken und auch meistens freundlich durch den Tag, bevor dann am Abend aus Belgien Regen rüberzieht zu uns. Da können auch mal ein paar Gewitter mit dabei sein. In Monschau morgen bis 21 Grad, in Menden bis 22, in Aalen bis 23 Grad. Donnerstag wird es dann windig und regnerisch bei höchstens noch 16 Grad. Freitag auch windig, unbeständig, viel Regen und nur noch bis 15 Grad. Wir möchten, dass Sie gut ankommen. WDR 4 hier mit der Verkehrslage. Die A44 Mönchengladbach Richtung Aachen ist zwischen Aachen-Brand und Aachen-Lichtenbusch nach einem Unfall gesperrt momentan. 5 Kilometer Stau ab dem Kreuz Aachen. Und die A57 Krefeld Richtung Köln ist zwischen Krefeld-Zentrum und Krefeld-Oppum wegen Bauarbeiten gesperrt bis Donnerstagmorgen. 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Nach Céline Dion brauche ich jetzt was zum bisschen in die Puschen kommen. Da hätte ich den Falco im Angebot. Rock Me Amadeus. Auf geht's in die 80er mit uns.
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0: einen Wasserkasten mit ausgestreckten Händen vorm Körper halten und dann tragen. Ich wäre sogar raus, wenn der Kasten leer wäre. Dem armen Bastian Bender aus dem WDR 4 Frühteam ging es ganz ähnlich. Da waren die Arme schnell schlapp und der Gegner, gegen den der Bastian angetreten ist, hat noch nicht mal eine Miene verzogen. Heute war bei uns im Studio, hier bei WDR 4, der stärkste Mann von Nordrhein-Westfalen, Leonard Zimmermann, zu Gast. Und das mit diesen Wasserkästen war nicht die einzige Disziplin, die wir uns ausgedacht haben für den Bastian. Armdrücken gegen den stärksten Mann musste natürlich auch noch sein. Stefan Erdmann aus dem WDR 4 Team durfte den Sportreporter mimen. Und war hautnah dabei.
1: Jetzt wird es ernst. Arme so dick wie Bastians Oberschenkel, würde ich sagen, Leonard, oder?
2: Ja, ich habe mal nachgeguckt, das könnte gut hinhauen. Der Bastian darf sich jetzt auch den Arm aussuchen, den stärkeren vielleicht.
1: Also dicke Arme gegen Puddingarme.
3: Es wird jetzt noch erniedrigender. Ich bin Linkshänder, aber die Hand war gebrochen, deswegen würde ich jetzt auch noch rechts nehmen. Ist es sowieso egal.
1: Versuchen wir es. Seid ihr bereit?
4: Total.
1: Okay, bereit. Trillerpfeife bereit machen.
4: Ja.
1: Und dann geht es los. Auf die Plätze, fertig. Das sieht spannend aus. Haben Sie schon mal Zahnstocher durchgebrochen?
4: Der drückt nicht einfach runter, sondern der hält einfach nur dagegen die ganze Zeit, damit es noch schlimmer wird.
1: Warum wirst du so rot im Gesicht?
4: Das hör auf.
1: Oh. Leonard, noch entspannt?
2: Ja, bis jetzt alles ganz gut.
3: Darf ich zwei Hände nehmen? Das tut sogar, weil ich so gegen den Tisch gedrückt werde, an der Brust weh gerade.
1: Ich glaube, dem Tisch tut's auch weh. Aber er gibt alles.
4: Das ist so schwer.
1: Noch sind beide Arme so auf halber Höhe.
4: Ich gebe nicht auf.
1: Und jetzt wird's eng, jetzt wird's... Oh. Da wurde aus Bastian Bender Bastian Benderriss. Wie war's für dich?
3: Das ist gemein, weil ich gedacht habe, ich gebe ja alles und er hat einfach entspannt dagestanden und dagegen gehalten und es ist nichts passiert.
0: Ah, da hat aber auch wirklich viel rumgejammert heute der arme Bastian. Mensch, wir hatten nicht nur gemeine Herausforderungen für ihn, es gab auch was mit Geschicklichkeit. Gucken Sie mal da, wie der Bastian abgeschnitten hat. Die Videos finden Sie im Studioblog bei uns.

Die Common Linnets, einer der tollsten ESC-Songs überhaupt, Come After the Storm. Gibt's auch gar nicht. Noch ein Lego-Fan hat sich gemeldet hier bei uns im Studio. Danke für die Begleitmusik fürs Lego-Bauen. Das schreibt der Werner aus Höxter. Das hatten wir doch vorhin schon mal. Michaelis Hagen hört nämlich auch immer beim Lego-Bauen WDR 4. Werner hat uns jetzt aber Fotos mitgeschickt von seinem aktuellen Bauwerk Minas Tirith. Also das ist diese Festung aus Herr der Ringe. Die baut er gerade. Was ganz Kleines. Dauert nur noch bis, weiß ich nicht, Februar 2029. Da fehlt aber noch das Dach, Werner, glaube ich. Oder ist es, nachdem die Orks angegriffen haben? Dann wäre er schon fast fertig.

0: Ursprünglich hieß der Song She's My Baby und Roland Gift, der Sänger der Fine Young Cannibals, hat das mit normaler Stimme gesungen. Aber keiner mochte diesen Song dann, deswegen wurde der umbenannt und Roland hat Falsett gesungen. Zack, es war ein Hit. So haben die Bee Gees das auch immer gemacht. Carina Vogt, mein Name, ich bin da mal weg für heute. Und wer hat das letzte Wort?
1: Mein Name ist Rudolf Haser und dann wünsche ich noch einen schönen Abend. Tschüss.

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1: Die Nachrichten mit Edda Dammöller. Guten Abend. Der frühere BND-Chef Hanning wird morgen dem Haftrichter vorgeführt wegen Spionageverdachts. Er soll nach seiner Zeit beim BND von seinem früheren Büroleiter gegen Geld geheime Informationen bekommen und weitergeleitet haben, dem Spiegel zufolge an Aserbaidschan. ARD-Terrorismusexperte Holger Schmidt schätzt die Folgen für den 80-Jährigen ein.
2: Es droht ihm eine hohe Haftstrafe. Wenn man diese diversen Vorwürfe, die Generalbundesanwalt Rommel gegen ihn erhebt, sich mal so anschaut, dann sind da im Maximum 10 Jahre Haft möglich. Und wenn man sich anschaut, dass es um verschiedene Begehungsarten von spionageartiger Tätigkeit geht, dann wäre meine Prognose, dass wenn das hier tatsächlich zu einem Gerichtsverfahren kommt und wenn sich seine Schuld herausstellt, dass er mit einer mehrjährigen Haftstrafe rechnen muss. Und das ist natürlich für einen früheren BND-Präsidenten eine mittlere Katastrophe und für den Dienst erst recht.
1: Das Landgericht Braunschweig hat eine Klage zum Germanwings-Absturz 2015 abgewiesen. Hinterbliebene wollten Schadenersatz vom Staat. Sie hatten dem Luftfahrtbundesamt und den Ärzten vorgeworfen, die Flugtauglichkeit des Co-Piloten nicht genug überwacht zu haben. Er hatte die Maschine bewusst zum Absturz gebracht. Die Gerichtsentscheidung erklärt WDR-Reporter Philipp Rayon.
3: Man muss dazu wissen, dass man als Bürger nur einen Anspruch gegen den Staat auf zum Beispiel Schadensersatz hat, wenn ein Beamter, also hier dann jetzt diese Ärzte, womöglich fahrlässig Fehler gemacht haben, wenn es sonst überhaupt keine anderen Ansprüche gibt, nicht gegen eine Privatperson oder gegen ein Unternehmen. Und das Landgericht Braunschweig hat jetzt gesagt, hier hätten die Hinterbliebenen aber sehr wohl Ansprüche gehabt, und zwar gegen Germanwings, und zwar ganz unabhängig davon, ob die Fliegerärzte Fehler gemacht haben oder nicht. Sie hätten Schadensersatz verlangen können.
1: Und dann haben wir auch noch das hier. Die CDU rätselt, welche ihrer Abgeordneten in Sachsen-Anhalt womöglich einen AfD-Mann zum Parlamentspräsidenten gewählt haben. Tobias Rausch hatte 4 Stimmen mehr bekommen, als AfD und BSW zusammen haben. Das Land NRW darf 250.000 Euro Strafe von jungen Ärzten verlangen, die die Vereinbarungen der sogenannten Landarztquote brechen. Das hat ein Gericht in Gelsenkirchen entschieden. Die deutsche U21-Fußballnationalmannschaft hat in Bielefeld Georgien 2:0 geschlagen und fährt damit nächsten Sommer zur EM. In Großbritannien ist ein Mann zurück, der einmal um die Welt gewandert ist. Er war dafür vor 28 Jahren in Südamerika gestartet und hat seitdem 50.000 Kilometer zurückgelegt. Er wollte dafür keine Transportmittel nutzen, deshalb musste er für die letzte Etappe schwimmen. Von Frankreich nach England durch den Ärmelkanal. Und das war WDR aktuell. Das Wetter in Nordrhein-Westfalen, die Nacht bleibt trocken, 11 bis 4 Grad, morgen erst freundlich, abends aber nass. In Bad Münstereifel 21, in Menden 22, in Leverkusen bis 23 Grad. Das war WDR aktuell.
4: Hier ist der Verkehrsservice für den ARD-Abend. A29 Jadelinie Ahlhorner Heide Richtung Oldenburg, zwischen Wadenburg und Sandkrug Richtungsfahrbahn gesperrt. Bauarbeiten bis 17. Oktober, Montag und Dienstag zwischen 19 und 5 Uhr. Die empfohlene Umleitung trägt den schönen Namen U7. Dann haben wir die A29 Wilhelmshaven Richtung Ahlhorner Heide. Die ist zwischen Oldenburg Umstede und Kreuz Oldenburg Ost wegen Bauarbeiten bis früh um 5 gesperrt. Hier heißt die empfohlene Umleitung U26. Und die A44 Mönchengladbach Richtung Aachen ist zwischen Aachen-Brand und Aachen-Lichtenbusch nach einem Unfall gesperrt. 3 Kilometer Stau ab dem Kreuz Aachen. Ich bin Tobi Breuer und wünsche eine gute Fahrt aus dem Landesfunkhaus in Erfurt.

Kommen Sie gut durch den ARD-Abend. Smokey und Mexican Girl, Chris Norman, der ist ja aktuell unterwegs. Am Donnerstag zum Beispiel, also übermorgen in Gera. Dann geht's nach Leipzig. Ludwigsburg ist dran am 12. Oktober. Und ach, da geht's nach Lettland, sehe ich gerade. Und Oberhausen ist am 9. April dran. Also Chris Norman gerade auf großer Deutschland- und Europatour, sag ich mal.

Roxy Music im ARD-Abend. Schönen Dienstagabend wünsche ich. Was mir heute aufgefallen ist, es gibt doch wieder einen ABBA-Kalender. Klingt zwar normal, aber halt für 2027, denn der Verlag ist ja insolvent gegangen. Aber es ist ein neuer Verlag eingesprungen und der Kalender steht jetzt schon in den Geschäften, kann bestellt werden. Thank you for the music heißt er.

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7: 21.30 Uhr, hier ist der Verkehrsservice für den ARD-Abend. Die A2 Richtung Hannover ist zwischen Irxleben und Bornstedt nach einem Unfall gesperrt. Es bildet sich ein Stau. Die A29 Ahlhorner Heide Richtung Oldenburg ist zwischen Badenburg und Sandkrug wegen Bauarbeiten gesperrt. Die A29 Wilhelmshaven Richtung Ahlhorner Heide ist zwischen Oldenburg-Ohmstede und Kreuz Oldenburg-Ost wegen Bauarbeiten bis morgen früh um 5 gesperrt. Die empfohlene Umleitung ist die U26. Die A44 Mönchengladbach Richtung Aachen ist zwischen Aachen-Brand und Aachen-Lichtenbusch nach einem Unfall gesperrt. 3 Kilometer Stau im Moment ab dem Kreuz Aachen. Und die A100 Wilmersdorf Richtung Wedding ist zwischen Hohenzollerndamm und Tunnel Rathenauplatz wegen Wartungsarbeiten gesperrt. Ich bin Tobi Breuer und wünsche weiter eine gute Fahrt aus dem Landesfunkhaus in Erfurt.

0: wie Dienstagabend. Sie können uns ja rund um die Uhr erreichen, entweder per E-Mail über ard-abend@mdr.de oder aber Sie rufen einfach an 0800 80 80 110 und ich weiß nicht, ob ich es machen soll, aber wir haben einen Anruf gekriegt. Man kann es ja mal probieren.
1: Hey, Popnach, schönen guten Abend. Ich habe heute eine Dame gesehen an Hauptbahnhof, bisschen kräftiger gebaut und schwarze Turnschuhe, helle, dunkelblaue Jeans, große Oberweite, schwarzen Top und ist dann in der Nähe von Frauenhofsanwall ausgestiegen mit ihrer Freundin. Wenn sie sich an mich erinnern kann, möchte sie sich mal bitte melden. Danke, schönen Abend noch, wir hören.
0: Ich meine, man kann es ja mal probieren und wenn man eine gute Tat am Tag vollbringt, dann ist man doch glücklich. Also, junge Dame, Sie können ruhig hier anrufen 0800 80 80 110 und die Nummer von dem unbekannten Herrn haben wir dann auch hier. Aber jetzt keine Dating-Hotline machen. Schönen Adi-Abend.

0: Einen angenehmen ARD-Abend wünschen wir. Und jetzt hat mein kleines Herz ein bisschen bum bum bum gemacht, weil ich hätte es nicht geglaubt. Es hätte ja wirklich ein Wunder sein können. Wir haben ja eben eine junge Dame gesucht und tatsächlich meldete sich eine junge Dame, aber die wollte was ganz anderes sagen.
1: Hallo, guten Abend, hier ist Steffi. Ich grüße Erfurt. Wunderschöne Musik haben Sie heute Abend. Ganz toll. Vielen Dank und einen schönen Abend noch.
0: Tja, schöne Grüße zurück, 0800 80 80 110 und vielleicht meldet sich ja die gesuchte junge Dame.

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1: Die Nachrichten mit Edda Dammöller. Guten Abend. In Berlin sorgt die erstmalige Wahl eines AfD-Kandidaten zum Landtagspräsidenten gerade für viel Unruhe. Der AfD-Politiker Rausch hatte in Sachsen-Anhalt mehr Stimmen bekommen, als AfD und BSW zusammen haben. Daher wird gerätselt, ob es auch Stimmen aus der CDU für Rausch gab. Zu den Reaktionen aus der Hauptstadt, Katrin Aue, WDR Berlin.
2: Da wird hier natürlich auch wild spekuliert bzw. gemutmaßt. Unter anderem Grüne und Linke gehen eigentlich ziemlich stark davon aus, das dürften CDU-Abgeordnete gewesen sein. Die linken Fraktionschefin Reicheneck sagt deshalb auch, Friedrich Merz müsse sich die Frage stellen nach Konsequenzen. Aber der Unionsfraktionschef Thorsten Frey von der CDU, der weist diese Vermutungen zurück. Also die CDU versucht, den Schaden von der Partei abzuwenden.
1: Der frühere BND-Chef Hanning wird morgen dem Haftrichter vorgeführt wegen Spionageverdachts. Er soll nach seiner Zeit beim BND von seinem früheren Büroleiter gegen Geld geheime Informationen bekommen haben, so die zuständige Oberstaatsanwältin Peterson.
3: Auf diese Weise soll Herr Hanning in den Besitz von ca. 2000 Dokumenten gekommen sein, die zum Teil auch eingestuft waren als Verschlusssachen.
1: Für den Innenpolitiker der Grünen von Notz ist der Fall weitreichend.
4: Das ist ein einmaliger Vorgang, muss man sagen, der die Züge einer Staatsaffäre hat.
1: Dem Spiegel zufolge könnte Hanning die geheimen Informationen an Aserbaidschan weitergeleitet haben. Und auch das war heute wichtig. Bundesfamilienministerin Prien hat in der Ukraine der Opfer des Massakers von Babindjar gedacht. 1941 hatten deutsche Truppen vor Kiew mehr als 33.000 Jüdinnen und Juden ermordet. In Frankreich und auch in Belgien haben wieder Schüler für eine bessere Bildung demonstriert. In beiden Ländern kam es auch zu Ausschreitungen. In Hollywood ist die umstrittene Übernahme des Traditionsstudios Warner abgeschlossen. Es gehört jetzt mit Paramount zum neuen Unternehmen Skydance. Die deutsche U21-Nationalmannschaft hat sich für die Fußball-Europameisterschaft nächstes Jahr qualifiziert. Gegen Georgien gab es ein 2:0. Nicolas Weber, WDR Sport.
5: Vor 20.000 Zuschauern in Bielefeld kam die deutsche Mannschaft gut ins Spiel und ging schon nach 9 Minuten in Führung. Die Gäste aus Georgien drängten zwar danach auf den Ausgleich, in Hälfte 2 konnte aber Pejinovic für Deutschland erhöhen. Nach Vorlage von Kapitän Nicolo Tresoldi traf er ins leere Tor zum 2:0. Die Europameisterschaft findet vom 16. Juni bis 3. Juli in Albanien und Serbien statt.
1: Das war WDR aktuell. Und das Wetter in Nordrhein-Westfalen. Die Nacht bleibt trocken bei 11 bis 4 Grad. Morgen zieht gegen Abend Regen rein und bringt auch einzelne Gewitter mit. In Lüdenscheid 21 Grad, in Velbert 22 und in Bocholt bis 23 Grad. Und ab Donnerstag wird es kälter. Es ist 22.03 Uhr.
6: Hier ist der Verkehrsservice für den ARD-Abend. Die A2 Richtung Hannover ist zwischen Irxleben und Bornstedt nach einem Unfall gesperrt. Es staut sich. Die A29 Ahlhorner Heide Richtung Oldenburg ist zwischen Wardenburg und Sandkrug wegen Bauarbeiten gesperrt. Nochmal die A29, aber Wilhelmshaven Richtung Ahlhorner Heide. Die ist zwischen Oldenburg-Ohmstede und Kreuz Oldenburg-Ost wegen Bauarbeiten bis früh um 5 gesperrt. Die empfohlene Umleitung ist die U26. Die A44 Mönchengladbach Richtung Aachen ist zwischen Aachen-Brand und Aachen-Lichtenbusch nach einem Unfall gesperrt. 2 Kilometer Stau ab Kreuz Aachen. Und die A100 Wilmersdorf Richtung Wedding ist zwischen Hohenzollerndamm und Tunnel Rathenauplatz wegen Wartungsarbeiten gesperrt. Und damit weiter gute Fahrt durch den Abend. Ich bin Tobi Breuer und komme aus dem Landesfunkhaus in Erfurt.

ein gefühlvoller HD-Abend. Kommen Sie gut durch den Dienstagabend und ich würde mal sagen, nur gut, Babe ist noch ein bisschen romantisch. Jetzt wird es ein bisschen sexier. Errol Brown hat den Song seiner damaligen Gattin gewidmet. Seiner Frau Jeanette. You Sexy Thing war ein Hit in über 50 Ländern und jetzt hier im ARD-Abend.

großartige Adele im ARD-Abend. Und bald ist sie auf der großen Kinoleinwand zu sehen. Sie macht ihr Schauspieldebüt, wissen wir mittlerweile alle, und übernimmt eine Rolle im historischen Drama Cry to Heaven, das im Italien des 18. Jahrhunderts spielt. Den Soundtrack schreibt und singt sie natürlich auch. Und wenn das noch nicht genug wäre, die US-Presse hat jetzt noch einen draufgesetzt und schreibt: Adele gilt aktuell als die absolute Top-Kandidatin für die nächste Super Bowl Halftime Show. Also, wir fassen zusammen: Hollywood-Debüt, neues Album in Anflug und vielleicht auch das größte Sportevent der Welt. Adele nimmt aktuell einfach alles mit.

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3: 22.30 Uhr, hier ist der Verkehrsservice für den ARD-Abend. Die A2 Richtung Hannover ist zwischen Irxleben und Bornstedt nach einem Unfall gesperrt, es staut sich. Die A29 Ahlhorner Heide Richtung Oldenburg ist zwischen Wartenburg und Sandkrug wegen Bauarbeiten gesperrt. Und die A29 Wilhelmshaven Richtung Ahlhorner Heide ist zwischen Oldenburg Umstede und dem Kreuz Oldenburg Ost wegen Bauarbeiten bis früh um 5 gesperrt. Die empfohlene Umleitung ist die U26. Die A44 Mönchengladbach Richtung Aachen ist zwischen Aachen-Brand und Aachen-Lichtenbusch nach einem Unfall gesperrt. 2 Kilometer Stau gibt's ab dem Kreuz Aachen. Die A100 Wilmersdorf Richtung Wedding ist zwischen Hohenzollerndamm und Tunnel-Rathenau-Platz wegen Wartungsarbeiten gesperrt. Und die A226 Bad Schwartau Richtung Travemünde ist zwischen dem Dreieck Bad Schwartau und Lübeck-Siems wegen Reinigungsarbeiten gesperrt. Ansonsten weiter gute Fahrt durch den Abend.
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3: Ich bin Tobi Breuer und grüße Sie aus dem Landesfunkhaus in Erfurt.

0: Plain White Tees im ARD Abend, 22.39 Uhr.
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2: Tauben.
3: Tauben sind ganz kluge Tiere. Die sind nur in der Stadt, weil die nirgendwo anders mehr hin können. Weil wir die anfüttern und weil die orientierungslos sind und traurig. Und Tauben sind klug. Tauben prägen sich dein Gesicht ein. Also jetzt deins nicht, aber Tauben prägen sich normalerweise Gesichter ein. Für dein Gesicht brauchen wir ja drei Tauben.
4: Aber normalerweise... Jetzt frage ich mal, wenn Tauben klug sind, warum heißt dann die Taube Taube und nicht kluge?
3: Weil sie nicht hört. Und das ist tatsächlich ja bei vielen klugen Menschen auch der Fall.
4: Dass sie nicht hören?
3: Ja, oder dass sie nicht folgen. Auf Twitter.
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1: Die Nachrichten mit Edda Dammöller. Guten Abend. Der frühere BND-Chef Hanning wird morgen dem Haftrichter vorgeführt wegen Spionageverdachts. Er soll nach seiner Amtszeit von seinem früheren Büroleiter gegen Geld geheime Informationen bekommen und weitergeleitet haben, dem Spiegel zufolge womöglich an Aserbaidschan. ARD-Terrorismusexperte Holger Schmidt schätzt die Folgen für den 80-Jährigen ein.
2: Es droht ihm eine hohe Haftstrafe, wenn man diese diversen Vorwürfe, die Generalbundesanwalt Rommel gegen ihn erhebt, sich mal so anschaut, dann sind da im Maximum 10 Jahre Haft möglich. Und wenn man sich anschaut, dass es um verschiedene Begehungsarten von spionageartiger Tätigkeit geht, dann wäre meine Prognose, dass wenn das hier tatsächlich zu einem Gerichtsverfahren kommt und wenn sich seine Schuld herausstellt, dass er mit einer mehrjährigen Haftstrafe rechnen muss. Und das ist natürlich für einen früheren BND-Präsidenten eine mittlere Katastrophe und für den Dienst erst recht.
1: Das Bundesverkehrsministerium hat erstmals einen verbindlichen Plan für die Sanierung der Bahnstrecken veröffentlicht. Für NRW steht unter anderem darin, dass die Strecke zwischen Köln und Aachen bis 2029 ausgebaut werden soll. Andere Projekte wie beim Rhein-Ruhr-Express zwischen Düsseldorf und Duisburg dauern länger. Das kritisiert Andreas Schröder vom Fahrgastverband Pro Bahn.
3: Der 15-Minuten-Takt von Köln bis Dortmund war immer das Versprechen, was mit dem Rhein-Ruhr-Express einhergeht. Und es dauert eben auch noch viele Jahre, noch weit über 2030 hinaus, bis wir uns das wirklich dann auch anschauen können.
1: Der sogenannte Infraplan soll für mehr Transparenz beim Ausbau der Bahnstrecken sorgen. Und auch das ist wichtig. Die CDU rätselt, welche ihrer Abgeordneten in Sachsen-Anhalt womöglich einen AfD-Mann zum Parlamentspräsidenten gewählt haben. Tobias Rausch hatte 4 Stimmen mehr bekommen, als AfD und BSW zusammen haben. Der Physiknobelpreis geht in diesem Jahr an den belgischen Astrophysiker Francis Hälsen. Er forscht zu winzigen Neutrinoteilchen. Das Land NRW darf 250.000 Euro Strafe von jungen Ärzten verlangen, die Vereinbarungen der Landarztquote brechen. Das hat das Verwaltungsgericht Gelsenkirchen entschieden. In Hollywood gehört das Filmstudio Warner jetzt wie Paramount zum neuen Konzern Skydance. Ein umstrittener Deal für rund 110 Milliarden US-Dollar. Mia von Hirsch, WDR Los Angeles.
4: Der Kauf führt 2 der ältesten Hollywood-Studios zusammen. Zu dem neu fusionierten Konzern gehören in Zukunft die Fernsehsender CNN, CBS sowie Streaming-Anbieter HBO Max. Im April protestierten tausende Filmstars, Regisseure und Drehbuchautoren gegen die geplante Fusion aus Sorge vor weniger Arbeitsplätzen und weniger Wahlmöglichkeiten für das Filmpublikum weltweit.
1: Und das war WDR aktuell. Das Wetter in Nordrhein-Westfalen, die Nacht bleibt trocken, 11 bis 4 Grad. Morgen Abend zieht aus Belgien Regen rein und es können sich auch Gewitter bilden. In Remscheid 21, in Hatting 22, in Aalen 23 Grad. Es ist 23 Grad.
5: Dankeschön an die Kollegen der Nachrichten. Das ist der Verkehrsservice in der ARD-Hitnacht. Die A2 Berlin Richtung Hannover zwischen Irxleben und Bornstedt nach einem Unfall die Vollsperrung. Es staut sich auf 5 Kilometern. Die A29 Alhorner Heide Richtung Oldenburg zwischen Wardenburg und Sandkrug wegen Bauarbeiten bis um 5 Uhr noch gesperrt. Die A29 Wilhelmshaven Richtung Alhorner Heide zwischen Oldenburg-Umstede und dem Kreuz Oldenburg-Ost. Da gibt es noch die Bauarbeiten, deswegen die Sperrung über Nacht. Die A57 Krefeld Richtung Köln zwischen Krefeld Zentrum und Krefeld Oppum wegen Bauarbeiten bis Donnerstagmorgen noch gesperrt. Die A100 Berliner Stadtring in Richtung Wedding zwischen Hohenzollern-Damm und dem Tunnel Rathenauplatz. Wartungsarbeiten deswegen bis um 5 gesperrt. Noch eine A100 Stadtring Berlin in Richtung Treptow zwischen Jakob-Kaiser-Platz und Dreieck-Charlottenburg. Wartungsarbeiten bis um 5 auch hier gesperrt. Dann die A111 Berlin stadteinwärts zwischen Heckerdamm und dem Dreieck-Charlottenburg. Wartungsarbeiten auch bis um 5 gesperrt. Die A226 Bad Schwartau Richtung Travemünde zwischen dem Dreieck Bad Schwartau und Lübeck-Siems wegen Reinigungsarbeiten gesperrt. Wir gucken nochmal nach Berlin. Der Tiergartentunnel ist bis ca. 5.30 Uhr beidseitig gesperrt. Und das war's. Gute Fahrt.
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5: Mit Markus Poschlauter am Mikrofon. Viele Grüße aus Magdeburg gehen raus ins ganze Land. Wir spielen jetzt Ace of Base. Life is a Flower. Musik aus dem Jahr 98. In den USA hieß der Song anders. Gab sogar eine andere Melodie dafür. So ist es. Ace of Base.

21.06 Uhr. Achtung, es gibt einen Falschfahrer auf der A70 Bamberg-Schweinfurt, Werneck. Zwischen Werneck und der B26A kommt Ihnen ein Falschfahrer entgegen. Bitte fahren Sie äußerst rechts und überholen Sie nicht auf der A70 Bamberg-Schweinfurt-Werneck. Zwischen Werneck und der B26A ein Falschfahrer. Obacht bitte!

23:08 Uhr. Wir gehen nochmal rein. Achtung, Falschfahrer auf der A70 Schweinfurt-Werneck-Bamberg. Zwischen dem Dreieck Schweinfurt-Werneck und Schonungen ist jetzt der Falschfahrer unterwegs. Fahren Sie äußerst rechts, überholen Sie nicht. Und lassen Sie das Radio an, wir melden, sobald die Gefahr vorüber ist. Achtung, der Falschfahrer weiterhin unterwegs auf der A70 Schweinfurt-Werneck-Bamberg. Zwischen dem Dreieck Schweinfurt-Werneck und Schonungen kommt Ihnen der Falschfahrer entgegen. Bitte äußerste Vorsicht. So, Sie hören die ARD-Hitnacht. Wir haben gerade hier Ace of Base gehört, ich habe es gerade gesagt. Life is a Flower, der Song, den kennen wir so in Europa, aber in den USA wurde der Song anders aufgenommen. Die Melodie ist in anderen leichten Ton drüber, der Text ist ein komplett anderer. Was erzähle ich, wir können ja einfach mal reinhören. Die Nummer heißt in den USA nämlich nicht Life is a Flower, sie heißt dort Whenever You're Near Me.

Also erstmal klingt es ähnlich, aber der Text dann doch ein bisschen anders, verkauft sich in den USA offenbar ein bisschen besser. Die ARD-Hitnacht mit einem Song, der keine zweite Version braucht. Was für ein Klassiker. Don McLean.

schöne Musik von Laboon, Richard Sanderson in der ARD Hit nach 23.18 Uhr ist es. Wir sagen weiter Obacht für die Autofahrer auf der A70 Schweinfurt-Werneck-Bamberg zwischen dem Dreieck Schweinfurt-Werneck und Schonung ist weiterhin der Falschfahrer unterwegs. Fahren Sie bitte äußerst rechts, überholen Sie nicht, lassen Sie das Radio an, wir melden, sobald die Gefahr vorüber ist. Gute Fahrt für Sie.

Das ist die ARD-Hitnacht. Jetzt ist sie da, die Freimeldung. So muss das sein. A70, Schweinfurt-Werneck, Bamberg. Kein Falschfahrer mehr zwischen dem Dreieck Schweinfurt-Werneck und Schonung. Da haben Sie wieder freie Fahrt.

0: Es ist kurz nach 11:30. Das ist der Verkehrsservice in der ARD Hitnacht. Mit der Entwarnung auf der A70 Schweinfurt-Werneck-Bamberg kein Falschfahrer mehr zwischen dem Dreieck Schweinfurt-Werneck und Schonungen. Dann die A2 Berlin Richtung Hannover zwischen Irxlem und Bornstedt nach dem Unfall gesperrt, 5 Kilometer Stau. Die A29 Alhorner Heide Richtung Oldenburg zwischen Wardenburg und Sandkrug wegen Bauarbeiten bis 5 Uhr gesperrt. A29 Wilhelmshaven Richtung Alhorner Heide zwischen Oldenburg Umstede und dem Kreuz Oldenburg Ost, Bauarbeiten ebenfalls bis um 5. Deswegen die Sperrung. Die A57 Krefeld Richtung Köln zwischen Krefeld Zentrum und Krefeld Oppum, Bauarbeiten, deswegen die Sperrung. Dann nach Berlin, die A100 Berliner Stadtring in Richtung Wedding zwischen Hohenzollerndamm und Tunnel Rathenauplatz, Wartungsarbeiten bis um 5 gesperrt, genauso wie die A100 Richtung Treptow zwischen Jakob-Kaiser-Platz und dem Dreieck Charlottenburg auch gesperrt, die A111 Berlin Stadteinwärts zwischen Heckerdamm und dem Dreieck Charlottenburg wegen Wartungsarbeiten bis um 5 gesperrt und der Tiergartentunnel in Berlin ist auch bis ca. 5.30 Uhr beidseitig gesperrt. Dann die A226 Bad Schwartau Richtung Travemünde zwischen dem Dreieck Bad Schwartau und Lübeck-Siems wegen Reinigungsarbeiten gesperrt. Das war's. Ich wünsche eine gute Fahrt durch die Nacht.
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0: Mit Markus Poschlott. Hallo aus Magdeburg.

0: Das ist Vanessa Williams. Gleich kommt wieder der berühmteste Schulchor aus England, wenn Pink Floyd Another Brick in the Wall singen. Davor gibt's noch Channel 5. Und die Mail von Ralf, der uns vorhin geschrieben hat: Hallo, meine Frau und ich sind jetzt seit 40 Jahren glücklich verheiratet und ich freue mich auf weitere 40 Jahre. Grüße Sie und das tolle Hitnacht-Team herzlich. Grüße von Ralf. Ja, das geben wir gerne weiter. Alles, alles Gute zum Hochzeitstag, wenn er denn heute sein sollte. Ansonsten kann man auch so ein 40-Jähriges auch gerne übers ganze Jahr feiern, bin ich der Meinung. Willkommen zur ARD-Hitnacht. Sie können sich ja auch wieder mit einklinken in die Sendung. Sie kennen das ja schon. Schreiben Sie uns gerne wieder, Ralf, hier auch eine Mail. ard-hitnacht@mdr.de oder Sie rufen durch 0800 80 80 110.
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1: Da ist die Beate aus Innsbruck.
0: Hallo.
1: Ich wollte euch nur sagen, ich wünsche euch eine schöne Sendung und mit toller Musik.
0: Das versuchen wir da hinzukriegen hier. Bis um 6 wieder auf Sendung, die ARD Hitnacht. Starten wir gleich in den 7. Oktober. Mit Nick Heyman, der kommt jetzt schon. Each time you break my heart. Es ist 7 Minuten vor Mitternacht.

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1: Die Nachrichten mit Magdalena Dietz. Guten Abend. In Sachsen-Anhalt ist der AfD-Abgeordnete Tobias Rausch zum Landtagspräsidenten gewählt worden, mit mehr Stimmen als AfD und BSW zusammen haben. Vor allem in der CDU sorgt das für Unruhe. Fraktionschef Schulze hatte ausgeschlossen, dass Parteikollegen für den AfD-Kandidaten stimmen würden. Schon allein die Wahl sei ein Coup für die AfD, sagt Torben Lehning, WDR Berlin.
2: Und auf der anderen Seite hat sie aber vor allem eine Sache noch viel stärker gefeiert. Und zwar, dass sie das, was sie seit Wochen angekündigt hat, nämlich, dass sie nicht nur mit einer Fraktion, dem BSW, in Sondierung verhandelt, sondern auch noch mit Abgeordneten anderer Fraktionen, dass sie das offenbar wahrmachen konnte. Und das war für die AfD heute der noch viel größere Sieg, den sie jetzt hofft, auch bei der Ministerpräsidentenwahl, wie sie diese im Dezember abhalten will, wiederholen zu können.
1: Wegen der Spionagevorwürfe gegen den ehemaligen Chef des Bundesnachrichtendienstes, Hanning, werden jetzt Forderungen nach Konsequenzen laut. Der Vorsitzende des parlamentarischen Kontrollgremiums, Heinrich Mann von der CDU, forderte eine umfassende Aufklärung.
3: Das geht in den Bereich des Landesverrates, wenn die Vorfälle sich erhärten und das bei einem hochrangigen Funktionsträger, der jetzt 20 Jahre nicht mehr im Amte ist, aber trotzdem muss das mit Blick auf die Zukunft jetzt wirklich heißen, aufklären und keinen Stein im Zweifel auf dem anderen lassen.
1: Hanning wird vorgeworfen, nach seiner Zeit beim BND von seinem früheren Büroleiter gegen Geld geheime Informationen bekommen und weitergeleitet zu haben. Und das ist auch noch Thema. Die Frau, die in der vergangenen Woche in den USA einen Hinrichtungsversuch überlebt hat, ist laut ihren Anwälten wieder bei Bewusstsein. Krista Pike war wegen Mordes zum Tode verurteilt worden. Das Bundesverkehrsministerium hat festgelegt, welche Bahnstrecken in den nächsten 5 Jahren saniert werden sollen. In NRW sind das zum Beispiel die Strecke zwischen Köln und Aachen und die Verlängerung der S13 von Troisdorf nach Bonn. Die deutsche U21-Fußballnationalmannschaft hat in Bielefeld Georgien 2:0 geschlagen. Sie fährt damit nächsten Sommer zur EM. In Großbritannien ist ein Mann zurück, der einmal um die Welt gewandert ist. Er war dafür vor 28 Jahren in Südamerika gestartet und hat seitdem 50.000 Kilometer zurückgelegt. Er wollte dafür keine Transportmittel nutzen. Deshalb musste er zum Schluss schwimmen. Von Frankreich nach England durch den Ärmelkanal. Das war WDR aktuell. Und der Blick aufs Wetter in NRW. Bei Tiefstwerten zwischen 11 und 4 Grad bleibt es bis zum Morgen trocken. Stellenweise bildet sich Nebel. Und wenn sich der Nebel morgens verzogen hat, wird es eher freundlich, bevor es am Abend aus Belgien dichte Regenwolken gibt. In Warburg bis 21, in Coesfeld bis 22 und in Hilden werden bis 23 Grad erwartet. Am Donnerstag wird's windig, regnerisch und kühler, bei nur noch bis zu 16 Grad. Es ist 0:03 Uhr.
4: Dankeschön an die Kollegen der Nachrichten. Das ist der Verkehrsservice in der ARD-Hitnacht. Mit der A2 Berlin Richtung Hannover zwischen Irxleben und Bornstedt. 2 Kilometer Stau nach einem Unfall. Offenbar keine Vollsperrung mehr. Die A29 Alhorner Heide Richtung Oldenburg zwischen Wardenburg und Sandkrug. Bauarbeiten bis um 5 gesperrt. A29 Wilhelmshaven Richtung Alhorner Heide. Zwischen Oldenburg-Umstede und dem Kreuz Oldenburg-Ost wegen Bauarbeiten noch bis Freitag früh immer gesperrt von 19 bis 5. Die A57 Krefeld Richtung Köln zwischen Krefeld-Zentrum und Krefeld-Oppum Bauarbeiten noch bis Donnerstagmorgen gesperrt. Dann der Blick nach Berlin, die A100 Berliner Stadtring, einmal in Richtung Wedding zwischen Hohenzollerndamm und Tunnel Rathenauplatz sowie in Richtung Treptow zwischen dem Jakob-Kaiser-Platz und dem Dreieck Charlottenburg, jeweils wegen Wartungsarbeiten bis um 5 gesperrt, betrifft auch die A111 Berlin stadteinwärts zwischen Heckerdamm und dem Dreieck Charlottenburg, auch die Wartungsarbeiten, auch bis gegen 5. In Berlin ist der Tiergartentunnel auch beidseitig gesperrt und die A226 Bad Schwartau Richtung Travemünde zwischen dem Dreieck Bad Schwartau und Lübeck-Siems wegen Reinigungsarbeiten gesperrt. Das waren die Verkehrsmeldungen. Wir wünschen eine gute Fahrt in diesen Mittwoch.
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4: Jetzt muss ich gerade mal gucken, welchen Tag wir überhaupt haben. Mittwochmorgen, jawohl. So muss es sein. 7. Oktober, 0:04 Uhr ist es. Ich bin Markus Poschlott. Viele Grüße aus Magdeburg. Jetzt mit dem Song, der fast so zufällig spontan entstanden ist und Lautner der größte Solo-Erfolg inklusive der Nummer 1 in den USA wurde. John Waite mit Missing You.

Die ARD Hitnacht mit Scott McKenzie und Aretha Franklin und Who's Zoomin' Who. Alles, was ich kaufen wollte, es waren Kopfkissen und Bettwäsche. Und dann stehst du auf einmal an der Kasse mit 16 Artikeln und 172 Euro auf der Uhr. Und das alles für eine Kleinigkeit. Eigentlich bin ich für eine Kleinigkeit rein, aber mit einem halben Hausstand wieder raus. Das kennen Sie doch auch beim Einkaufen, oder? Mit welchen Dingen kam denn Sie oder Ihr Schatz schon mal nach Hause, obwohl eigentlich nur ein ganz kleiner Einkauf geplant war? 0800 80 80 110.

I Know, kommen wir jetzt hier in der ARD-Hitnacht zu Clüso, dem Sänger aus Erfurt. Spielen einen Song, bei dem er selber sagt, boah, ich bin immer richtig aufgeregt, wenn ich den auf der Bühne wieder singen muss, da bin ich nervös. Denn dieser Refrain, den kann er sich bis heute nicht so richtig merken. Ich bin dabei, du bist dabei, wir, ich, du. Die Reihenfolge, sagt er selber, vertauscht er live auf der Bühne immer wieder. Ja gut, Publikum stört sich nicht dran, das ist wahrscheinlich dann in dem Moment auch völlig egal. Hier im Radio läuft es aber so, wie er es aufgenommen hat. Clüso mit Gewinner in der ARD-Hitnacht.

0: Rod Stewart ist das Rhythm of My Heart. Hier ist die ARD-Hitnacht. So, 12:30 ist es jetzt durch, 0:31 Uhr. Wir schauen auf die Straßen, der Verkehrsservice in der ARD-Hitnacht mit der A2. Berlin Richtung Hannover, zwischen Irxleben und Bornstedt noch 2 Kilometer Stau nach dem Unfall. Die A29, einmal Alhorner Heide Richtung Oldenburg, zwischen Wardenburg und Sandkrug wegen Bauarbeiten bis um 5 gesperrt. Dasselbe auch auf der 29 Wilhelmshaven Richtung Alhorner Heide, zwischen Oldenburg-Omstede und dem Kreuz Oldenburg-Ost. Dann die A57 Krefeld Richtung Köln, zwischen Krefeld Zentrum, Krefeld Oppum, Bauarbeiten noch bis Donnerstag. Dann in Berlin die A100, Berliner Stadtring, einmal Richtung Wedding, zwischen Hohenzollerndamm und dem Tunnel Rathenauplatz, sowie in Richtung Treptow, zwischen Jakob-Kaiser-Platz und dem Dreieck Charlottenburg, bis zum 5 gesperrt, jeweils wegen Wartungsarbeiten. Die A111 Berlin stadteinwärts zwischen Heckerdamm und dem Kreuz, dem Dreieck Charlottenburg, wegen Wartungsarbeiten bis um 5 gesperrt. Die A226 Bad Schwartau Richtung Travemünde zwischen dem Dreieck Bad Schwartau und Lübeck-Siems wegen Reinigungsarbeiten gesperrt. Das waren die Verkehrsmeldungen. Ich wünsche Ihnen eine gute Fahrt durch diese Nacht.
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0: Mit Markus Poschlott und Mr. Big.

0: Nirvana. An diesem 7. Oktober 2026, 0.41 Uhr ist es. Sie hören die ARD-Hitnacht. Das Radioprogramm fürs ganze Land, für ganz Deutschland. Freue mich, dass Sie uns überall, wo Sie uns hören, zwischen Flensburg und Füssen, irgendwo dazwischen. Und alle die Menschen, die jetzt gerade zuhören, ich glaube, Sie werden das alle kennen, genau dieses Thema. Sie wollten kurz mal was einkaufen gehen, eine Kleinigkeit besorgen und am Ende kommen Sie wieder und können es im Prinzip kaum tragen. Für eine Kleinigkeit rein, mit dem halben Hausstand wieder raus. Darüber wollen wir heute sprechen und das können Sie gerne machen bei uns telefonisch auf der 0800 80 80 110. Erzählen Sie uns von Ihrem Erlebnis oder das natürlich auch per Mail können Sie schreiben, wenn Sie wollen, ard-hitnacht@mdr.de. So, wer ist denn der Erste hier? Wer traut sich?
1: Ich bin der Hans-Peter aus Waiblingen. Ich habe mal den Auftrag von meiner Frau gekriegt, nach Stuttgart reinzufahren, sollte ich für sie Wolle kaufen. Und da bin ich über den Flohmarkt am Karlsplatz gelaufen und da sehe ich eine Ziehharmonika, eine alte Koch, und es gibt sonst gar nicht mehr. Und dann habe ich mir diese Ziehharmonika gekauft und bin damit nach Hause gegangen. Total glücklich natürlich. Jetzt habe ich eine Ziehharmonika von Koch. Schönes, altes, antikes Stück. Aber meine Frau war entsetzt. Sie hatte keine Wolle.
0: Ich kann mir richtig vorstellen, wie sich die Frau gefreut hat auf ein Wochenende. Zu Hause mit der Wolle schön stricken. Und dann kommt er wieder mit dem Musikinstrument. Und ich weiß jetzt nicht, wie er spielt. Ja? Also, wenn es gut ist, super. Aber wenn dann auch so die ersten Versuche übers Wochenende mit dieser Ziehharmonika sind und sie sitzt im Nachbarzimmer, also ja, kann ich mir vorstellen, das gibt Gesprächsstoff auf jeden Fall. Diese Geschichte ist ja auch schon viele Jahre her und noch heute wird darüber gesprochen. Ja, wie ist es bei Ihnen? Für eine Kleinigkeit mal eben in den Laden und rausgekommen mit dem halben Hausstand. Erzählen Sie uns davon, 0800 80 80 110.
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0: Und damit gehen beste Grüße raus nach Düsseldorf. Da sind ja die Backstreet Boys in den letzten Tagen gewesen, haben immer wieder Live-Shows gespielt. Into the Millennium, 10 Gigs waren es insgesamt. Und heute Abend, an diesem Mittwoch um 20 Uhr, steigt die Finale, die letzte, die 10. Show.
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1: Die Nachrichten mit Magdalena Dietz.
2: Guten Morgen.
1: In Berlin sorgt die erstmalige Wahl eines AfD-Kandidaten zum Landtagspräsidenten gerade für viel Unruhe. Der AfD-Politiker Rausch hatte bei seiner Wahl in Sachsen-Anhalt mehr Stimmen bekommen, als AfD und BSW zusammen haben. Zu den Reaktionen Katrin Aue, WDR Berlin.
3: Da wird hier natürlich auch wild spekuliert bzw. gemutmaßt, unter anderem Grüne und Linke gehen eigentlich ziemlich stark davon aus, das dürften CDU-Abgeordnete gewesen sein. Die linken Fraktionschefin Reicheneck sagt deshalb auch, Friedrich Merz müsse sich die Frage stellen nach Konsequenzen. Aber der Unionsfraktionschef Thorsten Frey von der CDU, der weist diese Vermutungen zurück.
1: Das Bundesverkehrsministerium hat zum ersten Mal einen verbindlichen Plan für die Sanierung der Bahnstrecken veröffentlicht. In NRW soll die Strecke Köln-Aachen bis 2029 ausgebaut werden. Andere Projekte, wie beim Rhein-Ruhr-Express zwischen Düsseldorf und Duisburg, brauchen länger. Das kritisiert Andreas Schröder vom Fahrgastverband Pro Bahn.
4: Der 15-Minuten-Takt von Köln bis Dortmund war immer das Versprechen, was mit dem Rhein-Ruhr-Express einhergeht. Und es dauert eben auch noch viele Jahre, noch weit über 2030 hinaus, bis wir uns das wirklich dann auch anschauen können.
1: Der sogenannte Infraplan soll für mehr Transparenz beim Ausbau der Bahnstrecken sorgen. Und das haben wir auch im Blick. Auch in Belgien weiten sich die Schülerproteste gegen marode Schulgebäude, zu wenige Lehrer und die Bildungsreform weiter aus. Allein in Lüttich gab es mehrere Dutzend Festnahmen. Heute ist eine Großkundgebung in Brüssel geplant. Das Land NRW darf 250.000 Euro Strafe von jungen Ärzten verlangen, die die Vereinbarungen der sogenannten Landarztquote brechen. Das hat das Verwaltungsgericht Gelsenkirchen entschieden. Der britische Online-Modehändler ASOS ist offenbar gehackt worden. Auch deutsche Kunden mit der ASOS-App bekamen eine rätselhafte Push-Nachricht, die wohl von den Hackern verschickt wurde. Nicht nur in Deutschland werden immer weniger Kinder geboren, auch in Singapur. Deswegen hat der Inselstaat in Südostasien jetzt eine eigene Dating-App gestartet. Und die funktioniert anders als die meisten anderen, erklärt unsere Singapur-Korrespondentin Jennifer Johnston.
5: Die Dating-App nutzt den mit dem Nobelpreis ausgezeichneten Gale-Shapley-Algorithmus, der besonders kompatible Paare finden soll. Statt endlos zu swipen, bekommen Singles nur ein mögliches Match.
1: Als erstes dürfen sich Beamte bei der App anmelden, gematcht werden aber nur Singles aus unterschiedlichen Behörden. Das war WDR aktuell. Und der Blick aufs Wetter in NRW. Bei Tiefstwerten zwischen 11 und 4 Grad bleibt es bis zum Morgen trocken, stellenweise bildet sich Nebel. Wenn der sich verzogen hat, wird es eher freundlich, bevor am Abend aus Belgien dichte Regenwolken aufziehen. In Lüdenscheid werden bis 21 Grad erwartet, in Menden bis 22 und in Leverkusen bis 23 Grad. Ab Donnerstag wird es dann windig und regnerisch und kühler.
6: Und das ist der Verkehrsservice in der ARD-Hitnacht mit der A2. Berlin Richtung Hannover zwischen Irxleben und Born stellt 2 Kilometer Stau nach einem Unfall. Die A5 Kassel Richtung Frankfurt zwischen Obermörlin und Friedberg nach einem Unfall die Vollsperrung. Dann die A29 einmal Alhorner Heide Richtung Oldenburg zwischen Wardenburg und Sandkrug, Bauarbeiten bis um 5 gesperrt, und dasselbe Spiel auch auf der A29 Wilhelmshaven Richtung Alhorner Heide zwischen Oldenburg-Ohmstede und dem Kreuz Oldenburg-Ost, auch da bis um 5 dicht, Bauarbeiten. Ne? Dann die A57 Krefeld Richtung Köln zwischen Krefeld Zentrum und Krefeld Oppum, Bauarbeiten, Vollsperrung. In Berlin haben wir einmal die A100, Berliner Stadtring in Richtung Wedding, einmal zwischen Hohenzollerndamm und dem Tunnel Rathenauplatz, Wartungsarbeiten bis um 5 gesperrt. Dasselbe auf der 100 Richtung Treptow zwischen Jakob-Kaiser-Platz und dem Dreieck Charlottenburg. Auch auf der A111 wird gebaut, Berlin stadteinwärts zwischen Heckerdamm und dem Dreieck Charlottenburg, ebenfalls bis um 5 gesperrt. Und der Tiergartentunnel in Berlin ist bis 5.30 Uhr beizeit. Gesperrt. Dann die A226 Bad Schwartau Richtung Travemünde zwischen dem Dreieck Bad Schwartau und Lübeck-Siems wegen Reinigungsarbeiten gesperrt. Das waren die Verkehrsmeldungen. Ich wünsche eine gute Fahrt.
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6: Mit Markus Poschlott. Ich grüße recht herzlich aus Magdeburg ins ganze Land. Jetzt kommt hier die Band ELO. Mit einem Song aus dem Konzeptalbum Time. Da hat uns ILO mit auf eine Reise genommen in das Jahr 2095. Nummer 1 in Großbritannien war dieses Album. ILO mit Here is the News.

Es ist 1.08 Uhr. Achtung, es gibt eine Meldung von der A92. Ein Falschfahrer ist dort unterwegs. München-Deggendorf. Zwischen Landau an der Isar und Deggendorf-Mitte, da kommt Ihnen der Falschfahrer entgegen. Fahren Sie bitte äußerst rechts und überholen Sie nicht. Obacht bitte auf der A92 München-Deggendorf zwischen Landau an der Isar und Deggendorf-Mitte. Da kommt Ihnen ein Falschfahrer entgegen. Fahren Sie bitte äußerst rechts, überholen Sie nicht. Und lassen Sie das Radio an, wir melden, sobald die Gefahr vorüber ist. Obacht bitte. Und gleich nochmal 1.09 Uhr. Hier ist der Verkehrsservice in der ARD-Hitnacht. Achtung, Falschfahrer jetzt auch auf der A3 Nürnberg-Passau zwischen Schwarzach und Iggensbach. Da kommt Ihnen ein Falschfahrer entgegen. Fahren Sie bitte auch hier äußerst rechts, überholen Sie nicht. Falschfahrer auf der A3 Nürnberg-Passau zwischen Schwarzach und Iggensbach. Da kommt Ihnen der Falschfahrer entgegen. Bitte fahren Sie äußerst rechts, überholen Sie nicht. Lassen Sie das Radio an. Wir melden, sobald die Gefahr vorüber ist.

ist die ARD-Hitnacht. 1.11 Uhr ist es. Wir gucken nochmal schnell auf die Straßen. Zwei Falschfahrer parallel gerade in Bayern unterwegs. Einmal der Falschfahrer auf der A3 Nürnberg-Passau zwischen Schwarzach und Iggensbach. Bitte Obacht, da kommt Ihnen der Falschfahrer entgegen. Fahren Sie bitte äußerst rechts und überholen Sie nicht. Das gilt auch auf der A92 München-Deggendorf zwischen Landau an der Isar und Deggendorf-Mitte. Auch hier kommt Ihnen der Falschfahrer entgegen. Fahren Sie bitte äußerst rechts, überholen Sie nicht und lassen Sie das Radio laufen. Wir melden hier, sobald die Gefahr vorüber ist. Gute Fahrt für Sie, daraus geht die ARD-Hitnacht um 1.12 Uhr.

die Hitnacht um 1.23 Uhr. So, und jetzt ploppt hier zweimal grün bei mir auf. Das ist immer eine gute Nachricht. Da geht es um die Endwarnung für die A3 Nürnberg-Passau. Kein Falschfahrer mehr unterwegs zwischen Schwarzach und Iggensbach. Und auch die Entwarnung für die A92 München-Deggendorf. Kein Falschfahrer mehr zwischen Landau an der Isar und Deggendorf-Mitte. So soll es sein. Sie haben wieder freie Fahrt. Kommen Sie gut an Ihr Ziel. Ah, und hören Sie weiterhin hier die ARD-Hitnacht. Jetzt mit Udo.

0: Tasman Archer ist das um 1.31 Uhr. Das ist der Verkehrsservice in der ARD Hitnacht. Nochmal die Entwarnung für die A3 Nürnberg-Passau. Kein Falschfahrer mehr zwischen Schwarzach und Ingelsbach. Und auch kein Falschfahrer mehr auf der A92 München-Deggendorf. Zwischen Landau an der Isar und Deggendorf Mitte wieder freie Fahrt. So soll das sein. So, dann schauen wir mal zu den weiteren Meldungen. Die A2 Berlin Richtung Hannover zwischen Irxleben und Bornstedt nach einem Unfall gesperrt. 2 Kilometer Stau. A5 Kassel Richtung Frankfurt zwischen Obermörlen und Friedberg nach einem Unfall gesperrt. Die A29, da gibt's Bauarbeiten. Alhorner Heide Richtung Oldenburg zwischen Wardenburg und Sandkrug bis um 5 gesperrt. Und dann die A29 Wilhelmshaven Richtung Alhorner Heide zwischen Oldenburg Umstede und dem Kreuz Oldenburg Ost auch bis um 5 gesperrt. A57 Krefeld Richtung Köln zwischen Krefeld Zentrum und Krefeld Oppum gesperrt noch bis Donnerstagmorgen. Die A100 Berliner Stadtring einmal Richtung Wedding zwischen Hohenzollerndamm und Tunnel Rathenauplatz bis um 5 gesperrt wegen Wartungsarbeiten. Das auch auf der 100 Richtung Treptow zwischen Jakob-Kaiser-Platz und dem Dreieck Charlottenburg. Dann die A111 Berlin stadteinwärts zwischen Heckerdamm und dem Dreieck Charlottenburg bis um 5 wegen Wartungsarbeiten gesperrt und der Tiergartentunnel bis 5:30 beidseitig gesperrt. Die A226 Bad Schwartau Richtung Travemünde zwischen dem Dreieck Bad Schwartau und Lübeck-Siems wegen Reinigungsarbeiten gesperrt. Das war's aber. Ich wünsche Ihnen eine gute Fahrt durch diese Nacht.
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0: Mit Markus Poschlotter am Mikrofon. Tag zusammen und Grüße aus Magdeburg. Die gehen raus ins ganze Land.

0: Die ARD-Hitnacht. Und eigentlich wollte ich nur zwei Sachen kaufen. Und zwar ein Kopfkissen und Bettwäsche. In einem, wie sagt man so schön, schwedischen Möbelhaus, ja. Und auf einmal stehst du dann eine Stunde später an der Kasse mit 16 Artikeln und 172 Euro auf der Uhr. So ist es mir gegangen. Und dann dachte ich mir, aber ja, das kennen wir doch irgendwie alle, ne? Im Prinzip sind wir nur mal kurz raus für eine Kleinigkeit und kommen wieder nach Hause mit einem halben Hausstand, den wir neu gekauft haben. Braucht man doch immer mal, so dieser Satz. Kennen Sie doch bestimmt auch, oder? Dann erzählen Sie uns gerne davon. Lassen Sie uns heute mal gemeinsam schmunzeln auf der 0800 80 80 110 oder Sie mailen ard-hitnacht@mdr.de. So, die nächste Geschichte bitte.
1: Ja, hallo, hier ist die Vera Plagens aus Hirschberg. Ich muss zugeben, dass ich nur für meine Mama sprechen kann. Mir ist sowas noch nicht passiert. Mhm. Die ist aus dem Haus wegen einem Kopfsalat und kam mit einem Wintermantel nach Hause. Ja, so kann es gehen.
0: Wegen einem Kopfsalat aus dem Haus mit dem Wintermantel nach Hause. Können Sie das toppen? Dann machen Sie es 0800 80 80 110.
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Das ist die ARD-Hitnacht mit Musik von Camouflage, Love is a Shield. Und jetzt gibt's die musikalische Entschuldigung an die Ehefrau, weil man den Geburtstag vergessen hat. The Sweetest Thing, U2 hat diesen Song, also Bono hat den Song wirklich für seine Frau geschrieben. Und da gibt's auch Neuigkeiten, am 13. November kommt ein neues Album. Carnaval da Luz heißt die neue Platte. 12 neue Songs kommen jetzt im November diesen Jahres. Wir sind U2.

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1: Die Nachrichten mit Magdalena Dietz. Guten Morgen. Bundeswirtschaftsministerin Reiche sieht in diesem Winter keinen Gasmangel auf Deutschland zukommen, trotz vergleichsweise niedriger Speicherstände. Entsprechend äußerte sie sich im Gespräch mit der Süddeutschen Zeitung. David Röhl, WDR aktuell.
2: Schon heute liege mehr Gas in den deutschen Speichern, als selbst im bislang kältesten Jahr verbraucht worden sei, heißt es von der Wirtschaftsministerin. Tatsache ist aber, Deutschland verfehlt dieses Jahr mit Abstand die eigenen gesetzlichen Vorgaben. Demnach müssen die Speicher nächsten Monat zu 80% gefüllt sein. Das wird Experten zufolge allein aus technischen Gründen nicht mehr erreicht werden können. Derzeit liegt der Füllstand etwas unter 60%. Das hat Sorgen über die Gasversorgung im Winter und Kritik an Ministerin Reiche ausgelöst.
1: Wegen der Spionagevorwürfe gegen den ehemaligen Chef des Bundesnachrichtendienstes Hanning werden jetzt Forderungen nach Konsequenzen laut. Der Vorsitzende des parlamentarischen Kontrollgremiums, Henrich Mann von der CDU, forderte eine umfassende Aufklärung.
3: Das geht in den Bereich des Landesverrates, wenn die Vorfälle sich erhärten und das bei einem hochrangigen Funktionsträger, der jetzt 20 Jahre nicht mehr im Amte ist, aber trotzdem muss das mit Blick auf die Zukunft jetzt wirklich heißen, aufklären und kein Stein im Zweifel auf dem anderen lassen.
1: Hanning wird vorgeworfen, nach seiner Zeit beim BND von seinem früheren Büroleiter gegen Geld geheime Informationen bekommen und weitergeleitet zu haben. Und das ist auch noch im Gespräch. Die Bundestagsfraktion der SPD hat in Berlin mit einem Protestmarsch auf die Wahl des ersten AfD-Landtagspräsidenten in Sachsen-Anhalt reagiert. Parteichef Klingbeil forderte CDU und BSW auf, zu erklären, wie AfD-Kandidat Rausch die nötige Mehrheit bekommen konnte. Der Motorenbauer Deutz plant in seinem Kölner Stammwerk noch mehr Personal abzubauen. Nach Informationen der Nachrichtenagentur dpa bis zu 200 weitere Stellen bis Ende 2028. Erst kürzlich hatte der Motorenbauer 100 Stellen gestrichen. Die Frau, die in der vergangenen Woche in den USA einen Hinrichtungsversuch überlebt hat, ist laut ihren Anwälten wieder bei Bewusstsein. Christa Peik war wegen Mordes zum Tode verurteilt worden, überlebte aber 2 Giftspritzen. Heute Abend beginnt das Urbang-Festival im Kölner Orangerie-Theater. 4 Tage lang lädt es dazu ein, sich auf das Unerwartete einzulassen. Darunter auf Roboter, die zu Tänzern ausgebildet werden. Und das war WDR aktuell. Das Wetter in Nordrhein-Westfalen, bei Tiefstwerten zwischen 11 und 4 Grad bleibt es bis zum Morgen trocken, stellenweise bildet sich Nebel. Wenn der sich am Morgen verzogen hat, wird es eher freundlich, bevor am Abend aus Belgien dichte Regenwolken aufziehen. In Remscheid bis 21, in Heinsberg bis 22 und in Soest werden bis 23 Grad erwartet. Es ist 2.03 Uhr.
4: Und das ist der Verkehrsservice in der ARD-Hitnacht. Die A2 Berlin Richtung Hannover ist zwischen Irxleben und Bornstedt nach einem Unfall weiterhin gesperrt. 2 Kilometer Stau momentan. Die A5 Kassel Richtung Frankfurt zwischen Obermörlen und Friedberg nach einem Unfall die Vollsperrung. Dann haben wir Bauarbeiten auf der A29. Einmal Alhorner Heide Richtung Oldenburg zwischen Wartenburg und Sandkrug die Sperrung und die Gegenrichtung Wilhelmshaven Richtung Alhorner Heide zwischen Oldenburg-Omstede und dem Kreuz Oldenburg-Ost. Auch da die Bauarbeiten jeweils noch gesperrt bis heute früh um 5. Dann die A57 Krefeld Richtung Köln zwischen Krefeld Zentrum, Krefeld Oppum gesperrt bis Donnerstagmorgen wegen Bauarbeiten. Und in Berlin, da gibt's Wartungsarbeiten auf der A100. Einmal Richtung Wedding zwischen Hohenzollerndamm und dem Tunnel Rathenauplatz und in Richtung Treptow zwischen Jakob-Kaiser-Platz und dem Dreieck Charlottenburg jeweils bis 5 Uhr gesperrt. Die A111 Berlin Stadt einwärts zwischen Heckerdamm und dem Dreieck Charlottenburg auch wegen Wartungsarbeiten bis um 5 gesperrt. Der Tiergartentunnel bleibt bis 5.30 Uhr beidseitig gesperrt. Die A226 Bad Schwartau Richtung Travemünde zwischen dem Dreieck Bad Schwartau und Lübeck-Siems wegen Reinigungsarbeiten noch gesperrt. Das waren die Verkehrsmeldungen. Ich wünsche Ihnen eine gute Fahrt durch diese Nacht.
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4: Mit Markus Poschlott. Viele Grüße aus